0: 40 Dortmund-Witten Richtung Bochum-West ist zwischen Bochum-Altenbochum und Bochum-Weitmar wegen Bauarbeiten bis morgen 5 Uhr gesperrt. Die A480 Reiskirchen Richtung Gießen ist zwischen Reiskirchener Dreieck und Wettenberg wegen einer Baustelle bis 5 Uhr früh in beiden Richtungen gesperrt. Aber eine Umleitung ist eingerichtet. Die B62 Hembach-Alsfeld Richtung Barchfeld, Kreisverkehr am Hembacher Kreuz und Lenzfelder Straße, ist gerade gesperrt nach einem Unfall. Und auf der A8 Karlsruhe Richtung Stuttgart ist im Dreieck Leonberg die Überleitung zur A81 Richtung Heilbronn wegen einer Baustelle bis morgen früh gesperrt. Der Verkehr wird umgeleitet und zwar über die Anschlussstelle Leonberg Ost. Kommt gut an!
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0: Adrian Pflug ist hier. Guten Morgen zusammen. Was geht bei euch? Was macht ihr gerade? Bereitet ihr euch auf die Woche vor oder bereitet ihr euch aufs Wochenende vor? Wie kann das denn sein? Ja, ich weiß, viele von euch arbeiten ja vielleicht auch am Sonntag und am Samstag vielleicht auch und haben dann dafür jetzt Montag und Dienstag frei. Wie ist es bei euch? Sagt mal an, 0221 567 89.

Ellie Goulding in der jungen Nacht. Wir machen weiter mit neuer Musik von Sido. Muss man tatsächlich den Titel, wenn man ihn einfach nur sieht, kurz überlegen, wie spricht man den wohl aus? Ist es ISSA? Nein, wenn man dann mal hört, dann weiß man, es ist ISSA. So ein bisschen wie wenn man ein Auto kauft und man fragt, und hat er denn Klimaanlage? Ja, ja, hat er. Und ist er denn TÜV? Ist er TÜV? Ja, TÜV ist er. Alles klar. Also, in ISSA geht es einfach so ein bisschen darum, ein bisschen zurückzugucken mit seinen 45 Jahren, etwas entspannt auf das Leben, alles ganz geil gelaufen. Und was ich interessant finde, hinten raus, der Track, die letzten Zeilen werden von seinem Sohn gerappt. Der ist 13 und zwar genau in dem Alter, wo Sido selber angefangen hat mit Musik. Ja, also das heißt, ich würde mal sagen, wie der Vater, so der Sohn. Ja, hört mal ganz genau hin, am Ende des Tracks. Hier ist

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Friends, ihr habt's mitbekommen, bald geht ja der Herbst los und dann wird's auch wieder kühler und dann kommt das, was wir alle schon wieder lang nicht hatten, nämlich, dass irgendwie jeder Zweite auf der Arbeit fehlt. Das haben aber Cat's Eye jetzt schon. Von den 6 Girls sind gerade 3 irgendwie nicht am Start. Da werde ich ja schon hysterisch beim Erzählen. Gab jetzt die letzte schlechte Nachricht, ja, für die Fanbase von Cat's Eye. Ist tatsächlich wie folgt, die mussten einen Festivalauftritt absagen und zwar von Olivia Rodrigo, das Daisy Chain Festival, da sollte sie am Start sein. Riesending war das jetzt am Wochenende. Chappell Roan unter anderem auch am Start, Doechii, aber eben ohne Cat's Eye. Sie mussten sagen, hey, geht nicht, denn Megan hat sich einen Knöchel verstaucht und die Ärzte haben gesagt, nee, kann damit nicht auftreten. Jetzt natürlich die große Frage, sind alle wieder am Start bis zum 13. September? Ich schätze mal, ich hoffe mal, denn da geben Cat's Eye das einzige Deutschlandkonzert und zwar in Köln. Wir wünschen gute Besserung, vielleicht hilft ja das hier. Animal.

0: 2.30 Uhr. Das ist los auf den Straßen. 9 Meldungen. Ich fange an mit der A1 Bremen Richtung Heilbronn. Hä? Moment. Bremen Richtung Hamburg. Ich glaube, die A1 Bremen Richtung Heilbronn gibt es nicht. Also, A1 Bremen Richtung Hamburg ist zwischen Harburg und Stillhorn wegen Bauarbeiten bis 5 Uhr früh gesperrt. Umleitung gibt's und zwar über die U83. Die A57 Krefeld Richtung Nimwegen ist zwischen Mörskapellen und Kreuzmörs nach einem Unfall gesperrt. Die A71 Sangershausen Richtung Erfurt, der Schmücketunnel, ist wegen eines defekten Fahrzeugs gesperrt. Die A81 Stuttgart Richtung Singen ist zwischen Sindelfingen Ost und Böblingen-Hulb wegen einer Baustelle in beiden Richtungen bis 5 Uhr früh gesperrt. Folgt bitte der Umleitung, die ist ausgeschildert. Berlin, die A100 Stadtring Richtung Wedding ist zwischen Detmolder Straße und Hohenzollerndamm bis morgen 5 Uhr gesperrt. Die A448 Dortmund-Witten Richtung Bochum-West ist zwischen Bochum-Altenbochum und Bochum-Weidmar wegen Bauarbeiten bis morgen 5 Uhr gesperrt. Die A480 Reiskirchen Richtung Gießen ist zwischen Reiskirchener Dreieck und Wettenberg wegen einer Baustelle bis 5 Uhr in beiden Richtungen gesperrt. Umleitung ist eingerichtet. Die B62 Hembach-Alsfeld Richtung Barchfeld, Kreisverkehr am Hembacher Kreuz und Lenzfelder Straße, ist nach dem Unfall gesperrt. Und zum Schluss auf der A8 Karlsruhe Richtung Stuttgart ist im Dreieck Leonberg die Überleitung zur A81 Richtung Heilbronn wegen einer Baustelle bis morgen früh gesperrt. Der Verkehr wird umgeleitet und zwar ab der Anschlussstelle Leonberg Ost. Kommt gut an!
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0: Adam Flug ist hier, moin zusammen und wir hören jetzt Tampa City, Self-Aware. Finde es ja ein sehr guter Soundtrack, um durch die Nacht zu kommen. Gerne auch im Auto. Über die Autobahn. Bei entspannten, dem Tempo des Liedes zu urteilen, nach 60 km pro Stunde.

2.39 Uhr ist die junge Nacht. Als nächstes haben wir einen Song von Jenny, der sich hier so reinsneakt. Wir haben sie vor einer guten Stunde schon mal gehört hier in der jungen Nacht und zwar da mit Tame Impala zusammen. Der Song hier heißt jetzt Less Than a Lover. Es geht inhaltlich im Prinzip so ein bisschen das, was viele im Sommer vielleicht erlebt haben, eine Art Situationship, um dieses moderne Wort mal zu bemühen. Ja, also es ist eben nicht wirklich ein Lover, sondern ein bisschen weniger. Und Fans sagen, man merkt auf jeden Fall diesem Song definitiv an, dass er ein bisschen von dieser Collab mit Tame Impala influenced wurde. Hört mal selber rein. Ich finde auch, man merkt es. Hier ist Less Than a Lover. 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

Was hat Nico da gesungen, gerade Nico Santos? Er fährt in einem Chevrolet durch die Gegend. Ja, das klingt nicht nur nach Sommer, das war auch definitiv so gemeint. Und apropos Sommer, hier ist Shawn Mendes, Camila Cabello und Senorita.

Gute Frage, wer ist eigentlich the greatest hier? Sia sagt sie selbst, ich sag ihr seid's. Vor den Infos für euch noch, Sorry Papi, Topic und Becky G.

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1: Um 3 Uhr mit Peter Gramer. Das US-Militär hat die Medienberichten zufolge wieder Ziele im Iran angegriffen. Erstmals seit Ende Juli. Die iranischen Revolutionsgarden haben nach eigenen Angaben mit Angriffen in Jordanien reagiert. Aus der Nachrichtenredaktion Laura Jahnke.
2: In iranischen Medien gab es zunächst Berichte über eine Explosion auf der Insel Larak in der Straße von Hormus. Das US-Militärkommando in der Region teilte später mit, man habe dort 2 Raketenwerfer ins Visier genommen. Mit der Attacke sollte verhindert werden, dass der Iran per Rakete neue Seeminen in die Meerenge transportiert. Bei dem US-Angriff soll es mehrere Tote und Verletzte gegeben haben, so geben es die iranischen Revolutionsgarden an. Sie haben umgehend reagiert und US-Stützpunkte in Jordanien unter Beschuss genommen. Laut dem US-Sender Fox News gab es dort zunächst keine größeren Auswirkungen. Es heißt, fast alle Raketen seien abgefangen worden.
1: Nach den Schüssen in Aarau in der Schweiz ist eine Deutsche unter den 5 Verletzten. Das berichtet eine Schweizer Nachrichtenagentur. Sie beruft sich auf die Polizei. Durch die Schüsse am Rande eines Techno-Festivals war am frühen Sonntagmorgen eine 22-jährige Italienerin getötet worden. Die Kantonspolizei teilte mit, es seien Schüsse aus mindestens 2 Waffen abgegeben worden. Sie schließt einen terroristischen Hintergrund nicht aus. Es könne sich aber auch um ein sogenanntes Amok-Delikt gehandelt haben oder um eine Abrechnung im kriminellen Milieu. Sie sucht weiter den oder die Täter. Die Isländer haben in einem Referendum mit knapp 53% dagegen gestimmt, dass ihr Land die Beitrittsgespräche mit der Europäischen Union wieder aufnimmt. Die EU-Kommission ließ in Brüssel mitteilen, sie respektiere die Entscheidung. EU-Ratspräsident Costa erklärte, man strebe eine noch engere Zusammenarbeit mit Island an. Das Land gehört zum Schengen-Raum und dem europäischen Wirtschaftsraum. Es sei eine der vertrauenswürdigsten Partner der EU, so Costa. Im Grand Canyon im US-Bundesstaat Arizona hat es eine Sturzflut gegeben. Mehr als 60 Menschen sind nach Behördenangaben in Sicherheit gebracht worden. Weitere Rettungsaktionen seien geplant. Die Nationalparkverwaltung versucht, den Verbleib von 15 Menschen zu klären, die möglicherweise vermisst werden oder über deren Aufenthaltsort nichts bekannt ist. Verletzte wurden bisher nicht gemeldet. In der Fußball-Bundesliga ist der FC Schalke 04 mit einer Niederlage in die neue Saison gestartet. Der Aufsteiger hat beim FC Augsburg mit 0:3 verloren. Schalke-Trainer Miron Muslic sagte mit Blick auf die nächsten Spiele:
3: Wir müssen lernen, wir müssen schnell lernen, aber wir haben diese Lust auch, uns zu entwickeln und auch diesen Entwicklungsprozess zu starten. Da mache ich mir gar keine Sorgen.
1: Das Wetter in Deutschland, in der Nacht gebietsweise viele Wolken, hier und da Schauer, teils auch Gewitter. Tiefstwerte 18 bis 11 Grad. Tagsüber in der Nordwesthälfte immer wieder teils kräftige Schauer und Gewitter, sonst Sonne und Wolken. Maximal 19 bis 26 Grad. Soweit die Nachrichten, die Zeit 3.03 Uhr.
4: Und das ist los auf den Straßen. 8 Meldungen habe ich für euch und fange an mit der A1. Bremen Richtung Hamburg ist zwischen Harburg und Stillhorn wegen Bauarbeiten bis 5 Uhr in der Früh gesperrt. Umleitung gibt es und zwar über die U83. Die A57 Krefeld Richtung Nimmelwegen ist zwischen Mörskapellen und Kreuzmörs wegen eines Unfalls gesperrt. Die A81 Stuttgart Richtung Singen ist zwischen Sindelfingen Ost und Böblingen Hulb wegen einer Baustelle in beiden Richtungen bis 5 Uhr in der Früh gesperrt. Bitte folgt der Umleitung, die ist ausgeschildert. Berlin, die A100 Stadtring Richtung Wedding ist zwischen Detmolder Straße und Hohenzollerndamm bis morgen 5 Uhr dicht. Die A448 Dortmund-Witten Richtung Bochum-West ist zwischen Bochum-Altenbochum und Bochum-Weidmar wegen Bauarbeiten bis morgen 5 Uhr gesperrt. Die A480 Reiskirchen Richtung Gießen ist zwischen

So, wir hatten ja Gamescom die Woche, insofern sind viele Games übrig geblieben, die man sich nochmal angucken kann und sollte. Wir haben in 20 Minuten unseren Spielekollegen Tobi, der guckt mal auf Resonance, A Plague Tale Legacy. Vielleicht klingelt bei euch da ein bisschen was bei dem Namen. Es geht vermutlich auch wieder um recht emotionales und intensives Storytelling in dem Game. Was wir da erwarten können, hören wir, wie gesagt, in rund 20 Minuten. Jetzt erstmal Huntrix. Golden.

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Junge Nacht, Leute, ich freue mich ja immer sehr über Comebacks. Leute, von denen man ungefähr 10 Jahre nichts gehört hat. Und dann kommen sie wieder mit Musik. Erinnert ihr euch noch hieran? If it wasn't for you, I'd be alone. Ganz außergewöhnlicher Sound. Vor über 10 Jahren war das. Von Mapei. Lass mich mal kurz nachdenken. Das war, glaube ich, 2014. Und dann lange, lange nichts gehört. Schwedisch-amerikanische Sängerin. Und jetzt ist sie wieder am Start mit einem Song mit einem deutschen DJ zusammen. Band. Und zwar heißt das Ding Trippen. Und klingt sehr

0: Love Me Not, Revin Lenay. Die junge Nacht ist hier und wir zocken mal wieder eine Runde. Gamescom ist rum, wir gucken nochmal auf ein neues Spiel jetzt im Nachgang. Es heißt Resonance, A Plague Tale Legacy. Und das hat junge Nacht-Kollege Tobi Winkel gecheckt. Ich habe ein bisschen im Kopf Plague Tale, da war irgendwas mit so Schleichen. Jetzt auch wieder?
1: Bei den alten Spielen war es das. Wir waren Kinder, die sich verstecken mussten, ja. Da hast du recht. Spielerisch ist jetzt aber mal völlig anders.
2: Ach, verdammt.
1: Ja, denn wir haben Kämpfe und zwar mit verschiedenen Klingen und können auch Spezialangriffe lernen. Zum Beispiel den Gegner packen und auf andere Gegner schleudern. Und wenn du im Spielverlauf merkst, auch die Spezialattacke passt jetzt nicht ganz zu meinem Spielstil, dann kannst du die auch jederzeit wieder wechseln.
0: Okay, sag mal, hat das denn noch was anderes mit den anderen Plague Tale-Spielen zu tun?
1: Naja, es spielt zum einen auch im späten Mittelalter und es hat auch eine ganze Menge Drama.
3: Ich pass auf dich auf, Sophia. Das habe ich ihm versprochen. Eines Tages bist du die Stärkste von uns allen.
1: Wow. Ja, denn auch da stirbt natürlich jemand und wir sind auf uns alleine gestellt. Das Schöne ist, das Spiel, das ist auch so ein bisschen mystisch. Du hast Indiana Jones-mäßige Rätsel, dazu glaubwürdige Charaktere und eine gute deutsche Synchro und halt eine Story, wo du wissen willst, wie geht das Ganze denn wirklich aus? Mhm. Und Sophia, unsere Heldin, die kennt man übrigens im Vorgängerspiel A Plague Tale Legacy, war sie eine Piratenkönigin und hier erfahren wir, wie sie eben dazu wurde.
0: Okay, wenn ihr das mal zocken wollt, Plague Tale Legacy Resonance ist jetzt draußen.

0: 3.30 Uhr. Wir gucken auf die Straßen, wie zu jeder halben Stunde. Die A1 Bremen Richtung Hamburg ist zwischen Harburg und Stillhorn wegen Bauarbeiten bis 5 Uhr gesperrt am Morgen. Umleitung gibt's, und zwar die U83. Die A57 Krefeld Richtung Nimwegen ist zwischen Mörskapellen und Kreuz-Mörs nach einem Unfall gesperrt. Die A81 Stuttgart Richtung Singen ist zwischen Sindelfingen-Ost und Böblingen-Hulb wegen einer Baustelle in beiden Richtungen bis 5 Uhr morgens gesperrt. Es gibt eine Umleitung, die ist ausgeschildert, der sollt ihr auch bitte folgen. Dann Berlin, die A100 Stadtring Richtung Wedding ist zwischen Detmolder Straße und Hohenzollern-Damm bis morgen 5 Uhr gesperrt. Die A448 Dortmund-Witten Richtung Bochum-West ist zwischen Bochum-Altenbochum und Bochum-Weidmar wegen Bauarbeiten bis morgen 5 Uhr gesperrt. Die A480 Reiskirchen Richtung Gießen ist zwischen Reiskirchener Dreieck und Wettenberg wegen einer Baustelle bis 5 Uhr morgens in beiden Richtungen dicht. Umleitung ist aber eingerichtet. Die B62 Hembach-Alsfeld Richtung Barchfeld. Kreisverkehr am Hembacher Kreuz und Lenzfelder Straße sind nach dem Unfall gesperrt. Und zum Schluss noch auf der A8 Karlsruhe Richtung Stuttgart ist im Dreieck Leonberg die Überleitung zur A81 Richtung Heilbronn wegen einer Baustelle bis morgen früh dicht. Verkehr wird umgeleitet, und zwar über die Anschlussstelle Leonberg Ost. Kommt gut durch!
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0: Und hier Sara im Flug. Ich freue mich, dass ihr am Start seid. Ich habe was gelesen, ein Thread, wo drinnen stand, dass sich jemand darüber aufgeregt hat, dass die Songs mittlerweile nur noch so kurz sind. Hier schreibt er, ich habe mir das mal gescreenshottet, ich liebe Moving to the Sun, aber dass es davon keine offizielle längere Version gibt, macht mich maximal aggro. Kaum ist man am Mitgrooven, ist das Lied fertig. Diese Kurzsongs nerven mich so hart ab, schreibt der. Ich habe es mir tatsächlich gescreenshottet, weil ich damit so d'accord bin. Ich würde mir so wünschen, dass dieses Lied etwas länger wäre. Ich habe jetzt auch mal recherchiert. Es gibt von Move Into The Sun von Ugel und Ultra Nate eine längere Version, 5 Minuten 55, 53 ist sie genau lang, aber die findet man nicht so easy. Es gibt sie bei YouTube, aber zum Downloaden und zu Hause hören muss man schon auf so ein DJ-Portal gehen. Hier jedenfalls die kürzere Version, Move Into The Sun.

The Weeknd, Take My Breath. Und wir machen weiter mit einem neuen Song von den Giant Rooks. Das Ding heißt Slow Dance for a Minute. Den Song haben sie auch schon mal gespielt, bevor das Ding rausgekommen ist. Und zwar unter anderem bei einem Konzert in Lörrach und auf dem Zeltfestival Ruhr in Bochum. Da sind die Fans schon steil gegangen. Insofern gute

0: 3:48. Habt ihr auch manchmal den Eindruck, ihr seid zu oft auf dem Handy oder auf dem Game mit euren Augen? Dann hat vielleicht der Streamer Babscha für euch einen Hack. Der macht einen Speedrun, ohne aufs Handy zu gucken oder auf dem Bildschirm zu gucken. Einfach mit so einer Schlafmaske über den Augen. Ja, also der macht Spiele, die er möglichst schnell durchspielen muss. Links, rechts ausweichen, hochspringen, Münze einsammeln, blim, blim, blim, bekämpfen, schneller, noch schneller. Wie macht er das mit verbundenen Augen? Hört mal, wie das Publikum da abgeht.
1: Hold, hold, hold, everybody.
0: So klingt es beim riesen Speedrunning-Event, das heißt Games Done Quick. Und das Event lief am Wochenende jetzt auf der Gamescom in Köln. Spielemesser, ne, größtes Ding der Welt. Zum allerersten Mal in Europa, unter anderem eben auch mit Babscha. Der hat da eine Runde Zelda gezockt. Der ist übrigens bekannt geworden durch einen Spieldurchlauf mit verbundenen Augen. Alle 120 Sterne im alten Super Mario 64 hat er eingesammelt. Wie lange trainiert man da nochmal?
2: Die Übung für den Run hat ungefähr 1 Jahr und 3 Monate gedauert. Nach der Arbeit immer 2 Stunden ungefähr, sich hingesetzt, Strategien entwickelt, auswendig gelernt.
0: Krasser Einsatz. Aber er hat es gepackt und den Weltrekord vor 4 Jahren aufgestellt. Aber das reicht ihm noch nicht. Gerade trainiert er dafür, den zu unterbieten. Tja, einfach mal 5 Stunden pro Tag trainieren, oder?

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1: Um 4 Uhr mit Peter Gramer. Nach den tödlichen Schüssen nach einem Rave-Festival im schweizerischen Aarau hat die Kantonspolizei am Abend über den Stand der Ermittlungen informiert. Eine Italienerin kam ums Leben, 5 weitere Menschen wurden verletzt. Nach einem Medienbericht ist eine Deutsche unter den Verletzten. Der oder die Täter sind laut Polizei noch auf der Flucht. Aus Aarau berichtet Thomas Wagner.
2: Man ermittle in 3 Richtungen. Zum einen könnte es sich tatsächlich um einen Terroranschlag gehandelt haben. Zum anderen ermittle man aber auch in Richtung Amoklauf und in Richtung kriminelles Geschehen mit, wie es hieß, unbekannter Motivlage. Die Schüsse, die nach dem Ende des Rave-Festivals abgegeben wurden, stammen allerdings, so die Analyse der Patronenhülsen, aus 2 unterschiedlichen Waffen. Ob einer oder mehrere Täter geschossen haben, lasse sich auf der Basis der gefundenen Patronenhülsen und der Spuren nicht rückschließen.
1: Bundeskanzler Merz hat vor den möglichen wirtschaftlichen Folgen im Falle einer AfD-geführten Regierung in Sachsen-Anhalt gewarnt. Die AfD liegt in Umfragen deutlich vor der CDU. Merz hat sich am Abend im ARD-Sommerinterview geäußert.
3: Ich kann mir nicht vorstellen, dass noch internationale Investoren mit einem AfD-Ministerpräsidenten zu einem Spatenstich kommen, um neue Werke zu gründen und neue Unternehmen in Sachsen-Anhalt anzusiedeln. Das ist aber eine Entscheidung, die die Wählerinnen und Wähler in Sachsen-Anhalt zu treffen haben. Das Land wird erheblichen Schaden nehmen, wenn es so kommt, wie wir das jetzt befürchten müssen. Deswegen werden wir in den letzten Tagen alles tun, um genau das zu verhindern.
1: In Sachsen-Anhalt wird am kommenden Sonntag gewählt. Heute hat der Bundeskanzler dort seinen ersten Wahlkampftermin. Der Iran hat nach eigenen Angaben 2 Stützpunkte des US-Militärs in Jordanien angegriffen. Die Attacke sei Vergeltung für einen US-Angriff auf die iranische Insel Larak, heißt es in einer Erklärung der Revolutionsgarde. Zuvor hatten die US-Streitkräfte erstmals seit Ende Juli wieder Ziele im Iran angegriffen. Nach Militärangaben handelte es sich um 2 Raketenabschussrampen. Mitglieder der Revolutionsgarde seien dabei beobachtet worden, wie sie Raketen mit Seeminen in die Straße von Hormus abfeuern wollten. Das norwegische Königshaus hat den Ablauf der Trauerfeierlichkeiten für den verstorbenen König Harald veröffentlicht. Die Beisetzung ist am 9. September. Vorher gibt es einen Trauergottesdienst in der Kathedrale von Oslo. Harald ist vor 2 Tagen gestorben. Seitdem haben zehntausende Menschen am Palast in Oslo Blumen niedergelegt. In der Fußball-Bundesliga hat Aufsteiger Schalke am Abend in Augsburg verloren, und zwar mit 0:3. Zuvor hatte sich Freiburg gegen Bremen durchgesetzt. Die Partie endete 4:1. Das Wetter in Deutschland: tagsüber in der Nordwesthälfte immer wieder teils kräftige Schauer und Gewitter, sonst Sonne und Wolken. Maximal 19 bis 26 Grad. Die weiteren Aussichten: morgen Sonne und Wolken, im Norden zeitweise Schauer und Gewitter, ähnliche Temperaturen. Die Zeit 4:03.
4: Und wir gucken auf die Straßen mit 7 Meldungen. Die A1 Bremen Richtung Hamburg ist zwischen Harburg und Stillhorn wegen Bauarbeiten bis 5 Uhr früh gesperrt. Umleitung gibt's U83. Die A1 Dortmund Richtung Köln ist zwischen Wuppertal-Langerfeld und Wuppertal-Ronsdorf nach einem Unfall gesperrt. Die A57 Krefeld Richtung Nimwegen ist zwischen Mörskapellen und Kreuz-Mörs nach einem Unfall gesperrt. Die A81 Stuttgart Richtung Singen ist zwischen Sindelfingen Ost und Böblingen-Hulb wegen einer Baustelle in beiden Richtungen bis 5 Uhr früh gesperrt. Bitte folgt der Umleitung, die ist ausgeschildert. Die A448 Dortmund-Witten Richtung Bochum-West ist zwischen Bochum-Altenbochum und Bochum-Weidmar wegen Bauarbeiten bis morgen 5 Uhr dicht. Die A480 Reiskirchen Richtung Gießen ist zwischen Reiskirchener Dreieck und Wettenberg wegen einer Baustelle bis 5 Uhr früh in beiden Richtungen gesperrt. Umleitung ist eingerichtet. Und zum Schluss habe ich noch die A8 Karlsruhe Richtung Stuttgart. Im Dreieck Leonberg ist die Überleitung zur A81 Richtung Heilbronn wegen einer Baustelle bis Montag früh gesperrt. Der Verkehr wird umgeleitet, und zwar über die Anschlussstelle Leonberg Ost. Kommt gut durch.
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4: Adam Flug ist hier, moin zusammen. Ich habe vor einer guten halben Stunde für uns alle Moving to the Sun gespielt von Ugel. Habe ich gesagt, einer meiner absoluten Sommersongs. Und noch einen kurzen Post dazu vorgelesen, den ich im Netz gefunden habe.

4.13 Uhr, jetzt die junge Nacht. Es gibt da gerade so eine Künstlerin, die macht mit einem, ich sag mal Künstlernamen, das ist es am Ende nämlich, so ein bisschen die Runde. Klingt so ein bisschen wie so eine Comicfigur, die alles mit der linken Hand macht. Na, klingelt's bei euch? Ich meine Stella Lefty. Die ist eigentlich Lefkowski. Ist die Tochter von dem Gründer von Groupon, in Klammern, der ist Multimilliardär. Und sie hat Bock auf Musikkarriere, ist dann eigentlich hier in Los Angeles daheim, guckt aber schwer Richtung Nashville und macht halt Songs, die irgendwo so eine Mischung haben aus Amerikaner, Folk, bisschen Country-Pop, der ja gerade auch schwer in ist. Und dann kommt sowas hier raus, zum Beispiel Boston, neu in der jungen Nacht.

0: sprecht, die gerne lesen, dann seid ihr sicherlich schon mal über den Namen Melanie Rabe gestolpert. Ja, Bestseller-Autorin, hat Bücher geschrieben wie Kunst des Verschwindens, Die Falle der Schatten, vor allem Thriller, ehrlich gesagt. Und wenn es sein muss, dann stellt sie sich gerne mal an den Schießstand. Also, wenn das sein muss fürs Buch. Wenn die Protagonistin in ihrem Buch das macht, dann macht sie das halt auch. Oder wenn sie über jemanden schreibt, der irgendwie Selbstverteidigungskurs macht, dann macht halt Melanie Rabe das auch. Als Recherche sozusagen. Wirklich erfolgreiche Buchautorin und weiß auch, wovon sie schreibt quasi offensichtlich immer. Denn um authentisch schreiben zu können, was ihre Figuren erleben, muss sie es halt auch selbst erleben, sagt sie.
1: Ich werde auf jeden Fall noch Fallschirmspringen gehen, weil ich glaube, dass meine Hauptfigur das im nächsten Buch tun wird. Meine Hauptfiguren sind meistens Ich-Erzählerinnen und wir sind ganz nah an denen dran und ich versuche irgendwie sehr gut zu beschreiben, wie es sich anfühlt, sie zu sein. Und ich glaube, als nächstes schicke ich sie in die Karibik, weil ich einfach wahnsinnig gerne Urlaub in der Karibik machen würde. So.
0: Cleverer Move. Das hat sie uns erzählt, als wir gesprochen haben über ihr neues Buch Daisy und all deine Geheimnisse werden mir gehören. Vielleicht wird das ja auch so ein Bestseller wie die anderen Bücher, die ich eben schon erwähnt habe. Ne? Wie gesagt, hauptsächlich Thriller. Und was sie für ihre Bücher so alles erlebt hat, thrillmäßig. Darüber sprechen wir noch hier um gut 20 Minuten in der Jungen Nacht.

Franz, ich denke immer noch ein bisschen über Melanie Rahme nach, die das quasi den ultimativen Lifehack hat. Sie macht immer das, was ihre Figuren in den Büchern macht, bevor sie es schreibt. Und als nächstes ist Urlaub auf dem Plan. Ja, mega. Gucken kurz auf die Straßen. So, ich habe 5 Meldungen um diese Uhrzeit für euch noch. Die A57 Krefeld Richtung Nimwegen ist zwischen Mörskapellen und Kreuz Mörs nach einem Unfall immer noch dicht. Die A81 Stuttgart Richtung Singen ist zwischen Sindelfingen Ost und Böblingen Hulb wegen einer Baustelle in beiden Richtungen bis 5 Uhr früh gesperrt. Bitte folgt den Umleitungsbeschilderungen. Die A448 Dortmund-Witten Richtung Bochum-West ist zwischen Bochum-Altenbochum und Bochum-Weidmar wegen Bauarbeiten bis morgen 5 Uhr gesperrt. Die A480 Reiskirchen Richtung Gießen ist zwischen Reiskirchener Dreieck und Wettenberg nach

0: wegen der Baustelle. Bis 5 Uhr morgens in beiden Richtungen gesperrt. Eine Umleitung ist eingerichtet. Und auf der A8 Karlsruhe Richtung Stuttgart ist im Dreieck Leonberg die Überleitung zur A81 Richtung Heilbronn wegen einer Baustelle bis ca. 5 Uhr gesperrt. Der Verkehr wird umgeleitet über die Anschlussstelle Leonberg Ost. Kommt gut an!
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0: Adrian Pflug ist hier, moin zusammen. Und noch eine Idee. Wenn ich Melanie Rabe wäre, würde ich als nächstes über einen Multimilliardär oder Multimilliardärin schreiben. Ja, dann muss sie das ja auch werden, damit sie drüber schreiben kann. Gucken wir noch mal in 10 Minuten drauf, was sie zu erzählen hat, was sie noch alles erlebt.

0: 4.37 Uhr, die junge Nacht ist hier. Überlegt mal kurz, was habt ihr schon alles für den Job gemacht, für die Arbeit, weil ihr dachtet, ja, das muss jetzt sein, das gehört dazu, das hilft mir, meinen Job richtig gut zu machen. Egal, was euch jetzt in den Sinn kommt, Melanie Rabe hat mehr gemacht. Ja, Autorin, schreibt Bestseller und um in ihren Büchern gut beschreiben zu können, wie es sich zum Beispiel für die Protagonistin anfühlt, eine Waffe in der Hand zu haben, probiert sie das halt selber aus. Melanie Rabe schießt nicht auf Leute dann, wenn sie das ausprobiert, aber sie macht halt Schießtraining.
1: Ich wollte tatsächlich wissen, wie es ist, eine Waffe abzufeuern. Aber ich war hier in Köln am Schießstand und habe das tatsächlich mal ausprobiert. Ich fand es super interessant und das Schießtraining war abends und ich bin danach völlig fertig auf die Couch gefallen, weil ich so angespannt war, weil so, ich feuere eine Waffe ab, ich feuere eine Waffe ab. Wie krass ist das denn bitte?
0: Boah, heftig. Ich glaube, ich würde das gar nicht machen können. Selbst wenn ein Buch das erfordert, ich würde, glaube ich, keine Waffe in die Hand nehmen. Aber gut, muss ja jeder selber entscheiden. Sie hat uns das auf jeden Fall so die Woche erzählt im Interview, als wir mit ihr über ein neues Buch gesprochen haben. Daisy und all deine Geheimnisse werden mir gehören. Dafür hat sie keine Knarre in die Hand genommen, sondern Krav Maga gemacht. Selbstverteidigung. Ja, ist eine sehr coole und reale Art, Bücher zu schreiben, muss ich auf jeden Fall sagen. Aber sie meint, es laugt auch ein bisschen aus, weil man dadurch auch sehr nah dran ist an den Figuren, die erleben ja dauernd was und sehr intensive Geschichten. Ist halt so, wenn man Thriller schreibt.
1: Bei diesem Buch habe ich auch tatsächlich in einem Kapitel beim Schreiben so richtig ugly crying. Ich habe richtig geschluchzt. Und ich habe auch so die Privattheorie, dass wenn ich was fühle beim Schreiben, egal was das ist, dann fühlt man auch etwas beim Lesen. Und deswegen möchte ich das auch, dass ich da emotional selber mitgehe.
0: So, dann guckt ihr mal, ob ihr auch mitgeht emotional. Das neue Buch von Melanie Rabe heißt Daisy und all deine Geheimnisse werden mir gehören. Da geht es übrigens um Luca, 34 Jahre alt, arbeitet tagsüber als erfolgreiche Anwältin in Berlin. Nachts sucht sie Menschen heim, die straflos davongekommen sind mit bösen Sachen, um für Gerechtigkeit zu sorgen. Und sie hinterlässt ein Gänseblümchen nach der Geschichte, also Daisy. Daher wohl der Buchtitel. Ob Melanie Rabe wohl auch Gärtnerin war dafür?

Krasses Song von Christis Randy, den kennt ihr schon als Stimme von Cynical. Da war ja die Stimme, die Two Colors und Safi Duo sich ausgesucht haben auf dem Track. Er selber, Christis Randy, kommt aus dem Südwesten von London, hat mit 14 schon in seiner ersten eigenen Band gespielt und es war Indie. Ich finde, das hört man auch heute noch, dass er diese Vergangenheit hat. Apropos Vergangenheit, Good Old Days heißt der Song, aber das bedeutet nicht, dass man sagt, hoch, war das alles geil früher, sondern eine andere Perspektive. Er singt, was ist denn, Leute? Denkt mal drüber nach, wenn das hier jetzt gerade die Good Old Days sind, wenn wir in ein paar Jahren zurückgucken. Finde ich eigentlich eine sehr interessante Nummer. Und sollte man sich auf jeden Fall mal eine Scheibe von abschneiden.

Gleich 3 vor 5. Wisst ihr, was ich jetzt mache? Ich fahre jetzt auf die A46 und zwar zwischen Hagen und Iserlohn und gehe da auf den Parkplatz Pennacker. Den habe ich von Jens kennengelernt. Der hat mir den heute erzählt. Wir haben heute über crazy Parkplatznamen geredet unter anderem. Ich bin Adrian Pflug. Das war aber auch nur eine Option von den Sachen. Ich wünsche euch einen schönen Feiermorgen und bleibt eurem Lieblingssender treu, der hier jetzt ab 5 Uhr weitermacht.

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1: Um 5 Uhr mit Peter Gramer. Die iranische Revolutionsgarde hat nach eigenen Angaben US-Stützpunkte in Jordanien angegriffen. Zuvor hatten die USA erstmals seit Ende Juli wieder Ziele im Iran attackiert. Aus Washington Anne Schneider.
2: Nach Angaben des US-Oberkommandos CENTCOM hat die US-Armee 2 iranische Raketenwerfer auf der Insel Larak angegriffen. Von diesen Abschussanlagen sollten Seeminen in die Straße von Hormuz ausgebracht werden. Nur wenige Stunden später reagierte der Iran mit Raketenbeschuss in Richtung Jordanien. Die Geschosse wurden jedoch abgefangen. Beobachter warnen, dass Vergeltungsschläge auf beiden Seiten eine neue Eskalationsspirale auslösen könnten.
1: Bundeskanzler Merz hat bestätigt, dass die Bundesregierung eine Reaktion auf den versuchten Sprengstoffanschlag am Flughafen Leipzig-Halle vorbereitet. Im ARD-Sommerinterview sagte er, zurzeit laufe die finale Absprache mit den NATO-Partnern und der EU. Mit Blick auf die Landtagswahl in Sachsen-Anhalt warnte Merz vor einer möglichen Regierung der AfD. Aus Berlin berichtet Sabine Henkel.
3: Er könne sich nicht vorstellen, dass internationale Investoren in Sachsen-Anhalt Werke gründen und sich dort ansiedeln werden, wenn dort ein Ministerpräsident der AfD regieren würde. Das Land werde dann erheblichen Schaden nehmen. Merz setzt darauf, dass die CDU bei der Wahl mehr Prozente holt als in den Umfragen. Mit wem sie dann koalieren oder zusammenarbeiten könnte, ließ der CDU-Vorsitzende offen. Für seine Partei gilt ein Unvereinbarkeitsbeschluss mit der AfD und mit den Linken, was eine Zusammenarbeit mit beiden Parteien untersagt.
1: Nach den Schüssen in Aarau in der Schweiz ist eine Deutsche unter den 5 Verletzten. Das berichtet eine Schweizer Nachrichtenagentur. Sie beruft sich auf die Polizei. Durch die Schüsse am Rande eines Techno-Festivals war am frühen Sonntagmorgen eine 22-jährige Italienerin getötet worden. Die Kantonspolizei teilte mit, es seien Schüsse aus mindestens 2 Waffen abgegeben worden. Sie schließt einen terroristischen Hintergrund nicht aus. Es könne sich aber auch um ein sogenanntes Amok-Delikt gehandelt haben oder um eine Abrechnung im kriminellen Milieu. Sie sucht weiter den oder die Täter. Im Grand Canyon im US-Bundesstaat Arizona hat es eine Sturzflut gegeben. Mehr als 60 Menschen sind nach Behördenangaben in Sicherheit gebracht worden. Weitere Rettungsaktionen seien geplant. Die Nationalparkverwaltung versucht, den Verbleib von 15 Menschen zu klären, die möglicherweise vermisst werden oder über deren Aufenthaltsort nichts bekannt ist. Verletzte wurden bisher nicht gemeldet. Das waren die Nachrichten mit Peter Gramer. Das Wetter in Deutschland, tagsüber in der Nordwesthälfte immer wieder teils kräftige Schauer und Gewitter, sonst Sonne und Wolken, maximal 19 bis 26 Grad. Die weiteren Aussichten, morgen Sonne und Wolken, im Norden zeitweise Schauer und Gewitter, ähnliche Temperaturen. Die Zeit, es wird 5.03 Uhr.
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0: Guten Morgen mit William
1: hello,
0: und Sophie.
1: Hello. Ist jetzt schon alles scheiße, sag ich Montag.
0: Ja, also Montag direkt alles mit Kraftwörtern reinstarten. Das begrüßen wir hier nicht. Was ist los?
1: Ja, ich hab einen Computer vor mir.
2: Mhm. Bildschirm.
1: Und dann, der sieht so aus, also der ist so dunkel irgendwie. Vielleicht ist irgendein ITler da draußen, 0172 10 10 951. Der sieht aus, als hätte man da reingeboxt. Und der ist nämlich unten so schwarz. Das war letzte Woche schon so ein bisschen. Mhm. Der ist aber oben auch so schwarz. Ja, also es ist nicht mehr so hell und ich sehe kaum was. Das nervt mich ja schwer. Also falls ihr ein ITler seid, 0172 10 10 951.
0: Okay, was ist noch kacke? Das reicht mir nicht aus.
1: Ja, es regnet halt draußen. Mhm. Es ist Montag. Mhm. Wir müssen wieder die ganze Woche arbeiten. Nein, wir dürfen arbeiten. Mama sagt ja immer, du darfst arbeiten, du musst nicht
0: ja,
1: arbeiten.
0: Ja, richtig, das ist die Sache. Also würde dir eine Runde Mitleid helfen?
1: Nee, wahrscheinlich nicht.
0: Okay, dann jetzt Musik.
1: The Days, Crystal und Ocean. Guten Morgen, Leute.

0: 5.37 Uhr, guten Morgen.
1: Hallo, ihr hört das Ding. William und Sophie sind schon wach.
0: Und das ist jetzt so langsam die Zeit, an der ich anfangen würde, Dinge hinein zu versparen.
1: Ja, normalerweise fängt Sophie um 5.38 Uhr schon an, ihr Stinke-Ei rauszuholen und dann da Ei zu pellen und weiß ich nicht was. Komische Sachen immer zu essen.
0: Ja.
1: Wo essen, frage ich
0: mich. Ein bisschen essen habe ich dabei, aber...
1: da drüben liegt ein Stinke-Ei. Ja gut, das Ei haben wir.
0: Salami-Sticks habe ich auch dabei. Ja. Classic Montag. Aber das Problem ist ja, ich habe gestern von meinen Eltern Essen mitbekommen.
1: Oh nett, von der Mama gekocht.
0: Ja, von der Mama gekocht.
1: Was gab's?
0: Es waren Spaghetti mit so einer feinen Soße, mit so Paprika, Zucchini, verschiedene Gemüse. Habe ich mitbekommen, in einer Glasschüssel auch noch von der Mama. Da hat er gesagt, bring sie wieder zurück.
1: Prinzipiell auch besser Glasschüssel, weil Plastikschüssel, manchmal habe ich das Gefühl, dass es dann so,
0: das schmeckt man.
1: Das schmeckt man, dass es eine alte Plastikschüssel aus 1980 ist.
0: Und dann bin ich ins Treppenhaus reingelaufen, runtergefallen. Essen voller Scherben. Es hat mich so geärgert, es ärgert mich immer noch, ich komme nicht drüber weg.
1: Ja, dumm.
0: Ja, nee.
1: Frau Schindler, wenn Sie das hören, Ihre Tochter hat gestern ihr mühevoll gekochtes Essen runtergeworfen. Ich würde ihr nichts mehr mitgeben, sag ich mal so.

0: Kein Morgen ohne das Ding, auch heute nicht. 5:51 haben wir's. Hello.
1: Hallo. Aber auch kein Morgen ohne Kamran aus Hessen.
0: Ja, zum Glück. Also da würden wir uns Sorgen machen. Weil keine Show geht hier ohne Kamran aus Hessen. Der hat sich wieder gemeldet an die 0172 10 10 951. Vor allem aber auch kein Frühstück in Hessen ohne Kamran. Ja. Weil der liefert immer ab 1 Uhr nachts Brötchen und Kuchen und Torten und alles in
1: und
0: der
1: Bäckerei. Und Schokocroissants.
0: So, alles. Lecker. Alles für euch aus in Hessen. Und heute Morgen hat er auch wieder geschrieben, ne?
1: Mhm, er schreibt, guten Morgen. Kein Problem, dass dein Essen runtergefallen ist, Sophie. Hab einen LKW voll. Bestimmt für euer ganzes Radioteam.
0: Hallo.
1: Liebe Grüße.
0: Fürs ganze Radioteam und für ganz Hessen.
1: Ja, Kamran, gute Fahrt.
0: Vielleicht auch mal Route ändern. Weil wir sitzen ja hier in Baden-Baden. Mhm. Vielleicht auch mal bei uns vorbeikommen.
1: Ich würde mich freuen.
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1: Hey, guten Morgen, ich bin Sevilay Sace. Neue Details zu Horrorschüssen auf Rave in der Schweiz. Die Ermittler in Aargau melden, dass auch eine Deutsche unter den 5 Verletzten ist. Alle sind zwischen 24 und 31 Jahren alt. Eine 22-jährige Italienerin ist gestern Morgen getötet worden. Die Schweizer Polizei geht davon aus, dass es ein oder mehrere Täter waren. Warum sie das gemacht haben, ist noch unklar. Wieder Eskalation zwischen Iran und USA. Die US-Armee hat zum ersten Mal seit Wochen wieder den Iran bombardiert. Ziel seien 2 Raketenwerfer auf einer Insel in der Straße von Hormuz gewesen. Iranische Behörden melden Tote und Verletzte. Die Meerenge wird seit Beginn des Kriegs vom Iran weitgehend blockiert. Feiern am Main. Beim Museumsuferfest in Frankfurt am Wochenende ist alles glatt gelaufen, meldet die Polizei. HR-Reporterin Gabi Beck.
2: Auch in diesem Jahr waren bis zu 1 Million Besucher zu den 28 Museen erwartet worden, die sich entlang des Mains daran beteiligt haben. Viele Besucher genossen die zahlreichen Aktionen und Workshops in den Museen. Außerdem gab es 12 Bühnen unter freiem Himmel mit unterschiedlichsten Musikstyles, von Latino bis Frankfurterisch. Das Museumsuferfest gilt als eines der größten Kulturfestivals Europas.
1: Deutschland ist wieder Hockey-Weltmeister. Das Team hat gestern Abend das Finale in Belgien gegen Spanien gewonnen mit 1:0. Damit haben die Hockeymänner Geschichte geschrieben. Es ist ihr 4. WM-Gold nach 2023, 2006 und 2002. Das hat bis jetzt nur Pakistan geschafft. Das Wetter für euch. Heute packt ihr am besten Sonnenbrille und Regenschirm ein. Es wird wechselhaft. Bis zu 25 Grad sind drin.
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3: Hallo, mit William und Sophie hier.
4: Guten Morgen in den Morgen hinein. Und wir suchen immer noch einen ITler. 0172-10951, weil sonst kann es sein, dass ich hier jetzt einfach irgendwann so ausmache alles und sag so, wir können nicht weitermachen.
3: Weil dein
4: Wilhelm geht in Feierabend.
3: Ja, weil dein Computerbildschirm nicht funktioniert.
4: Ja, es ist irgendwie richtig beschissen. Also es ist halt so dunkel, ich sehe nichts. Es sieht aus, als hätte jemand reingeboxt. Oben rechts im Eck ist so ein dunkler Schatten und unten rechts im Eck.
3: Gestern Abend hat ja der Kai moderiert. Müssen wir da vielleicht mal nachfragen.
4: Ja.
3: Hat er da vielleicht
4: eine kleine Ausrastung gehabt. 0172-10951, bitte, wenn sich jemand auskennt, weil wir tun es beide nicht. Helft uns einmal bitte.

0: Hey, guten Morgen, 6.07 Uhr haben wir's.
1: Ja, und weil 6.07 Uhr ist, müssen wir hier jetzt ganz leise Jubelgesang machen, weil das dürfen wir noch nicht so laut machen. So. Schalalalala.
0: Weltmeister.
1: Schalalalala. Schalalalala. Wie lang noch?
0: Das war leise genug. Wir können ja doch gegen Spanien gewinnen, haben wir festgestellt.
1: Herzlichen Glückwunsch.
0: Im Hockey. Gestern Abend haben wir dann nämlich gegen Spanien gewonnen, 1-0. Und dadurch sind wir jetzt eben Weltmeister im Hockey.
1: Crazy. Herzlichen Glückwunsch. Also wirklich, jetzt kein Spiel mit besonders vielen Toren, muss man auch fairerweise sagen. Aber am Ende ist ja wohl gewonnen, oder? Bundestrainer André Hennig ist stolz.
2: Fantastisch, absolut unglaublich. Bin so stolz auf diese Mannschaft. Ich glaube, ganz viele hätten uns das nicht zugetraut vor dem Turnier. Es ist eine unglaubliche Entwicklung, atemberaubend. Auch die Art, wie wirklich hier Menschen zusammengefunden haben, füreinander gearbeitet und gekämpft haben. Hier war so viel Herz und Liebe in dieser Truppe. Das macht mich als Coach wahnsinnig glücklich und zufrieden.
1: Ja, da ist einer stolz, aber sowas schön.
0: Es war ja auch der 4. WM-Titel für Deutschland jetzt. Damit sind wir aktuell die erfolgreichste Hockeymannschaft, was Medaillen angeht. Slay!
1: Das ist crazy. Wollte Nationalspieler Hannes Wolf auch ordentlich feiern?
3: Ja, wir sind die Puppen auf jeden Fall. Ich bin einer davon, der es antreiben wird, kannst dir sicher sein. Aber wir haben auch genug andere, die vorangehen. Aber es wird geil, es wird eine geile Nacht.
0: Oh, ja, gut.
1: Party Animal. Klar, okay, die Hockeyspieler, ich glaube, das sind gute Feierer.
0: Mhm,
1: doch. Weil die sind nicht so wie die Fußballer. Weil die Fußballer, die sind dann, glaube ich, so, also zumindest jetzt, ich rede jetzt von Bundesliga-Ebene und so, die sind dann, glaube ich, oft noch so sehr, ach, wir müssen aufpassen, weil wir sind ja Sportler, blablabla. Ich glaube, bei den Hockey-Welt, ach,
0: da wird gefeiert. Das wird mal Weltmeister, die sind noch wach, ich sag's.
1: Ja, deshalb guten Morgen, ihr Lieben.

0: Gleich gibt's Hey Brother von Avicii. 6:11 haben wir's.
1: Guten Morgen.
0: Und meinst du, wir dürfen es jetzt hier offiziell verkünden?
1: Boah, lass einfach machen, oder? Das ist so aufregend. Oh mein Gott. Wir werden zu euch reisen.
0: Oh ja, quasi sowas ein bisschen wie Ortskontrollfahrt, OKF. Und zwar durchs komplette das Dingviertel, ne?
1: Das Ding ist ja noch ein bisschen größer geworden. Hier Baden-Württemberg, Rheinland-Pfalz, Hessen und Saarland. Zusammen sind wir ja das Viertel.
0: Und deswegen. Campfan. Wir, die Das Ding Good Morning Show, uns 2 Wochen durch Das Ding Viertel. Es wird so ein bisschen eine Survival-Action, habe ich auch das Gefühl. Ne?
1: William und ich und Benji und Tina, wir werden Challenges bekommen. Irgendwo werden wir ausgesetzt im Viertel und wir wissen nicht mal wo. Wir müssen es zurück ins Studio schaffen. Und Hilfe gibt's dabei eben von euch. Also kurz gesagt, wir
0: sind lost.
1: Ohne euch.
0: Ich habe ein bisschen Kacke in der Hose. Ihr geht auf dasding.de jetzt und sagt uns, wo seid ihr her? Was gibt's bei euch in der Stadt oder im Dorf oder im Ort halt so zu erleben? Was sollten wir unbedingt sehen? Was ist geil? Vielleicht was challenge uns auch besonders?
1: Ja, genau. Also einfach ab auf dasding.de und dann sehen wir uns vielleicht oder trinken Teechen zusammen.
0: Ja, oder ein Spaßgetränk, irgendwas.
1: Mein Gott, es wird so spannend.
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0: Kumo, das Ding ist hier, 6.22 Uhr haben wir es.
1: Hallo, hallo, William. Ja, wir machen jetzt ein kleines Blind-Ranking und zwar Glocken-Edition. Ich habe vier Glocken.
0: Glocken, hallo, die Glöckchen.
1: Das hat sich nicht so falsch angehört, als ich es mir überlegt habe. Naja, gut.
0: Glocken-Ranking hier heute Morgen bei
1: Richtig.
0: Das Ding.
1: Richtig, vier Stück. Und du darfst dann sagen quasi auf Platz Nummer 1, das ist der beste Platz und 4 der schlechteste.
0: Ja, hau los.
1: Los, also, erste Glocke. Eiswagenglocke?
0: Eiswagenglocke, prinzipiell, ich komme vom Dorf, das ist was Gutes. Das würde ich auf die 2 mal setzen.
1: Super, nehmen wir, eingeloggt. Dann das zweite.
0: Oh, ich komme vom Dorf. Kann ich schon wieder sagen?
1: Die Kuhglocke.
0: Die Kuhglocke, sehr süß, sehr schön. Das klingt nach Österreich-Urlaub. Das würde ich auf die 1 setzen sogar. Oh. Weil, ja, doch, Kuh, dann Eiswagen. So.
1: Okay, gut. Dann nächste. Aua, ja, Schulglocke.
0: Ja. Da müssen wir gar nicht drüber reden, das kommt instant auf die 4.
1: Dann ist jetzt noch die 3 offen.
0: Ja, die 3 ist offen.
1: Hörst du die Glocke?
0: Oh. Ja, ich höre die Glocke.
1: Das ist der Song von H. Ring my bell.
0: Und die Glocke Nummer 3 kriegen wir jetzt quasi hier ganz neu in der Das Ding Playlist.

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3: Hey, guten Morgen, ich bin Savilay Sarce. Auch eine Deutsche unter den Verletzten bei Angriff auf Techno-Rave in der Schweiz. Das melden die Ermittler im Kanton Aargau. Die anderen vier seien Schweizer Männer. Eine Italienerin ist getötet worden. ARD-Korrespondent Thomas Wagner.
4: Man ermittle in drei Richtungen. Zum einen könnte es sich tatsächlich um einen Terroranschlag gehandelt haben. Zum anderen ermittle man aber auch in Richtung Amoklauf und in Richtung kriminelles Geschehen mit, wie es hieß, unbekannter Motivlage. Der oder die Täter seien nach wie vor auf der Flucht, die Fahndung laufe auf Hochtouren.
3: In knapp einer Woche wählen die Menschen in Sachsen-Anhalt einen neuen Landtag. Die AfD liegt in Umfragen vorn. Bundeskanzler Merz hat gestern in der ARD gesagt, wenn die AfD die Wahl gewinnt, wäre das schlecht für die Wirtschaft. Internationale Unternehmen würden Sachsen-Anhalt dann meiden. Neue Großbaustelle in Wiesbaden. Die Dotzheimer Straße wird ab heute stadtauswärts gesperrt. Sie muss repariert werden. Wegen der Hitze hat sich schon letztes Jahr der Asphalt aufgewölbt. Und durch den Winter sind dann auch noch viele Schlaglöcher dazugekommen. Die Bauarbeiten sollen bis Anfang Oktober dauern. Deutschland ist wieder Hockey-Weltmeister. Das Team hat gestern Abend das Finale in Belgien gegen Spanien gewonnen mit 1:0. Damit haben die Hockey-Männer Geschichte geschrieben. Es ist ihr viertes WM-Gold nach 2023, 2006 und 2002. Das hat bis jetzt nur Pakistan geschafft. Und das Wetter für euch. Heute kommen wir nach dem Regen erstmal trocken durch den Vormittag und die Sonne kommt raus. In Nordhessen wird's dann nachmittags nass und stürmisch. Im Süden ist es insgesamt ruhiger und häufiger trocken. Dazu mit 19 bis 25 Grad recht normale Werte für den Spätsommer.
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5: Ja, hey, hier sind William und Sophie.
6: Kurz nach 6:30 haben wir's. Und die einen sind am Wochenende vielleicht im Taunus rumgewandert oder auf die Kalmut hoch oder sowas. Mhm. Ja. Mhm. Ein anderer, der ist einfach zu Fuß nach Singapur.
5: Das war zumindest das Ziel von Cedric. Genau vor einem Jahr ist er in Passau losgesteppt. Und jetzt wollen wir wissen, hast du es geschafft? Bist du in Singapur?
7: Nein. Ich bin jetzt gerade nach mehreren Widrigkeiten in Thailand erstmal und mache auch gerade eine Pause tatsächlich.
6: Was er da mit Widrigkeiten meint und wie das so ablief, sein letztes Jahr zu Fuß auf dem Weg von Passau nach Singapur, das checken wir hier nach zwei Songs.
5: Erstmal Olivia Dien.

0: Also, der Cedric, ne?
1: Mhm.
0: Der hat ja seinen Job gekündigt, ne? Und in Deutschland alles fallen lassen wie eine heiße Pommes, dass er zu Fuß nach Singapur laufen kann. Und wir so.
1: Also, das ist wirklich crazy.
0: Ich hatte nicht mal Bock am Wochenende mit der Family, um den Block zu spazieren.
1: Das geht gerade noch so. Aber der Cedric, der ist jetzt gerade in Thailand. Also, ja, ganz, ganz kurz vom Ziel. Aber das lief alles gar nicht so wie geplant.
0: Nee, vor einem Jahr haben wir geredet, als du losgelaufen bist, Cedric. Aber dann war irgendwann over, ne?
2: Ich weiß gar nicht, wenn wir vor einem Jahr gesprochen haben, da war das alles noch gar nicht absehbar, dass es im Iran plötzlich, während ich quasi in der Ecke bin, voll losgeht. Erst mit Protesten, dann danach mit dem Krieg. Deswegen musste ich so ein bisschen, ich sag mal, fliehen aus dem Nahen Osten. Mhm. Vor allem meine Familie hat mich 2-3 Mal am Tag angerufen. Dann hatte ich meine verheulte Oma am Telefon. Du musst da raus. Ja, und wenn die dann hört, ah, bei dir ist Bombenalarm und so, bei dir bricht natürlich verständlicherweise dann Panik aus. Ne?
0: Safe.
1: Ja, total verständlich, dass die Family da Panik bekommt. Ich find's krass, wie gechillt du das erzählst.
0: Übel. Dann ist es für dich jetzt erstmal nach Indien gegangen, weiter dann nach Sri Lanka.
2: Ich bin jetzt noch in Thailand bis Anfang Oktober.
0: Mhm.
2: So. Und jetzt muss ich halt gucken. Ich muss schon Visa beantragen für einige Länder, wo ich länger bin. Ich möchte nämlich, falls Iran nicht möglich ist, weil Iran soll ein sehr schönes Land sein. Also steht bei mir ganz weit oben auf der Liste der zu besuchenden Länder.
0: Mhm. Achso, du würdest nochmal zurückgehen?
2: Ja, genau, weil ich ja so einen großen Teil übersprungen habe einfach. Fehlt mir im Reisepass. Also würde ich jetzt ab hier laufen, wäre ich in 3 Monaten da.
0: Also die ganzen Länder, die Cedric im letzten Jahr zu Fuß belaufen hat, die reichen ihm einfach noch nicht. Er will alle Länder auf der Strecke Deutschland-Singapur sehen und deshalb geht es einfach nochmal zurück für ihn.
1: Welche Länder bis jetzt seine Top 5 waren, die checken wir mal ab. Also vielleicht auch so ein bisschen als Urlaubsinspo für euch, so in 10 Minuten.
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0: Lunch. Billie Eilish ist noch ein bisschen früh vielleicht für.
1: Ja, Billie Eilish hat gestern ihren Bruder getraut, habe ich gesehen auf Instagram. Ganz süß.
0: Ach, süß. Jetzt ist sie auch eine Traurednerin.
1: Richtig.
0: Schön. 6:42 haben wir es.
1: Morgen.

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Ja, ich weiß, dass die letzte Zeit zwischen uns immer nur ein Auf und Ab war. Hier ein Song für dich, den ich mir gerade ausgedacht habe.

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0: She Did It Again, Tyler und Sarah Larson, kriegt ihr hier gleich bei Das Ding.
1: Guten Morgen. Und das D in Cedric, das steht für dicke Hornhaut an den Füßen. Wahrscheinlich.
0: Ja, safe. Aber das darf auch, wenn man gefühlt einmal um die komplette Welt wandert. Vor einem Jahr ist er nämlich in Passau losgelaufen und das Ziel ist Singapur. Gerade ist er in Thailand, haben wir eben gehört, und macht eine kleine Pause.
1: Das ist alles so verrückt. Aber Cedric, jetzt von den Ländern, die du bisher so gesehen hast, was sind die absoluten Top 5?
2: Also auf jeden Fall in den Top 5 sind Vietnam und Thailand, wo ich mich gerade aufhalte. Jordanien hat mich sehr positiv überrascht. Das Tote Meer, was absolut einmalig ist. Superschöne Schnorchelspots im Süden am Roten Meer, Golf von Aqaba. Und dann will ich vielleicht noch Rumänien und die Türkei dazu nehmen.
0: Wo hattest du das geilste Essen unterwegs?
2: Oh, da ändert sich meine Meinung gefühlt alle 2 Wochen. Ja, man hat dann so, mal vermisst man 2 Wochen Gulaschsuppe aus Ungarn. Und dann, weiß ich nicht, hast du mal eine Woche, wo es dir nach türkischem Holzkohlegrill gelüstet. Und dann denkst du, ey.
1: Und wie oft hattest du von dem guten Essen auf deiner Route auch Durchfall mal zwischendrin? Bisschen Dünnschiss?
2: Ich wusste, dass die Frage kommt. Einmal, das war, ja, oh Wunder, in Indien, aber nicht, wie jetzt alle vielleicht denken, an irgendeinem Streetfood-Stand, der das Essen mit seinen Füßen zubereitet. Das war tatsächlich in Goa, in einem westlichen Hotel, und ich kann es am Ende sogar auf den Cheeseburger runterbrechen. Dann hatte ich eine Woche lang alles, was man unter einer Google-Suche für Kolibakterien findet.
0: Jetzt habe ich keinen Hunger mehr.
1: Nee, lecker.
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7: Hey, guten Morgen, ich bin Sevilay Sace. Ermittlungen zu Horrorschüssen bei Rave in der Schweiz. Im Kanton Aargau haben gestern ein oder mehrere Täter in die feiernde Menge geschossen, mit mindestens zwei verschiedenen Waffen. Eine 22-jährige Italienerin ist tot, es gab fünf Verletzte, unter ihnen ist auch eine Deutsche. ARD-Korrespondent Thomas Wagner.
8: Die Polizei verfolgt die sogenannte Drei-Hypothesen-Theorie. Die eine ist, ja, es könnte möglicherweise ein Terroranschlag gewesen sein. Die zweite Hypothese ist, es war eine Auseinandersetzung irgendwo im kriminellen Milieu. Und die dritte These ist, es handelt sich um eine Amoktat. Alle drei Hypothesen würden im Moment gleichwertig verfolgt.
7: Wieder Eskalation zwischen Iran und USA. Ziel der neuen US-Angriffe waren laut Armee Raketenwerfer auf einer Insel in der Straße von Hormus gewesen. Iranische Behörden melden Tote und Verletzte. Die Meerenge wird seit Beginn des Kriegs durch den Iran weitgehend blockiert. Feiern am Main beim Museumsuferfest in Frankfurt am Wochenende ist alles glatt gelaufen, meldet die Polizei. Es gab keine größeren Zwischenfälle. Die Veranstalter haben über das Festwochenende wieder 1 Million Besucher erwartet. Wie viele es dieses Jahr genau waren, ist noch nicht bekannt. Das Museumsuferfest gilt als eines der größten Kulturfestivals Europas.

0: Das deutsche Hockey-Team hat WM-Geschichte geschrieben. Das Team von Bundestrainer André Henning hat seinen Titel verteidigt mit einem 1:0 gegen Spanien. Es ist das vierte WM-Gold für das deutsche Hockey-Team. Das hat bis jetzt nur Pakistan geschafft. Das Wetter für euch. Heute packt ihr am besten Sonnenbrille und Regenschirm ein. Es wird wechselhaft und warm. 19 bis 25 Grad sind drin.
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2: Mit William und Sophie, kurz nach 7 haben wir es. Hello.
3: Hallo, und wir haben Montag, aber das heißt nicht verzagen. Wir können trotzdem uns schon aufs Wochenende freuen.
4: Schon Montag denke ich an das nächste Wochenende, weil wir da schon anfangen zu planen, was wir am Wochenende eigentlich machen.
5: Party, Party, Party.
2: Für einen guten Call. Das heißt, wir müssen jetzt schon anfangen, für Samstag und Sonntag zu planen.
3: Ja, oder vielleicht auch schon Freitag. Freitag ist ja auch schon ein schöner freier Abend.
2: Ja, da beschäftigt man sich dann vielleicht die ganze Woche über und dann geht's vielleicht schneller rum.
3: Mhm. Wir drücken die Daumen.
2: Hoffentlich. Ja. Self-Aware gibt's jetzt hier für euch. Tampa City.
3: Guten Morgen.

0: Urlaub habe ich noch gesagt, ne?
1: Mhm.
0: So ein paar Urlaubstage, die irgendwo rumliegen, würde ich mich nicht beschweren. Und jetzt machen wir ja wirklich so eine kleine Workation irgendwie, ne?
1: Mal sehen, wie viel Asian und wie viel Work.
0: Ja.
1: Passieren wird das Ganze quer durch das Dingviertel, durch Baden-Württemberg, Rheinland-Pfalz, Hessen und dem Saarland.
0: Nur, dass ich halt erstens eigentlich Fan davon bin, zu wissen, wo es hingeht. Und zweitens, Urlaub ist bei mir einfach normalerweise so eine Woche rumgammeln. Aber das ist es beides nicht.
1: Nee, tatsächlich gar nicht. Wir werden irgendwo im das Dingviertel ausgesetzt. Jeder von uns an einer anderen Stelle, also von uns beiden. Jeden Tag gibt es dann hier 3 Challenges für uns. Und am Ende müssen wir es zurückschaffen ins Studio.
0: Ja, da muss ich wahrscheinlich noch einen neuen Alter Ego entwickeln. Den Survival-Wilhelm oder sowas. Den gibt's nämlich noch nicht. Aber mit eurer Hilfe, Leute, kriegen wir das schon hin, weil ihr seid da schon wirklich maßgeblich dran auch beteiligt, um zu helfen. Ihr geht jetzt auf dasding.de und verratet uns, welchen Stopp wir auf unserer Route auf alle Fälle nicht vergessen dürfen.
1: Wo kommt ihr her? Was ist das geilste Dorf, die geilste Stadt? Habt ihr eine Burg im Dasding-Viertel, einen Golfplatz, was auch immer? Wo müssen wir hin? Was gibt's da Besonderes, was wir uns unbedingt angucken sollen und was uns herausfordern könnte?
0: Ja, fehlt auch so ein bisschen der kleine Challenge. Dafür jetzt auf dasding.de gehen und dir, Sophie, schon mal, wir geben uns hier die kleine Hand. Eine kleine Hand.
1: Eine ganz kleine Hand.
0: Wir wünschen uns viel Erfolg, ja?
1: Ah, der nette
0: Möge
1: William.
0: Möge der Bessere gewinnen.
1: Mhm.
0: Der bessere Wilhelm von uns zwei.

0: Das Ding ist hier.
1: Guten Morgen.
0: Und wo wir hier die Partymusik fetzen um 7:15, fällt mir gerade ein, dass ich am Wochenende realisiert habe, dass es ja das letzte Wochenende war, an dem man irgendwie noch so ein Sommerspritzgetränk trinken durfte, weil jetzt wahrscheinlich nur noch Chai Latte dann ab morgen.
1: Ja, heute letzter Augusttag, letztes offizielles Sommerwochenende. Ab morgen dann September.
0: Es ist verrückt. Aber prinzipiell muss ich ja sagen, also ich freue mich ja auf September, aber es war trotzdem komisch, jetzt Abschied zu nehmen.
1: Raus. Nee.
0: Ich freue mich auf Herbst.
1: Nee, auf gar keinen. Nee. Okay, er kommt sowieso, aber naja, Linnea aus dem Bisting-Team, die hat uns jetzt mal abgecheckt, was uns dann im September so erwartet.
2: Es wird blutig. Nach Dahmer, den Menendez-Brüdern und Ed Gein bringt Netflix diesen September eine Frau in die Monsters-Reihe. Lizzie Borden.
3: Nur überlass mir den ersten Schlag.
2: Die Gute soll ihre Eltern ermordet haben mit einer Axt. Ja, wie gesagt, blutig. In Sachen Politik wird es wahrscheinlich ähnlich aufwühlend. In Sachsen-Anhalt, Mecklenburg-Vorpommern und Berlin stehen die Landtagswahlen an. Eher schwieriges Smalltalk-Thema. Dann lieber über die Handys quatschen, die mal wieder durchdrehen. Der Warntag steht an. Ihr wisst, das mit den ekligen Signaltonen auf Handys mit Warn-Apps, bei uns im Radio und im Fernsehen. Positives: Ende September führt die EU Gewährleistungslabels ein. Heißt, wir wissen dann, ob uns eine Reparatur oder sogar Ersatz für ein kaputtes Gerät zusteht.
1: Bis zum Warntag ist es übrigens noch ein bisschen. Am 10. September ist es dann soweit.
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0: Das Ding ist hier.
1: Guten Morgen.
0: Neue Woche, neuer Montag und da wollen wir natürlich auch neue Musik und das kriegen wir jetzt, ne, mit Giant Rooks Slow Dance for a Minute. Als der neue.
1: Ich habe euch ganz exklusive News von den Giant Rooks von mir aufgenommen. In Berlin an der Wuhlheide, da waren die nämlich der Überraschungs-Vor-Act bei Kraftklub und haben da sowas angekündigt.
2: Ja, wir sind Giant Rooks und zwar haben wir im letzten Jahr so gut wie keine Konzerte gespielt, weil wir uns so bei uns im Proberaum eingeschlossen mäßig und wirklich so ganz viel neue Musik geschrieben, ganz viel neue Musik produziert. Wir werden unser drittes Album im Oktober veröffentlichen.
0: Die rasende Reporterin Sophie. Ich kann sie mir vorstellen, wie sie da in der Menge gestanden ist und das Handy hochgehalten
1: genau
0: hat.
1: Genau so habe ich das gemacht.
0: Ja, kann ich mir vorstellen. Also, neues Album im Oktober.
1: Ja, geil. 16. Oktober, If Heaven Exists, This Might Be It.
0: Und das hier ist jetzt also schon die Vorab-Single, die ganz neu rausgekommen ist. Slow Dance for a Minute von den Giant Rooks, ganz neu bei

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1: Hey, guten Morgen, ich bin Sevilay Sace. Ermittlungen zu Angriff bei Rave in der Schweiz. Im Kanton Aargau haben gestern ein oder mehrere Täter in die feiernde Menge geschossen, mit mindestens zwei verschiedenen Waffen. Eine 22-jährige Italienerin ist tot, es gab fünf Verletzte. Unter ihnen ist auch eine Deutsche. ARD-Korrespondent Thomas Wagner.
2: Ja, es könnte möglicherweise ein Terroranschlag gewesen sein. Die zweite Hypothese ist, es war eine Auseinandersetzung irgendwo im kriminellen Milieu. Ja, und die dritte These ist, es handelt sich um eine Amoktat. Alle drei Hypothesen würden im Moment gleichwertig verfolgt.
1: In knapp einer Woche wählen die Menschen in Sachsen-Anhalt einen neuen Landtag. Die AfD liegt in Umfragen vorn. Bundeskanzler Merz hat gestern in der ARD gesagt, wenn die AfD die Wahl gewinnt, wäre das schlecht für die Wirtschaft. Internationale Unternehmen würden Sachsen-Anhalt dann meiden. Die beste Feuerwehr in Hessen kommt aus dem Kreis Fulda. Die Freiwillige Feuerwehr Eichenzell hat den hessischen Leistungswettbewerb am Wochenende gewonnen. Rund 20 Mannschaften waren angetreten. Es gab zwei Übungen, die Rettung eines Verletzten und einen Austritt von Gefahrstoffen. Das deutsche Hockey-Team hat WM-Geschichte geschrieben. Das Team von Bundestrainer André Henning hat seinen Titel verteidigt mit einem 1:0 gegen Spanien. Es ist das vierte WM-Gold für das deutsche Hockey-Team. Das hat bis jetzt nur Pakistan geschafft. Und das Wetter für euch. Heute kommen wir nach dem Regen erstmal trocken durch den Vormittag und die Sonne kommt raus. In Nordhessen wird's dann nachmittags nass und stürmisch. 19 bis 25 Grad sind drin. Morgen im Süden sonnig und trocken. Im Norden regnet's auch mal, auch wieder 25 Grad maximal.
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3: Guten Morgen mit William und Sophie.
4: Hello, um kurz nach 7:30.
3: Und morgen, da ist ja der Ausbildungsstart und da sind zwei Dinge ganz wichtig.
4: Ja.
3: Motivation.
4: Ja.
3: Und ein guter oder eine gute Workbestie.
4: Ja, das vor allem. Da gucken wir gleich nach zwei Songs, in welcher Generation wir da gucken sollten, wenn wir morgen mit einer Ausbildung anfangen. Also, sollte man sich eher an jemand Älteres halten oder an jemand Jüngeres? Wer ist der bessere Bestie?
3: Vielleicht auch als Coach. Das Ding-Reporterin Saskia war vorab schon mal bei euch in Karlsruhe.
5: Ich bin 17 und mein Workbestie war 21.
6: Ich bin 26 und sie ist 34, glaube ich.
7: Ich bin 23 und mein Workbestie müsste 21 sein, glaube ich.
6: Warum ist es dein Workbestie?
7: Weil wir dasselbe Mindset teilen und dieselben Leute auf der Arbeit hassen.
4: Oh ja, Hass verbindet auf Arbeit, Hass ist wirklich so.
3: Ob wir unsere Freundschaften jetzt auf der Arbeit auch irgendwie strategisch angehen können, jetzt gerade zum Ausbildungsstart, haben wir mit Karrierecoach Alice geklärt.
4: Wie gesagt, zwei Songs und der erste ist Swim von BTS. Guten Morgen.
0: Das

0: Ist das eventuell mein neuer Workbestie oder meine neue Workbestie? Das wird man sich morgen safe fragen, wenn man morgen mit seiner Ausbildung startet.
1: Ja, und von den Socials kennt man ja vielleicht dieses Age Gaps are not real at work. Ja. Also Altersunterschiede existieren nicht auf der Arbeit und das ist ja wohl true.
0: Ja, ich weise diese Unterstellung erstmal zurück. Unterstellungen sind ein journalistischer Trick. Und deshalb haben wir Alice aus Mannheim gefragt, die ist Karrierecoach. In welcher Generation sollten wir am besten gucken für den bestmöglichsten Workbestie?
2: Da würde ich sagen, dass ein Jüngerer bestimmt Vorteile hat. Der kann sich vielleicht ein bisschen besser noch auch in die Gefühlslage reindenken, weil da ist es ja gar nicht so lange her, dass der selber vielleicht seine Ausbildung gemacht hat. Das heißt aber nicht, dass ein Älterer nicht auch so seine Vorteile haben kann. Da wäre es dann wichtig, dass der sich gut in den Auszubildenden hineinversetzen kann und ihn nicht irgendwie behandelt wie ein Kind.
0: Okay, ja, das wollen wir nicht.
1: Sonst irgendein Tipp für alle neuen Azubis, die jetzt irgendwie vor morgen ein bisschen nervös sind?
2: Gerade am Anfang ganz viele Fragen stellen. Gleichzeitig, finde ich, hilft es auch, dass man dann auch akzeptiert, dass man da nicht sofort alles weiß und kann. Und wenn es Probleme gibt, dann nicht sich irgendwie so wegdrücken, zu Hause bleiben und das mit sich selber ausmachen, sondern reden, reden, reden. Probleme und Konflikte gehören immer zur Arbeit dazu und das lässt sich alles klären.
1: Sagt Karrierecoach Alice.
0: Morgen ist Ausbildungsstart, Leute. Wir drücken euch die Daumen. Auch, dass ihr einen ganz arg netten Workbestie findet. Netter als nein.

0: Hey, guten Morgen, ihr hört das Ding. 7.42 Uhr.
1: Und da gibt's jetzt als nächstes den hier. Warte mal, du musst sagen, wie er
0: heißt. Baby Doll Dominic Fike.
1: Den gibt's jetzt für euch, Leute. 7.42 Uhr ist es. Startet gut rein in den Montag.
0: Hallo.

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0: Es ist ein Classic Monday, klassischer Montag. Auch bei den Menschen da im Radio drin, nicht nur bei euch.
1: Also bei uns quasi. Hallo, guten Morgen. Wenn ihr euch fragt, warum sich William heute Morgen so oft verspricht, er kann nichts sehen.
0: Ich kann nichts sehen.
1: Der Bildschirm ist kaputt.
0: Ja, so halb zumindest. Also mein Bildschirm sieht, ich sehe halt wirklich, literally, guck, ich drehe um. Es ist halt wirklich
1: einfach. Es ist sehr grau, links, rechts, oben und unten.
0: Es ist einfach dunkel. Es ist zu dunkel. Ich kann kaum was lesen. Deshalb 0172 10 10 951. Ich brauche einen ITler aus dem Das Ding Viertel. Colin aus Oberhilbersheim. Der will helfen. Der hat sich gemeldet. Bist du ein IT-Mensch?
2: Nein, ich bin Lagerist, aber schon seit meinen kleinen Kindheitstagen habe ich eine Affinität für Computer.
0: Passionierter Rumschrauber. Gut, Colin. Was macht... Ich habe oben rechts und unten rechts so einen dunklen Schatten und irgendwie, ich sehe halt dadurch irgendwie nichts. Es ist sehr dunkel.
2: Ich würde erstmal, du müsstest unten am Monitor so Menütasten haben.
0: Ja.
2: Da drückst du mal drauf und guckst mal, ob du da in das Menü kommst und versuchst mal die Helligkeit und den Kontrast höher zu stellen. Wenn das nichts bringt...
0: Ja, das bringt nichts leider.
1: Das ist ja nur partiell quasi, ist das ja nicht ist, der ganze Bildschirm.
2: Wenn das nicht bringt, dann kannst du dem Monitor gerne die letzte Ölung geben, weil dann ist es nämlich...
1: Kaputt, wie
0: ja.
1: immer.
0: Ja gut, dann ja. hau ich vielleicht nochmal, also vielleicht muss ich auch nochmal draufhauen, dass es besser
2: nein,
0: wird.
2: Nein, nein.
1: Ich würde es auch
2: funktioniert
1: nicht
2: gar nichts mehr, wenn
0: Oh Mann! Vielen Dank fürs Melden, Colin, und ganz liebe Grüße.
2: Gerne, euch auch noch einen schönen Tag.
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0: Falls ihr euch fragt, was macht eigentlich Harry Styles am Montagmorgen um 7.55 Uhr, dann müsst ihr einfach euch hier melden, weil Sophie, die hat da einen direkten Draht.
1: Da habe ich wirklich einen direkten Draht. Also ich weiß, was er zumindest gestern Abend gemacht hat.
0: Ja.
1: Da hatte er seinen ersten Auftritt im Madison Square Garden in New York City. Der ist ja hier auf großer Tour gerade. Mhm. Und da ist er ja auch immer ein bisschen lustig zwischendurch.
0: Ja, ist ein Lustiger.
1: Er ist ein Lustiger und dann erzählt er auch immer ein bisschen Sachen, zum Beispiel.
2: Madison Square Garden. Home of the world champion New York Knicks. And they also do weddings.
0: Ja, ich weiß, worauf er hinaus will. Auf die Mega-Hochzeit da von der Taylor.
1: Richtig, genau. Da hat er kurz drauf hingewiesen. Und das ist auch ein bisschen special und ein bisschen süß, weil die waren ja, die sind ja Exe. Taylor und Harry waren ja mal zusammen.
0: Au, krass.
1: Mhm.
0: Aber anscheinend verstehen sie sich.
1: Genau, so ganz süß, ganz toll. Und Harry Styles gibt es jetzt auch hier im Radio.
0: Morgendliches Harry Styles Update. Danke, Sophie. Das Ding.

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1: Hey, guten Morgen, ich bin Sevilay Sarcı. Vor allem in den großen Städten kennen die Mieten nur einen Weg, nach oben. Ein Bündnis aus Linkspartei, Grüne Jugend und Mieterhilfen Mietern Frankfurt will jetzt etwas dagegen tun. Mit einer Petition für einen Mietpreisdeckel. Aus dem News-Team Marco Schleicher.
2: Der soll die Wohnkosten für eine bestimmte Zeit auf einem bestimmten Niveau einfrieren. Außerdem könne es feste Obergrenzen pro Quadratmeter geben, je nach Baujahr, Größe und Lage. Wenn Mieten 20% und mehr darüber liegen, sollen sie gesenkt werden dürfen. Das Deutsche Institut für Wirtschaftsforschung warnt aber, ein Mietpreisdeckel führe dazu, dass weniger und schlechter gebaut werde.
1: Neue Details zu Horrorschüssen auf Rave in der Schweiz. Die Ermittler in Aargau melden, dass auch eine Deutsche unter den 5 Verletzten ist. Alle sind zwischen 24 und 31 Jahren alt. Eine 22-jährige Italienerin ist bei dem Angriff gestern Morgen getötet worden. Die Schweizer Polizei geht davon aus, dass es ein oder mehrere Täter waren. Das Motiv ist noch unklar. Autofahrer und Fahrerinnen in Wiesbaden bitte jetzt einmal tief durchatmen. Es gibt ab heute eine neue Großbaustelle. Die Dorzheimer Straße wird stadtauswärts gesperrt und repariert. Wegen der Hitze hat sich der Asphalt aufgewölbt und vom Winter gibt's noch viele Schlaglöcher. Die Bauarbeiten sollen bis Anfang Oktober dauern. WM-Gold für die deutschen Hockeymänner. Das Team von Bundestrainer André Henning hat gestern Abend mit 1:0 Spanien geschlagen und damit auch den zweiten Titel verteidigt. Das ist ihr insgesamt 4. WM-Titel. Das hat bis jetzt nur Pakistan geschafft. Das Wetter für euch. Heute packt ihr am besten Sonnenbrille und Regenschirm ein. Es wird wechselhaft und warm. 19 bis 25 Grad sind drin und morgen wird's vor allem im Süden sonnig und trocken wieder.
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3: Sophie und William sind für euch am Start. Schönen Montag.
4: Hello.

0: sehen, wenn bei das Ding auch Renates und Helmuts alte Leute arbeiten würden. Toll.
1: Es tut mir leid, dass ich Sophie 27 bin. Mein Gott. Karrierecoach Alice aus Mannheim, die hat eben hier schon nämlich den Tipp gegeben, vor dem Ausbildungsstart morgen, dass wir vor allem jemanden suchen sollten, der oder die sich gut in unsere Situation reinversetzen kann. Also für die Neuen quasi.
0: Genau, die übermorgen vielleicht die Ausbildung starten. Und Marlene aus Mannheim, die ist Raumausstatterin, ab morgen im zweiten Lehrjahr und ist in der Show. In welchem Alter ist deine Workbestie, dein Workbestie?
2: Schon so aus meiner Generation, also ein bisschen älter, aber nicht viel.
0: Ja, wie heißen die denn? Jetzt mach mal Name-Dropping hier.
2: Also absolute Workbestie ist Selina. Die wird nächsten Monat jetzt 25.
1: Selina. Was macht Selina zur Workbestie?
2: Also wir sind oft auf Montage und wir quatschen einfach die ganze Zeit, können ganz viel miteinander lachen und tatsächlich ist sie auch jetzt meine Ausbilderin.
0: Und das ist jetzt vielleicht auch der Moment, Marlene, wo du einmal die Selina grüßen darfst.
2: Ja, ich grüße die Selina ganz herzlich, weil ich einfach mit ihr ganz viel lachen kann und sie mich jeden Tag einfach zum Lachen bringt.
1: Oh. Süß.
2: Wir hören immer das Ding auf der Arbeit und vielleicht hört es dann.
1: Wie toll. Ach, Marlene.
0: Von dir ist man gerne Workbestie, Marlene. Ich glaube, das sieht die Selina auch so.
1: Ja.

0: Guten Morgen.
1: Und ich packe meinen Koffer und nehme mit nicht dich, Sophie.
0: Da bin ich gar nicht so traurig drüber tatsächlich.
1: Ja, weil das Ding ist, wir treten gegeneinander an. Wir fighten. Wir machen quasi eine Ortskontrollfahrt durch das Dingviertel inklusive Challenges. So kann man es, glaube ich, zusammenfassen.
0: Ja, das Ding ist ja noch größer geworden hier in Baden-Württemberg, Rheinland-Pfalz, Hessen und Saarland. Und zusammen sind wir ja das Viertel.
1: Und deswegen kämpfen wir, die Das Ding Good Morning Show, uns 2 Wochen durch dieses Das Ding Viertel. Einmal wir zwei.
0: Genau, und dann.
1: Und Benji und Tina auch nochmal eine Woche.
0: Es wird Challenges geben. Wir werden ausgesetzt. Wir müssen es zurück ins Studio schaffen. Und Hilfe gibt's dabei nur von euch. Also kurz gesagt, wir sind lost ohne euch.
1: Ja, und deshalb müsst ihr jetzt auf dasding.de gehen, um uns zu unterstützen. Und da sagt ihr uns, wo ihr herkommt, was es da bei euch in der Stadt oder im Dorf oder im Ort gibt. Irgendwas, ja, was man da halt erleben, sehen muss.
0: Genau, und vielleicht treffen wir uns dann, trinken ein Käffchen oder ein Türchen zusammen.
1: Why not? Also wenn ihr uns einen macht, dasding.de, that's the place to be heute Morgen im Webbrowser.
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1: Und hier jetzt Alex Warren, Fever Dream.

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0: hier.
1: Guten Morgen.
0: Und da gibt es jetzt einen Track aus Paschanims ganz neuem Album und zwar heißt der Song Lounge Musik.
1: Ich habe mir mal überlegt, Lounge Musik für uns ist ja eher so.
0: Oh ja.
1: Oder?
0: Oh, da komme ich in Groove. Oh, da bin ich mental direkt irgendwie in so einem Elevator, in einem Auto.
1: Oh,
0: drin.
1: Ja.
0: Irgendwo in der Hotellobby vielleicht oder in so einer Cocktailbar, mit so einem komischen Cocktail, so einem LED-Schild an der Wand. Weißt du, mit so einem Martini-Glas, einer Olive drin, aber alles in LED und viel zu hell.
1: Das
0: da sehe ich mich.
1: Gut. Lounge-Musik für Pascha ist aber folgendes übrigens.
2: Ich habe mal ein paar Begriffe, die für mich Lounge sind, mitgebracht. Nokia 8800, alte Potsdamer Platz-Arkaden, die Farbe Orange, Cappuccinos, Espressos, Air Max 2013, oh. September der Monat, der Tag Freitag, Big Red Kogumi und Casino Royale, der Film.
1: Also LED-Schild.
0: Der meint was ganz anderes. Und zweiteres kriegen wir jetzt hier in der Das Ding Playlist. Lounge.
1: Ja, Augenblick.
0: Das Album und der Song heißt Augenblick. 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

0: nächste Challenge ist: Findet eine Band und veranstaltet ein Wohnzimmerkonzert bei jemandem zu Hause.
1: Ja, gar kein Problem.
2: Oder locker.
1: Hallo.
0: Ihr habt 2 Stunden.
2: What? Oh mein Gott.
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6: Hey, guten Morgen, ich bin Sevilay Sace. Steigende Mieten sind ein Problem, vor allem in Großstädten. Ein bundesweites Bündnis startet heute deswegen eine Petition für einen Mietpreisdeckel. Unterstützung kommt vom Deutschen Mieterbund. Der hat dem MDR gesagt, dass jeder dritte Mieterhaushalt mit den Wohnkosten kaum noch klarkommt. Gut 7 Millionen Haushalte müssten fast ein Drittel ihres Einkommens fürs Wohnen ausgeben. Auch Deutsche unter den Verletzten bei Angriff auf Techno-Rave in der Schweiz. Das melden die Ermittler im Kanton Aargau. Die anderen 4 seien Schweizer Männer. Eine Italienerin ist gestern getötet worden. ARD-Korrespondent Thomas Wagner.
7: Man ermittle in 3 Richtungen. Zum einen könnte es sich tatsächlich um einen Terroranschlag gehandelt haben. Zum anderen ermittle man aber auch in Richtung Amoklauf und in Richtung kriminelles Geschehen mit, wie es hieß, unbekannter Motivlage. Der oder die Täter seien nach wie vor auf der Flucht. Die Fahndung laufe auf Hochtouren.
6: Die beste Feuerwehr in Hessen kommt aus dem Kreis Fulda. Die Freiwillige Feuerwehr Eichenzell hat den hessischen Leistungswettbewerb am Wochenende gewonnen. Rund 20 Mannschaften waren angetreten. Es gab 2 Übungen. Die Rettung eines Verletzten und einen Austritt von Gefahrstoffen. WM-Gold für die deutschen Hockeymänner. Das Team von Bundestrainer André Henning hat gestern Abend mit 1:0 Spanien geschlagen und damit auch seinen Titel verteidigt. Es ist ihr insgesamt 4. WM-Titel. Das hat bis jetzt nur Pakistan geschafft. Das Wetter für euch. Heute kommen wir nach dem Regen erstmal trocken durch den Vormittag und die Sonne kommt raus. In Nordhessen wird es dann nachmittags nass und stürmisch. 19 bis 25 Grad sind drin. Morgen vor allem im Süden wieder sonnig und trocken.
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2: William und Sophie, hallo, guten Morgen.
1: Und mein Maximum ist schon, dass ich jetzt hier gerade aufgestanden bin und nicht im Sitzen moderiere. Andere Leute gehen zu Fuß von Deutschland nach Singapur. Und zwar Cedric, vor einem Jahr ist er losgelaufen.
2: Ja, es war zumindest das Ziel Singapur. Da ist er in Passau losgesteppt und wir wollten jetzt hier von ihm wissen, hast du es geschafft, Cedric, bist du in Singapur?
8: Nein. Ich bin jetzt gerade nach mehreren Widrigkeiten in Thailand erstmal und mache auch gerade eine Pause tatsächlich.
1: Was das für Widrigkeiten sind, das wird er uns erzählen nach 2 Songs.
2: Jetzt gibt's erstmal Location und danach noch Animal.

0: Ding ist hier.
1: Guten Morgen, 8.37 Uhr haben wir es.
0: Die einen sind am Wochenende wahrscheinlich in den Taunus hochgeklettert oder irgendwie auf die Kalm mit hochgewandert oder so. Ein anderer, der steppt einfach zu Fuß nach Singapur.
1: Der Cedric macht das. Jetzt ist er gerade in Thailand, also eigentlich ja quasi kurz vom Ziel.
0: Ja.
1: Aber es lief alles nicht ganz so wie geplant.
0: Nee, vor einem Jahr haben wir geredet, als du losgelaufen bist in Passau, Cedric. Aber dann war irgendwann, relativ schnell vorbei, oder?
2: Ich weiß gar nicht, wenn wir vor einem Jahr gesprochen haben, da war das alles noch gar nicht absehbar, dass es im Iran plötzlich, während ich quasi in der Ecke bin, voll losgeht. Erst mit Protesten, dann danach mit dem Krieg. Deswegen musste ich so ein bisschen, fliehen aus dem Nahen Osten. Vor allem meine Familie hat mich 2-3 Mal am Tag angerufen. Dann hatte ich meine verheulte Oma am Telefon. Du musst da raus. Ja, und wenn die dann hört, bei dir ist Bombenalarm und so, bei dir bricht natürlich verständlicherweise dann Panik aus.
0: Ja,
2: ne?
0: Safe.
1: Ich find's so krass, wie gechillt du das quasi uns hier sagst.
0: Übel. Über Umwege bist du dann nach Koh Phangan jetzt gekommen, wo du bist. Wann geht's aber weiter für dich?
2: Ich bin jetzt noch in Thailand bis Anfang Oktober.
0: Mhm.
2: So. Und jetzt muss ich halt gucken. Ich muss schon Visa beantragen für einige Länder, wo ich länger bin. Ich möchte nämlich, falls Iran nicht möglich ist, weil Iran soll ein sehr schönes Land sein. Also steht bei mir ganz weit oben auf der Liste der zu besuchenden Länder.
0: Mhm. Ach so, du würdest nochmal zurückgehen?
2: Ja, genau, weil ich ja so einen großen Teil übersprungen habe einfach. Fehlt mir im Reisepass. Also würde ich jetzt ab hier laufen, wäre ich in 3 Monaten da.
0: Also die ganzen Länder, die Cedric im letzten Jahr zu Fuß belaufen hat, die reichen ihm einfach nicht. Er will wirklich jedes einzelne Land auf der Strecke Deutschland-Singapur sehen. Und deshalb geht es einfach nochmal zurück für ihn.
1: Welche Länder bis jetzt so seine Top 5 waren, also vielleicht auch nochmal ein bisschen Urlaubsinspiration für uns, das hört

0: Der Tommy Richmond.
1: Der Tommy.
0: Der
1: Tommy.
0: Der ist hier mit Million Dollar Baby.
1: So, und als nächstes kommt dann hier The Bebe Rexha mit Million Dollar Baby. Nein? Nein, oh Gott, das lief ja gerade.
0: Mit New Religion. So,

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0: Gleich gibt's für euch hier Waterfalls bei Das Ding.
1: Und das D in dem Namen Z-Trick, das steht für dicke Hornhaut an den Füßen wahrscheinlich.
0: Ja, auf jeden Fall. Aber das darf auch so sein, wenn man gefühlt einmal um die komplette Welt wandert. Vor einem Jahr ist er ja in Passau losgelaufen und das Ziel ist Singapur.
1: Alles zu Fuß, gell?
0: Ja.
1: Das ist verrückt.
0: Gerade ist er in Thailand und macht quasi eine kleine Pause, hat er uns eben erzählt.
1: Und von den Ländern, die du jetzt bisher gesehen hast, Cedric, was sind die absoluten Top 5?
2: Also auf jeden Fall in den Top 5 sind Vietnam und Thailand, wo ich mich gerade aufhalte. Jordanien hat mich sehr positiv überrascht. Das Tote Meer, was absolut einmalig ist. Super schöne Schnorchelspots im Süden am Roten Meer, Golf von Aqaba. Und dann will ich vielleicht noch Rumänien und die Türkei dazu nehmen.
0: Wo hattest du das geilste Essen unterwegs?
2: Oh, da ändert sich meine Meinung gefühlt alle 2 Wochen. Ja, man hat dann so, mal vermisst man 2 Wochen Gulaschsuppe aus Ungarn. Und dann, weiß ich nicht, hast du mal eine Woche, wo es dir nach türkischem Holzkohlegrill gelüstet. Und dann denkst du, ey.
1: Und wie oft hattest du von dem guten Essen auf deiner Route auch Durchfall mal zwischendrin?
2: Ich wusste, dass die Frage kommt. Einmal. Das war, ja, oh Wunder, in Indien. Aber nicht, wie jetzt alle vielleicht denken, an irgendeinem Streetfood-Stand, der das Essen mit seinen Füßen zubereitet. Das war tatsächlich in Goa, in einem westlichen Hotel. Und ich kann es am Ende sogar auf den Cheeseburger runterbrechen. Dann hatte ich eine Woche lang alles, was man unter einer Google-Suche für Kolibakterien findet.
0: Ich habe keinen Hunger mehr.
1: Ja, gutes Frühstück. Euch genießt euren Porridge oder so. Oh,

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1: Hey, guten Morgen, ich bin Sevilay Sace. Hohe Mieten in Großstädten gehen gar nicht, sagt ein Bündnis aus Linkspartei, Grüne Jugend und Mieter helfen Mietern Frankfurt. Es stellt gerade eine Petition in Berlin vor und bekommt auch Unterstützung vom Mieterbund. Es geht um einen Mietpreisdeckel. Aus dem News-Team Marco Schleicher.
2: Der soll die Wohnkosten für eine bestimmte Zeit auf einem bestimmten Niveau einfrieren. Außerdem könne es feste Obergrenzen pro Quadratmeter geben, je nach Baujahr, Größe und Lage. Wenn Mieten 20% und mehr darüber liegen, sollen sie gesenkt werden dürfen. Das Deutsche Institut für Wirtschaftsforschung warnt aber, ein Mietpreisdeckel führe dazu, dass weniger und schlechter gebaut werde.
1: Wie heiß war der deutsche Sommer? Der Wetterdienst legt nachher seine Bilanz vor. Klar ist schon jetzt, es war heißer und trockener als üblich. Es gab tropische Nächte, die man laut DWD so aus Deutschland nicht kennt. Auch die Feuerwehr hatte viele Einsätze wegen Waldbränden. Jetzt fordert der Hessische Landesfeuerwehrverband mehr Unterstützung für die Zukunft, etwa mobile Wasserspeicher in Waldnähe. Zahl der Opfer nach Sturzflut im Himalaya steigt weiter. Inzwischen melden die Behörden mehr als 900 Tote. Insgesamt werden aber noch fast 5000 Menschen vermisst. Unter ihnen sind auch fast 600 Ausländer. Letzten Mittwoch hatte eine Sturzflut aus dem Gebirge zwischen Nepal und Tibet ganze Ortschaften zerstört. Es gab keine größeren Zwischenfälle. Das sagt die Polizei nach 3 Tagen Feierei am Mainufer. Das Frankfurter Museumsuferfest ist mit einem großen Feuerwerk zu Ende gegangen. Mit mehr als 500 Veranstaltungen gehört es zu den größten Kulturfestivals Europas. Das Wetter für euch. Heute packt ihr am besten Sonnenbrille und Regenschirm ein. Es wird wechselhaft. 19 bis 25 Grad sind drin.
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4: Mit bald Survival Wilhelm und Survival Sophie. Das klingt besser.
5: Hast du schon deine Koffer gepackt, Sophie?
4: Nee, aber es wird innerlich geplant schon. Wir machen nämlich hier eine kleine Reiseaktion hier durch das Ding Viertel und besuchen euch. Ja, euch. Ja, dich. Du, der das da gerade hörst.
5: Du sagst, das klingt für mich wie eine Drohung. Sophie besucht euch.
4: Ich komme. Ich suche euch heim.
5: Was es damit genau auf sich hat und ob ihr schon mal die Couch beziehen müsst für Sophie, das checken wir hier nach 2 Songs.
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0: woher ihr kommt. Wir machen eine kleine Workation zu euch.
1: Mal und zeig es uns.
2: Mal sehen, wie viel Asian und wie viel Work da dahinter steckt.
0: True that.
2: Passieren wird es auf jeden Fall durch das Dingviertel, also Baden-Württemberg, Rheinland-Pfalz, Hessen und Saarland.
0: Nur, dass ich habe so ein bisschen Problem damit. Also erstens bin ich Fan davon zu wissen, wo es hin in die Asian geht. Also und zweitens, Urlaub ist bei mir auch einfach gerne mal eine Woche rumgammeln. Und ich glaube, beides ist beim Kenn dein Viertel nicht der Fall, oder?
2: Nee, wirklich gar nicht. Wir werden nämlich irgendwo ausgesetzt. Jeder von uns hier beiden in der ersten Woche an einer anderen Stelle. Und dann gibt es jeden Tag einfach drei Challenges für uns. Und am Ende müssen wir es zurück ins Studio schaffen. Hierher.
0: Ich vermute, dass ich mir da wahrscheinlich noch einen neuen Alter Ego entwickeln muss. Wahrscheinlich den Survival William, so klingt es zumindest. Noch gibt es den nicht, aber mit eurer Hilfe, Leute, kriegen wir das hin. Weil ihr seid da schon auch maßgeblich dran beteiligt, ne? Und uns dazu helfen. Ihr geht jetzt auf dasding.de und verratet uns, welchen Stopp wir auf unserer Route auf alle Fälle nicht vergessen sollten.
2: Ja, wo kommt ihr her? Was ist das geilste Dorf? Was ist die geilste Stadt im Dasding-Viertel? Gibt es da irgendeine kleine Sehenswürdigkeit, die wir sehen müssen? Ein Schloss oder ein Minigolfplatz? Irgendwas, was uns herausfordern
0: Sophie
2: könnte.
0: Sophie muss zum Beispiel einen Tag als Burgfräulein auf dem Schloss leben. Dann auch das, her
2: das
0: damit.
2: Das würde ich auf jeden Fall tun.
0: Dafür jetzt auf dasding.de gehen und dir schon mal good luck, gell?
2: Das brauche ich nicht. Ich habe ja euch.
0: Verlieren ist für mich keine Option.
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0: Morgen ist der 1. September.
1: Das ist das Geräusch, was der September macht. Das heißt aber auch, dass morgen Ausbildungsstart ist für manche. Das heißt, erstes eigenes Gehalt, richtig Money.
2: Vielleicht auch das erste Mal ein Chef oder eine Chefin, auf die man hören muss.
1: Vor allem aber auch das erste Mal eine Büromoni, die einen kritisiert, wenn man ein Papierschnipsel irgendwo neben Müll wirft. Ich spreche aus Erfahrung, wirklich. Ich spreche aus Erfahrung, Leute. Das kann ganz schnell nach hinten losgehen.
2: Ja, einfach treffen. Nee, aber vielleicht ist es auch anders. Und da ist eine ganz, ganz tolle Freundschaft mit der Büromoni drin. Weil Workbesties sind ja auch ein Stichwort. Und Workbesties, die kennen ja bekanntlicherweise kein Age Gap.
1: Sven, wir checken diese Stunde mit Arbeitscoach Alice. Die wird uns sagen, was die beste Generation ist, um sich so nach einem Workbestie umzugucken.
2: Ja, vorher hat das Ding-Reporterin Saskia aber euch mal in Karlsruhe gefragt.
3: Ich bin 17 und mein Workbestie war 21.
4: Ich bin 26 und sie ist 33, 34, glaube ich.
5: Ich bin 23 und mein Workbestie müsste 21 sein, glaube ich.
4: Warum ist es dein Workbestie?
5: Weil wir dasselbe Mindset teilen und dieselben Leute auf der Arbeit hassen.
1: Hass verbindet, ja, true that.
2: Oh mein Gott.
1: Diese Stunde werden wir noch hören, was aber die einzig wahre Formel ist, um den richtigen Workbestie zu finden.

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0: neue Musik gibt es jetzt hier bei Das Ding und die wollen wir natürlich nicht verpassen, aber eine hat es fast verpasst.
1: Es soll ja nicht um mich gehen.
0: Sophie. Nein, Sophie, das war jetzt ganz knapp. Also fast hätte ich auf dem SWR-Klo jetzt hier anrufen müssen im Studio und dich dann live unter Schüssen dazuschalten müssen. Aber schön, dass du wieder da bist.
1: Ja, ich habe es doch rechtzeitig geschafft.
0: La Adela heißt der Track jetzt hier. Ain't nee. In. Nee, La Adela ist der Mensch oder ja.
1: Nein, sie heißt nur Adela.
0: Und erzähl du.
1: Der Song heißt Ain't in L.A.
0: Ach so. Dann schreib mir das doch anders hier hin. Ich kann das so nicht
1: da
0: lesen.
1: Da steht Ain't in L.A. Adela.
0: Ich dachte, der Song heißt Ain't in. La Adela ist, naja, egal, gut.
1: Ja, super. Jetzt haben wir das. Ich würde gerne kurz noch erzählen, wer das ist.
0: Ja, mach.
1: Damit
0: schnell.
1: Du das auch weißt. Es gibt ja die Band Cat's Eye.
0: Ja.
1: Das ist ja diese K-Pop-Band. Und ja. Da gibt es eine Netflix-Dokumentation drüber. Die habe ich mir reingezogen. Dream Academy heißt die. Und da mussten ganz, ganz viele Girls antreten. Und dann ist eben Cat's Eye übrig geblieben. Wer rausgeflogen ist.
0: Ja.
1: Also es nicht in die Band geschafft hat, ist Adela.
0: Ja.
1: Und die ist jetzt einfach solo unterwegs.
0: Ja,
1: Slay Queen.
0: Aber echt.
1: Die geht durch die Decke.
0: Aber 360 Grad.
1: Ja, so.
0: Kehrtwende. Und ihr merkt schon, wer hier für was zuständig ist. Ich bin für das Mobbing im Radio zuständig. Und Sophie für die Facts. Adela, Ain't in L.A.
1: Jetzt hat er's.
0: Ganz neu bei Das Ding. Guten

0: William, wir üben das jetzt nochmal. Wie heißt die Künstlerin, die da gerade lief?
1: Adela.
0: Mhm. Und wie hieß der Song?
1: Aimed in L.A. Und ich habe auch aufgepasst, was du vorhin gesagt hast. Mhm. Die ist bei irgendeinem Wettbewerb rausgeflogen.
0: Ja.
1: Also eigentlich hat sie abgelost und jetzt sagt sie, guckt an, Leute, ich bin doch da, ich bin krass, ich bin gut. Und jetzt läuft der Song sogar hier im Radio.
0: Ja, ich habe das mir ja angeguckt, da hat sie nicht abgelost. Die war schon krass, die kam relativ weit und ist aber halt, hat es nicht bis ganz zum Schluss in die Band Cat's Eye.
1: Sie hat abgelost.
0: Die hier hat nicht abgelost.
1: Nein. Die gibt's gleich um kurz nach 9:30 Sarah Larsson mit Lush Life. Vorher aber noch ein News-Update für euch.
0: Mach mal so.
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3: Hey, guten Morgen, ich bin Sevilay Sace. Steigende Mieten sind ein Problem, vor allem in Großstädten. Ein bundesweites Bündnis startet heute deswegen eine Petition für einen Mietpreisdeckel. Unterstützung kommt vom Deutschen Mieterbund. Der hat dem MDR gesagt, dass jeder dritte Mieterhaushalt mit den Wohnkosten kaum noch klarkommt. Gut 7 Millionen Haushalte müssten fast ein Drittel ihres Einkommens fürs Wohnen ausgeben. In Gießen geht es um einen krassen Fall von Spendenbetrug. Die Staatsanwaltschaft wirft einer Mutter vorgetäuscht zu haben, dass ihr Sohn an Krebs erkrankt sei. HR-Reporter Marc Klug.
4: Etwa 350.000 Euro soll die 42-Jährige durch Spendenaufrufe ergaunert haben. Zwischen September 2021 und Oktober 2024. Der Sohn ist damals 5 bis 8 Jahre alt gewesen. Und die Frau soll gegenüber verschiedenen Medien- und Spendenplattformen behauptet haben, ihr Sohn habe Krebs und brauche finanzielle Unterstützung. Vor Gericht will die Staatsanwaltschaft beweisen, dass das alles erstunken und erlogen war.
3: Die Luft in unseren Städten muss sauberer werden. Der Städtetag verlangt jetzt von Bund und Ländern, die Verantwortlichen mehr in die Pflicht zu nehmen. Also Industrie, Verkehr oder Landwirtschaft. Denn die Städte könnten kaum noch was tun, zum Beispiel durch Tempolimits oder größere Luftschneisen. Autofahrer und Fahrerinnen in Wiesbaden, bitte jetzt einmal tief durchatmen. Es gibt ab heute eine neue Großbaustelle. Die Dotzheimer Straße wird stadtauswärts gesperrt und repariert. Wegen der Hitze hat sich der Asphalt aufgewölbt und vom letzten Winter gibt's noch viele Schlaglöcher. Das Wetter für euch. Heute kommen wir nach dem Regen erstmal trocken durch den Vormittag und die Sonne kommt raus. In Nordhessen wird's dann nachmittags wieder nass und stürmisch. 19 bis 25 Grad sind drin. Morgen vor allem im Süden sonnig und trocken. Im Norden regnet's auch mal.
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0: Sophie und William hier, hallo.
1: Und hier jetzt Sarah Larsson.
0: Er kann's toll.
1: Ich lerne, ja natürlich, ich bin lernfähig.

0: dass Dinge, die ihr morgen nicht sagen solltet, shut the fuck up. Nee. Morgen beim Ausbildungsstart. Dinge, die ihr vielleicht eher sagt, ist sowas wie, ist das vielleicht ein prinzipiell neuer Work-Bestie?
1: So wie damals im Kindergarten. Wollen wir Freunde sein?
0: So in etwa.
1: Ja, morgen ist ja der Ausbildungsstart und da würde ich mal sagen, vielleicht existieren da auch einfach keine Altersunterschiede, wenn wir uns jetzt eine neue Work-Bestie raussuchen.
0: Nee, kennt man ja auch von den Socials. Deshalb haben wir Alice aus Mannheim gefragt. Die ist Karrierecoach. In welcher Generation sollten wir fischen für den perfekten Work-Bestie? Sind es wirklich die älteren Leute?
2: Da würde ich sagen, dass ein Jüngerer bestimmt Vorteile hat. Der kann sich vielleicht ein bisschen besser noch auch in die Gefühlslage reindenken, weil da ist es ja gar nicht so lange her, dass der selber vielleicht seine Ausbildung gemacht hat. Das heißt aber nicht, dass ein Älterer nicht auch so seine Vorteile haben kann. Da wäre es dann wichtig, dass der sich gut in den Auszubildenden hineinversetzen kann und ihn nicht irgendwie behandelt wie ein Kind.
0: Hauptsache er checkt, was bei uns abgeht.
1: Voll, ja. Sonst irgendein Tipp für alle neuen Azubis, die jetzt so ein bisschen nervös sind vom Morgen?
2: Gerade am Anfang ganz viele Fragen stellen. Gleichzeitig, finde ich, hilft es auch, dass man dann auch akzeptiert, dass man da nicht sofort alles weiß und kann. Und wenn es Probleme gibt, dann nicht sich irgendwie so wegdrücken, zu Hause bleiben und das mit sich selber ausmachen, sondern reden. Probleme und Konflikte gehören immer zur Arbeit dazu und das lässt sich alles klären.
1: Also morgen ist der Ausbildungsstart.
0: Good luck. Und vielleicht hilft auch einfach mal fragen, was hörst du für einen Radiosender? Wenn sie das Ding sagen, gute Leute.

0: Pium Goosebumps.
1: Jetzt bekommen wir hier mal einen Song für unsere Hockey-Weltmeister. Die haben es zum vierten Mal nämlich geschafft.
0: Deutschland, herzlichen Glückwunsch.
1: Gegen Spanien haben sie gewonnen.
0: Da kann man auch das Fußballlied spielen,
1: da
0: oder?
1: Kann man das Fußballlied
0: Hallo.

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0: unsere Zeit, wo wir ja immer gehen, ne? Die Aufmerksamkeit. Wissen schon, Oberlachter, falscher Knopf. Ja, es ist wirklich Zeit zu gehen jetzt.
1: Wir haben hier jetzt gleich Feierabend und dann übernimmt die liebe Sarah, die ist für euch dann bis 14 Uhr am Start.
0: Yes, und wie immer geben wir euch noch einen Wunsch auf den Weg. Also ich wünsche euch heute, dass wenn ihr irgendwo das Auto abstellt und parkt und dann macht da eure Fahrradtür auf, dass da kein Beppel ist oder groß, also so Matsch oder hohes
1: Beppel
0: Gras. Das
1: weiß ich jetzt nicht. Mhm.
0: Dass wir da nicht durchlaufen müssen. Das wünsche ich euch.
1: Ich wünsche euch, dass wenn ihr euch heute ein Ei bratet, da einfach so perfekt zwei Eigelb drin sind, in einem Ei. Oh. Also Doppeldotter.
0: Was ganz Besonderes.
1: Und dass es das perfekte Spiegelei wird. Mmh,
0: ja, also jeden Tag ein Ei und mit zwei Dottern darf es auch sein. Für die Proteine.
1: Die Proteine.
0: Rein damit. Oder einfach schönen Montag, Leute.
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7: Hey, ich bin Sevilay Sace. Hitze und Trockenheit. Unter anderem deswegen hatte es in den letzten Wochen immer wieder Waldbrände in Deutschland gegeben, auch bei uns in Hessen. Die Feuerwehren hier fordern jetzt mehr Unterstützung. HR-Reporterin Stefanie Küster.
8: Der Landesfeuerwehrverband sagt, bei einem Waldbrand ist es wichtig, dass die Feuerwehr schnell genug Wasser bekommt. Weil es im Wald keine Hydranten gibt, soll es dort mobile Tanks geben, aus denen die Feuerwehr Wasser holen kann. Außerdem brauche es beispielsweise Allradfahrzeuge, eine leichtere Technik, dazu Schulungen und eine passende Schutzausrüstung für die Einsatzkräfte, fordert der Verband.
7: Sie soll die Krebserkrankung ihres Kindes nur erfunden haben, um Spenden zu bekommen. Das wirft die Staatsanwaltschaft einer 42-jährigen Mutter vor. Seit heute muss sie sich deswegen vor Gericht in Gießen verantworten. Die Betrugssumme etwa 350.000 Euro. Hinweise vom Jugendamt hatten Ermittlungen gegen die Frau ausgelöst. Insgesamt leben in Deutschland laut Statistik etwas mehr Frauen als Männer, mit einer Ausnahme. Bei den 18- bis 29-Jährigen sind es mehr Männer als Frauen. Die Gründe: es wurden mehr Jungen als Mädchen geboren und es sind etwas mehr Männer als Frauen eingewandert. Bei den über 50-Jährigen sind dagegen die Frauen in der Überzahl, weil Frauen älter werden. Es gab keine größeren Zwischenfälle, das sagt die Polizei nach 3 Tagen Feierei am Mainufer. Das Frankfurter Museumsuferfest ist mit einem großen Feuerwerk zu Ende gegangen. Mit 1 Million Besucher und mehr als 500 Veranstaltungen gehört es zu den größten Kulturfestivals Europas. Das Wetter für euch. Sonne gibt's heute vor allem in Südhessen. Die Werte liegen bei 19 bis 25 Grad. Nachmittags kann es dann hier und da auch mal regnen oder gewittern.
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2: Hallo, ich bin Sarah. Ich wünsche euch einen ganz, ganz tollen Montag. Und durch die Stadt laufen und statt irgendeinem Lärm dann so. Das ist toll. Das kennt ihr, oder? Diese Klaviere, die in den Innenstädten rumstehen. Der Verein Piano Bombing e.V., der stellt die unter anderem auf. Und heute, da kommt Neues zu uns ins Viertel, an den Karlsruher Hauptbahnhof. Und wie die auf die Idee gekommen sind, das hört ihr gleich von Daniel in den nächsten 10 Minuten.

0: gleich haben wir 10 nach 10. Und manchmal irgendwie random, manchmal richtig schön, aber manchmal auch saunervig. Diese Klaviere in den Innenstädten, auf denen ihr for free spielen könnt. Kennt ihr zum Beispiel von der Zeil in Frankfurt, da steht so eins. Und heute kommt ein neues an den Hauptbahnhof in Karlsruhe. Verantwortlich dafür ist unter anderem Daniel, der ist vom Verein Piano Bombing. Deshalb Daniel, erzähl doch mal, wie wählt ihr denn die Orte aus für so ein neues Klavier?
1: A, muss der Ort einigermaßen witterungsgeschützt sein. Das heißt, muss zumindest ein Regenschutz vorhanden sein. Dann darf es keine unmittelbaren Anwohner geben, die sich dadurch gestört fühlen könnten.
0: Also oh Gott, klar.
1: Vor dem Wohnhaus.
0: Ja. Genau.
1: Und dann das dritte Kriterium ist, dass es schon eine gewisse öffentliche Zugänglichkeit geben sollte. Das heißt, unter einer Autobahnbrücke nirgendwo macht das keinen Sinn, sollen schon auch ein paar Leute vorbeikommen.
0: Jetzt hast du gerade schon gesagt, Leute sind ein bisschen genervt davon, wenn sie so daneben wohnen. Was sagst du, was ist so das Schlimmste, was man auf einem Klavier spielen kann? Irgendwie Flohwalzer?
1: Ja, oder so. für Elise oh. Nachts um 5 getrunken und auch nicht ganz richtig. Ja, das kommt natürlich auch vor. Also wenn man irgendwo ein Klavier hinstellt, spielen daran übermütig alkoholisierte Personen zu Unzeit. Aber eben auch Menschen, die schon lange spielen. Da kommen Jam-Sessions zustande. Also da spielt wirklich jeder Mensch, der irgendeinen Bezug hat zum Klavier.
0: Aber gut, so Musikstudenten sind dann wenigstens noch angenehm, wenn die es ein bisschen können.
1: Ja, klar, natürlich. Ja.
0: Also ich glaube, mich würde da auch keiner hören wollen an so einem Klavier. Irgendwie, bing, bing, bing. Keine Ahnung. Oh Gott. 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

0: Dua Lipa. Um 20 nach 10 hier für euch bei Das Ding und Macke und die Chainsmokers mit In- und Auswendig gibt's jetzt hier für euch. Und das ist jetzt der Zeitpunkt, da sollten wir alle mal flexen, was wir noch auswendig können. Also ja, in der Schule damals Gedichte auswendig gelernt, ich frage mich bis heute wieso. Es gibt ja noch viel wichtigere Sachen, ne? Also, was ich noch in- und auswendig kann. Komm mal bitte klar und laber keine Scheiße, weil wo ich Sammy kannte, hatte ich keine Lippen, hatte ich keine Tattoos, ich habe nicht mal Nägel gehabt, Junge. Ich war mit dem mit meinen echten Haare. Deshalb Anastasia, laber keine Scheiße. Du bist ein Jahr älter als ich, ein Jahr, bist verlobt, verheiratet. Ja, Junge, dann ist es halt so, wer ist verlobt? Du bist verlobt, aber mit 17. So.
1: Ich bin Marco.
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Auch nach Monaten sage ich noch, es wäre der perfekte Endsong gewesen von Stranger Things. War ja auch einfach Steve hier von Stranger Things. Joe mit End of Beginning. Habt einen tollen Montag. Ihr hört das Ding. Take me home.

0: Was? Du fliegst nach Spanien? Ugh, wie boring. Und damit high weiter das Ding um 10.42 Uhr. Ja, voll uncool. Aber nein, das sagt natürlich nicht ich, sondern das kam bei einer neuen Bitkom-Umfrage raus. Wie viele von uns in der Gen Z denken, sie kommen bei ihren Followern viel krasser rüber, wenn sie Urlaubskontent aus Ländern posten, die nicht so Mainstream sind. Und Elia hat eine Reiseagentur in Freiburg. Welche Orte sollten wir denn schnell abhaken, bevor sie jetzt dann zu bekannt werden?
1: Auf jeden Fall kleinere griechische Inseln, wo gar kein Flughafen direkt auf der Insel ist. Es ist auf jeden Fall für Aktivurlauber Montenegro, Slowenien, auch Georgien, was super spannend ist. Und für Reisende, die natürlich trotzdem den Strand haben wollen, ist nach wie vor Albanien auf jeden Fall ein Reiseziel, was noch nicht ganz so dem Mainstream ausgesetzt ist.
0: Witzig aber, dass Elia das hier jetzt erzählt. Fliegen nächstes Jahr dann alle dahin. Das ist auch wieder Mainstream. 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
1: Hey, ich bin Sevilay Sace. Hitze und Trockenheit. Unter anderem deswegen hatte es in den letzten Wochen immer wieder Waldbrände in Deutschland gegeben, auch bei uns in Hessen. Die Feuerwehren hier fordern jetzt mehr Unterstützung. HR-Reporterin Stefanie Küster.
2: Der Landesfeuerwehrverband sagt, bei einem Waldbrand ist es wichtig, dass die Feuerwehr schnell genug Wasser bekommt. Weil es im Wald keine Hydranten gibt, soll es dort mobile Tanks geben, aus denen die Feuerwehr Wasser holen kann. Außerdem brauche es beispielsweise Allradfahrzeuge, eine leichtere Technik, dazu Schulungen und eine passende Schutzausrüstung für die Einsatzkräfte, fordert der Verband.
1: Wie heiß war der deutsche Sommer? Der Wetterdienst legt nachher seine Bilanz vor. Klar ist schon jetzt, es war heißer und trockener als normal. Die Hitzewelle Ende Juni sei besonders strange gewesen. So viele Tage über 40 Grad plus tropische Nächte, das kennt man laut DWD so aus Deutschland nicht. Zahl der Opfer nach Sturzflut im Himalaya steigt weiter. Inzwischen melden die Behörden mehr als 900 Tote. Insgesamt werden aber noch fast 5000 Menschen vermisst. Unter ihnen sind auch fast 600 Ausländer. Letzten Mittwoch hatte eine Sturzflut aus dem Gebirge zwischen Nepal und Tibet ganze Ortschaften zerstört. Insgesamt leben in Deutschland laut Statistik etwas mehr Frauen als Männer. Mit einer Ausnahme. Bei den 18- bis 29-Jährigen sind es mehr Männer als Frauen. Die Gründe? Es wurden mehr Jungen als Mädchen geboren und es sind etwas mehr Männer als Frauen eingewandert. Bei den über 50-Jährigen sind dagegen die Frauen in der Überzahl, weil Frauen älter werden. Das Wetter für euch. Sonne gibt's heute vor allem in Südhessen. Die Werte liegen bei 19 bis 25 Grad. Nachmittags kann es dann hier und da auch mal regnen oder gewittern.
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3: Hallo, ich bin Sarah, ich wünsche euch einen tollen Montag und er hier ist einfach Gönner Nummer 1. Ein Typ hat in Schwalmstadt in Mittelhessen 5000 Euro bei der Stadt hinterlegt, anonym, damit Kinder und Jugendliche jetzt in den Ferien in Hessen auf seinen Nacken ins Freibad gehen können. 2400 Euro sind davon aufgebraucht worden, 240 Besucher hat er da gezahlt und das restliche Geld, nö, das will er gar nicht mehr haben, sondern das spendet er jetzt, weil die Zeit eben gerade für Kinder nicht so doll sei manchmal. Also das sagt er. Riesenrespekt an dieser Stelle. Sauschöne Aktion. Und damit ganz, ganz liebe Grüße nach Schwalmstadt und liebe Grüße an alle, die ihre 20 Cent wieder zurückhaben wollen.

0: Was ist denn hier los?
1: Genau das habe ich mir gedacht bei dieser Meldung hier. Im letzten Jahr, also 2025, da haben wir in Deutschland ein bisschen weniger Geld für Schuhe ausgegeben. Vor allem aber weniger für Sandalen, obwohl die Preise relativ gleich geblieben sind. Das steht im Branchenbericht Schuhe vom Handelsforschungsinstitut IFH. Wieso jetzt weniger Schuhe gekauft werden, erklären sie sich so, dass einfach viel mehr Sneaker getragen werden. Also die sind bequemer. Man kann die einfach den ganzen Tag durchtragen und dann braucht man eben nicht mehr so viele verschiedene Arten von Schuhen. Also 0172 1010 951. Wie sieht's bei euch heute aus, untenrum? Also Moment, ganz unten. Tragt ihr heute Sneaker? Weil ich suche meine Sneaker-Freunde im Das Ding-Viertel. Ich habe auch gerade welche an. Ja, lieben wir doch, ne? Bequem, solche Sneaker, super für einen Städtetrip, zum Spazieren, besten Schuhe. 0172 1010 951. Habt ihr auch gerade Sneaker an? Schickt mir mal eine WhatsApp. Das Ding.

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0: 9 Minuten vor 12 an diesem Montag. Und wenn ihr jetzt gerade überlegt, oh, in der Mittagspause vielleicht was zu essen bestellen, ja, dann denkt mal dran, was Montez uns im Songtinder in der Interview gesagt hat.
1: Als ich dann auch Pizzafahrer war, so, dann gibt es Partys, wo du dann hinliefern musst für 118,80 Euro. Und du schleppst dann da diese ganzen Kartons in den 9. Stock hoch. Mhm. Und dann gibt der dir 120 Euro und sagt, mach 119. Alles klar, das nächstes Mal spucke ich dir auf deine scheiß Pizza drauf. Also ich habe da eine richtige Psychose. Ich kann sogar nicht mal zu Hause Essen bestellen, wenn ich kein Trinkgeld zu Hause habe. Dann kann ich da nicht bestellen.
0: Vom Pizzalieferant, also zu mittlerweile 7 Alben von seinem neuesten, das am 21. August jetzt rauskam, hören wir jetzt die neue Single. Montez zusammen mit Benno. Und glaubst du nicht auch, jetzt hier für euch bei Das Ding, müsst ihr kein Trinkgeld geben, spiele ich euch so.

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Hello an diesem Montag. 3 Minuten nach 11:30 haben wir jetzt. Das heißt, perfekter Zeitpunkt, um nochmal so richtig herzhaft zu gähnen vor der Mittagspause. Da wird dann wieder ein bisschen Kraft getankt. Ich wünsche euch einen tollen Montag jetzt mit Avicii und Levels für euch bei Das Ding.

0: das Camila Cabello. Gleich habe ich Ijeel für euch.
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Summer Jam zusammen mit Billa Joe an diesem Montag. 3:12 haben wir jetzt und jetzt höre ich schon die ganzen K-Pop-Fans kreischen, weil jetzt habe ich BTS mit Swim für euch hier bei das Ding.

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1: Ich bin Alisa Schmitz, hallo. Lebensmittel, Sprit oder Strom. Das Leben in Hessen wird immer teurer. Auch im August ist die Inflation wieder gestiegen auf 3%. Das meldet das Statistische Landesamt in Wiesbaden. HR-Reporterin Ursula Mayer.
2: Eine regelrechte Preisexplosion gab es beim Heizöl. Das wurde innerhalb eines Jahres sogar um mehr als die Hälfte teurer. Auch beim Sprit schnellten die Preise deutlich nach oben. Teurer wurden ebenfalls Dienstleistungen wie etwa die Pflege. Dagegen blieben die Preise für Nahrungsmittel nahezu gleich. Da registrierte die Statistikbehörde nur einen Anstieg von 0,5%. Und zum Beispiel Speisefette, Öle, Butter und andere Molkereiprodukte wurden sogar wieder deutlich günstiger.
1: Alarmstufe Rot bei der Pflegeversicherung. Sie ist inzwischen so stark im Minus, dass ihr bald komplett das Geld ausgehen könnte. Und zwar schon im Oktober. Das meldet der Spitzenverband der gesetzlichen Krankenkassen. Grund: Die Ausgaben seien dreimal so stark gestiegen wie die Einnahmen. Die Politik müsse jetzt handeln. Deutschland hatte in den letzten Wochen mit Hitze und vielen Waldbränden zu kämpfen. Laut den Feuerwehren in Hessen gab es sehr viele Einsätze. Der Landesfeuerwehrverband fordert mehr Unterstützung und bessere Ausstattungen, zum Beispiel passende Fahrzeuge und leichtere Technik. Wichtig sei auch die Zusammenarbeit mit Polizei und Hessenforst. Immer mehr Vorfälle mit Drohnen in Europa. Darüber wollen die europäischen Verteidigungsminister heute sprechen. ARD-Korrespondentin Sabrina Fritz.
3: In diesem Sommer wurden zahlreiche EU-Staaten das Ziel von Drohnenangriffen. Für besondere Aufmerksamkeit sorgte eine mit Sprengstoff bestückte Drohne auf dem Leipziger Flughafen, die unschädlich gemacht werden konnte. Zweites großes Thema ist die Lage in der Ukraine. Das Land braucht dringend Patriot-Abwehrraketen. Diese sind derzeit so gut wie nicht zu haben. Eine mögliche Lösung wäre eine gemeinsame Produktion in Europa.
1: Die Menschen in Deutschland geben immer weniger Geld für Schuhe aus. Besonders ein Modell ist immer weniger gefragt, die klassische Sandale. Das zeigt eine Studie für die Schuhbranche. Danach tragen viele Leute auch im Sommer ihre Sneaker. Wer die trage, brauche weniger oder gar keine Sandalen. Weniger gefragt sind laut Studie auch Kinderschuhe, weil die Geburtenrate weiter sinkt. Das war unser News-Update. Wir schauen noch kurz aufs Wetter für Hessen. Gerade wechselt es noch ständig zwischen Sonne und Wolken. Im Laufe des Nachmittags wird es aber nasser. Es gibt mehr Regen und auch teilweise Gewitter sind möglich. Die Temperaturen liegen heute so zwischen 19 und maximal 25 Grad. Der Regen und die Gewitter bleiben auch bis zum Abend und teilweise auch bis in die Nacht. Da klärt es sich dann aber langsam wieder auf. Die Tiefstwerte liegen zwischen 10 und 15 Grad.
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4: Hello, ich bin Sarah. Ich wünsche euch einen tollen Montag und ich muss euch gleich schon mal ein bisschen vorwarnen. Wenn hier gleich nichts mehr läuft, ne, sage ich jetzt schon mal sorry, weil ich habe heute so eine Jeansjacke an mit so ganz weiten Ärmel. Und ich habe die ganze Zeit Schiss, dass die hier in so einem Regler hängen bleibt und dieser Regler nach unten gezogen wird. Also, Moment, ich drücke jetzt hier. Moment, ich krempel meine Ärmel jetzt mal nach oben. So. Und jetzt drücke ich mal Dominik Feig mit White Keys an und ich hoffe, es bleibt so. Ach, ich ziehe die Jacke vielleicht einfach aus. Naja, ich hoffe, bei euch läuft es besser.

0: der neue Track von Pascha nehmen. Um 11 Minuten nach 12, ganz genau, hier für euch bei Das Ding. Und 0172 1010 951, wer von euch trägt denn heute auch Sneaker? Weil das ist der Stanni-Schuh bei uns, kam bei einer Erhebung von einem Handelsforschungsinstitut raus. Die haben herausgefunden, dass andere Schuhmodelle wie Sandalen weniger gekauft werden. Sneaker sind oft bequemer, kann man auch easy im Alltag tragen, so heißt es in der Erhebung. Ja, und das checke ich natürlich. Ich habe auch gerade welche an. Wie Marcel aus Ulm auch. Hello.
1: Hi Sarah, grüß dich.
0: Hello, ich habe gehört, wir sind Sneaker-Buddies.
1: Ja.
0: Du hast auch gerade Sneaker an.
1: Ja, selbstverständlich.
0: Was trägst du für welche?
1: Ich habe schwarze Sneaker an. Die sind super bequem. Die trage ich eigentlich fast jeden Tag. Die habe ich in verschiedenen Farben und Ausführungen. Klar.
0: Cool. Ey, wenn man einmal so ein Sneaker-Modell gefunden hat, mit dem man zufrieden ist, ne, man kauft gleich 5-mal am besten.
1: Richtig.
0: Aber trägst du die auch während der Arbeit?
1: Ich trage die auch während der Arbeit.
0: Habt ihr da keinen Dresscode oder so?
1: Nein, das ist bei uns ziemlich leger. Ich trage teilweise eine Jeans, manchmal aber auch eine Leinenhose, sowas in die Richtung. Ich bin im Vertrieb, bin zum Außendienst tätig. Gehen wir wieder zu Kunden, das passt dann schon. Und Sneakers sind ja heute schon der Way to go, wo man fast schon tragen muss.
0: Auf jeden Fall. Aber putzt du die auch dann jeden Tag immer, bevor du zu Kunden gehst? Oder? Weil meine sind immer dreckig. Meine Mama motzt immer, wenn ich mit dreckigen Schuhen aus dem Haus gehe.
1: Also ich weiß nicht, wo du rumläufst, aber ich schaue, dass ich nicht in Drecksitzen reinspringe.
0: Okay. Ja, nee, verstehe ich. Dann wünsche ich dir noch einen ganz, ganz tollen Tag.
1: Danke.

0: 20 nach 12 ist es jetzt und meint ihr, Doechii hat immer noch irgendwo pinke Farbe, also an so Stellen, wo man nur schwierig hinkommt. Die hat sich für das Festival von Olivia Rodrigo jetzt am Wochenende nämlich komplett pink angemalt. Bei ihrem Daisy Chain Fields Festival in Kalifornien standen ja wirklich nur Girls auf der Bühne. Doechii, dann unter anderem auch sie hier. Das ist Chappell Roan. Und natürlich auch Olivia Rodrigo selbst stand damit auf der Bühne. $20 Millionen hat sie da an Spenden gesammelt. Also für einen guten Zweck, um Organisationen zu unterstützen, die sich um Frauen und Mädchen kümmern. Und den Song hier, den ich jetzt hier für euch habe, hat Olivia Rodrigo auch performt. Stupid Song, so ein kleines Mini-Festival jetzt hier für euch.
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hier für euch bei der Sting und The Kid Laroi, der gerade gesagt, Girls just wanna have fun. Ich kann es nicht für alle sprechen, aber ich bin auch ein Girl und ich würde mal sagen, I just wanna have einen zweiten Kaffee um 12.27 Uhr. Also ich hätte auf jeden Fall Bock drauf. Vielleicht ihr ja auch. James Young mit Infinity habe ich jetzt für euch.

Wenn ihr heute Morgen an diesem Montag aufgewacht seid, völlig verklatscht noch irgendwie vom Wochenende, euch gedacht habt, oh Gott, im Spiegel geguckt habt und euch gedacht habt, was ist das denn? Ja, dann haben wir jetzt hier zum Glück Snoop Dogg und Pharrell Williams für euch, die euch mal sagen, dass ihr beautiful seid. Jetzt hier bei das

0: Letzte Woche, da haben wir ja über ihn hier geredet. Leon Goretzka, der hat einen neuen Fußballclub gefunden. Sein Vertrag beim FC Bayern München ist ja ausgelaufen. Dann hat er recht lange ein bisschen rumgegammelt, aber letzte Woche hat er bei Aston Villa in Birmingham seinen Vertrag unterschrieben. So, und daraufhin hat sich der liebe Till aus Heidelberg gemeldet, hier angerufen. Und ihr glaubt nicht, wer er ist.
1: Ich bin der Goretzka-Schreier.
0: Nein.
1: Doch. Goretzka!
0: Hä, und wieso triffst du denn aber dann so oft, dass du das da so oft schreist? Oder war das nur einmal und es ist halt ein Sound, der immer benutzt wird?
1: Das war mehrmals, also in Mainz hat es angefangen, am Hotel Goretzka zu schreien und dann halt überall so in der Nähe Frankfurt und ja, überall.
0: Okay, und Till, glaubst du aber, dass Goretzka dich hasst?
1: Manchmal, wenn ich zu laut schreie, wenn er vorm Spiel, dann ja, aber sonst.
0: Aber der gibt ja schon Bombastic Side-Eye da immer.
1: Ja.
0: Ja. Hä, aber Till, wie cool. Und wann ist das nächste Spiel? Wann trefft ihr euch wieder? Wann seht ihr euch wieder?
1: Mal gucken, vielleicht Champions League jetzt in Brügge oder Prag. Könnte es passieren, dass ich da hinfahre. Oder Barcelona, dass ich da hinfahre.
0: Ja. Okay, ja, witzig, dass du hier angerufen hast.
1: Ciao.
0: Bis dann. Oder muss ich dich anschreien, wenn ich dich jetzt verabschiede?
1: Ja, anschreien.
0: Bis dann.
1: Bis dann.
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Alex Warren mit Fever Dream hier an diesem Montag. Und ne, ist kein Fiebertraum, es ist wirklich schon wieder Montag. Aber naja, wir schaffen das zusammen auf jeden Fall. Mit Zurb und Ty Dolla Sign und Location jetzt hier für euch bei Das Ding.

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6: Ich bin Alisa Schmitz, hallo. Die strengen europäischen Digitalgesetze gelten jetzt auch für ChatGPT. Bedeutet, die KI muss sich an die gleichen Regeln halten wie TikTok oder Instagram. Was das heißt, erklärt uns aus Brüssel ARD-Korrespondentin Katrin Schmidt.
7: Von jetzt an gilt, auch ChatGPT muss die Risiken des Systems ausführlicher bewerten und vor allem eingrenzen in Europa. Also wenn es zum Beispiel um die Verbreitung illegaler, gefährlicher Inhalte geht, wenn es um negative Auswirkungen auf körperliche und mentale Gesundheit der Nutzerinnen und Nutzer geht, vor allem auch Minderjähriger, oder noch

0: Zum Beispiel, wenn die Plattform genutzt werden kann, um Wahlprozesse oder die öffentliche Sicherheit zu stören.
1: Die Inflation in Hessen zieht weiter an. Im August lag die Inflationsrate bei 3% und ist damit zum zweiten Mal hintereinander gestiegen. Das meldet das Statistische Landesamt in Wiesbaden. Besonders Energie wurde deutlich teurer. Heizöl zum Beispiel hat 56% mehr gekostet als im Vorjahr. Die Preise für Lebensmittel sind dagegen fast gleich geblieben. Unter anderem wegen der starken Hitze und der hohen Trockenheit hat es in den letzten Wochen immer wieder Waldbrände in Deutschland gegeben, auch bei uns in Hessen. Die Feuerwehren in Hessen wollen daher jetzt besser ausgestattet werden. HR-Reporterin Stefanie Küster.
2: Der Landesfeuerwehrverband sagt, bei einem Waldbrand ist es wichtig, dass die Feuerwehr schnell genug Wasser bekommt. Weil es im Wald keine Hydranten gibt, soll es dort mobile Tanks geben, aus denen die Feuerwehr Wasser holen kann. Außerdem brauche es beispielsweise Allradfahrzeuge, eine leichtere Technik, dazu Schulungen und eine passende Schutzausrüstung für die Einsatzkräfte, fordert der Verband. Wichtig sei aber auch das Zusammenspiel mit Polizei, Forst und anderen Einsatzkräften. Alle müssen sich im Wald gut auskennen.
1: Die Luft in unseren Städten muss sauberer werden. Der Städtetag verlangt jetzt von Bund und Ländern, nehmt bitte diejenigen in die Pflicht, die zum Beispiel CO2 verursachen. Also Industrie, Verkehr, Energie und Landwirtschaft. Denn die Städte könnten kaum noch selbst die Luft verbessern, zum Beispiel durch Tempolimits, weniger Fahrspuren oder größere Luftschneisen. Diese Soap hat viele in ihrer Jugend begleitet. Der Privatsender RTL trennt sich von der Serie Unter uns. Der Sender will die Serie nach 2026 nicht fortsetzen, auch wegen der strategischen Ausrichtung des Vorabendprogramms, heißt es. Unter uns gibt es seit 1994 und gehört mit fast 8000 Folgen zu einer der langjährigsten Serien im deutschen Fernsehen. Das war unser News Update. Wir schauen noch kurz aufs Wetter hier in Hessen. Gerade wechselt es noch ständig zwischen Sonne und Wolken. Im Laufe des Nachmittags wird es aber nasser. Es gibt mehr Regen und auch teilweise Gewitter sind möglich bei 19 bis 25 Grad.
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4: Mit mir Sarah und Leute, wirklich, es ist kaum zu glauben, aber es ist wahr. Die Bahn kann doch noch pünktlich.
5: Nein, doch.
4: In Hamburg, da ist eine wichtige Brücke. Seit heute Morgen in Betrieb, so wie es geplant war.
5: Nein, doch.
4: Ja, doch. Also, die heißt Sternbrücke und wurde in Altona erst durch die Straßen gezogen und dann an die richtige Stelle gehoben. Und seit heute Morgen läuft alles wie geplant und die Züge, auch aus dem Das Dingviertel, die fahren über diese Sternbrücke. Also, muss ich schon sagen, ich bin richtig stolz auf die Bahn. Wie so eine Mutter. Ich bin ganz stolz auf dich.
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0: die Giant Rooks. Gleich habe ich Rudimental zusammen mit Khalid für euch.
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0: Nicht mal jede dritte von uns kann noch Karten lesen. Also so Landkarten. Das kam jetzt bei einer neuen Umfrage des Digitalverbands Bitkom raus. Ja, okay, ich kann sagen, ich checke. Also Benji und Tina und William und Sophie, die können auf jeden Fall froh sein, dass sie euch haben. Weil mit einer Karte würden die safe auch nicht nach Hause finden. Das unterstelle ich denen jetzt einfach mal. 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September, da setzen wir sie irgendwo im Das Ding-Viertel aus und dann müssen sie wieder zurück ins Studio finden. 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Ins Auto hocken und Navi an und dann wieder zurückfahren. 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Und dafür brauchen sie eben euch. Ihr 20 Millionen Menschen, so viele sind wir im Das Ding-Viertel, in Hessen, Saarland, Baden-Württemberg und Rheinland-Pfalz zusammen. Und deshalb schickt uns doch jetzt schon mal, wofür euer Ort bekannt ist, was sich Benji und Tina, William und Sophie von der Das Ding Good Morning Show unbedingt bei euch angucken sollen, wo sie hinkommen sollen. Sagt uns Bescheid auf dasding.de und heute in 2 Wochen. Dann mal Augen aufmachen, ne, im Das Ding Viertel. Vielleicht seht ihr sie ja dann irgendwie orientierungslos an irgendeiner Ecke stehen.
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Addison Rae hier für euch bei Das Ding. Und dieser Insta-Post hier von Topic ist einfach zu lustig. Erstens, wenn dieses Foto einen Ton hätte, dann wird es so klingen. Okay, gruselig jetzt nachgemacht. Aber der steigt aus einem Privatjet aus. Ganz lässig läuft er da diese Treppe runter, macht dabei eben diesen Gesichtsausdruck, als wäre er 100 Jahre schon aus der Puste. Und dann, das ist das zweite Lustige, hängt auch noch sein T-Shirt an dieser Tür von diesem Privatjet fest. Also Fail hoch 100. Nimmt er aber mit Humor. Gut, was soll er auch machen, ne? Topic mit seinem neuen Song. Jetzt hier für euch bei Das Ding. Das ist Lucky Ones.

0: das Tiesto mit The Business und wir gucken jetzt alle mal ganz kurz auf unser Handy. Habt ihr gesehen, ne? Morgen ist schon wieder September. Oh Gott, gleich am 1. geht's auch los mit dem meteorologischen Herbstanfang. Ich habe ja keinen Bock drauf. Also wirklich nicht. Aber gut, dann morgen, wir machen es uns so schön wie möglich, gleich einfach schon der erste Pumpkin Spice Latte. Morgen, der muss sein. Dann starten auch viele in die Ausbildung morgen schon. Ja, kurz mal durchatmen, ne? Ihr werdet es schaffen. Und es gibt aber noch mehr. Was genau hat Linnea aus dem Disting-Team mal für euch gecheckt?
1: Es wird blutig. Nach Dahmer, den Menendez-Brüdern und Ed Gein bringt Netflix diesen September eine Frau in die Monsters-Reihe. Lizzie Borden.
2: Nur überlass mir den ersten Schlag.
1: Die Gute soll ihre Eltern ermordet haben mit einer Axt. Ja, wie gesagt, blutig. In Sachen Politik wird es wahrscheinlich ähnlich aufwühlend. In Sachsen-Anhalt, Mecklenburg-Vorpommern und Berlin stehen die Landtagswahlen an. Eher schwieriges Smalltalk-Thema. Dann lieber über die Handys quatschen, die mal wieder durchdrehen. Der Warntag steht an. Ihr wisst, das mit den ekligen Signaltonen auf Handys mit Warn-Apps, bei uns im Radio und im Fernsehen. Positives: Ende September führt die EU Gewährleistungslabels ein. Heißt, wir wissen dann, ob uns eine Reparatur oder sogar Ersatz für ein kaputtes Gerät zusteht.
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muss ich schon wieder Tschüss sagen. Das glaube ich doch nicht. Also ich hoffe, dieser Montag heute ging für euch genauso schnell um für mich, wie für mich. Außer ihr habt vielleicht gerade noch den letzten Urlaubstag, dann hoffe ich natürlich, er zieht sich noch ganz, ganz lange. 6 Minuten vor 2 haben wir jetzt. Ich bin Sarah, bin raus für heute, wünsche euch noch einen ganz, ganz tollen Montagnachmittag hier mit Das Ding.

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1: Ich bin Anissa Schmitz, hallo. ChatGPT muss sich ab jetzt an die strengen Digitalgesetze in Europa halten. Also die gleichen Regeln wie auch schon Instagram und TikTok. Das heißt, sie müssen Fake News vorbeugen und auf die mentale und körperliche Verfassung vor allem von Jugendlichen achten. ARD-Korrespondentin Katrin Schmidt.
2: Gleichzeitig hat die EU-Kommission wiederum weitreichende Befugnisse, genau diese Sicherheitsmaßnahmen der Plattformen zu überprüfen und Verfahren einzuleiten, wenn sie nicht ausreichen. Am Ende können dann hohe Geldstrafen für die Konzerne stehen. Die Firma OpenAI hatte zuletzt in ihrem Transparenzbericht 2025 eine Nutzerzahl von gut 120 Millionen in der EU angegeben. Sowohl ChatGPT als auch Reddit und Roblox haben nun 4 Monate Zeit, um die zusätzlichen Verpflichtungen nach dem DSA zu erfüllen.
1: Die Schülerinnen und Schüler in Hessen sollen fitter in digitalen Medien werden. Alle Viertklässler müssen ab nächstem Schuljahr einen Medienführerschein machen. Das haben Ministerpräsident Rhein und Kultusminister Schwarz angekündigt. Es geht darum, die eigenen Daten besser zu schützen und sich sicher im Internet zu bewegen. Dafür sollen 680 neue Lehrstellen geschaffen werden. Nach den tödlichen Schüssen bei einem Rave am Wochenende in

0: der Schweiz hat die Polizei einen Verdächtigen festgenommen. Es handelt sich um einen 43 Jahre alten Schweizer. Die Behörden gehen davon aus, dass er allein gehandelt hat. Über das Motiv ist noch nichts bekannt. Bei dem Rave in der Nähe von Zürich war eine 22 Jahre alte Italienerin erschossen worden. 5 weitere Menschen wurden verletzt. Immer mehr Vorfälle mit Drohnen in Europa. Darüber wollen die europäischen Verteidigungsminister heute sprechen. ARD-Korrespondentin Sabrina Fritz.
1: In diesem Sommer wurden zahlreiche EU-Staaten das Ziel von Drohnenangriffen. Für besondere Aufmerksamkeit sorgte eine mit Sprengstoff bestückte Drohne auf dem Leipziger Flughafen, die unschädlich gemacht werden konnte. Zweites großes Thema ist die Lage in der Ukraine. Das Land braucht dringend Patriot-Abwehrraketen. Diese sind derzeit so gut wie nicht zu haben. Eine mögliche Lösung wäre eine gemeinsame Produktion in Europa.
0: Unsere Welt wird immer digitaler und wir streamen immer mehr Videos und Audios. Aber das Radio hält Stand und behauptet seine Position. Das ist ein Ergebnis aus einer neuen Studie des Digitalverbands Bitkom. Danach hören inzwischen 88% der Leute Audios im Stream. Mit 91% liegt aber das Radiohören über einen klassischen Anschluss noch vorn. Und das war unser News Update. Wir schauen noch aufs Wetter für Hessen. Gerade wechselt es immer mal so zwischen Sonne und Wolken. Im Laufe des Nachmittags wird es aber nasser. Es gibt mehr Regen und auch teilweise Gewitter sind drin. Die Temperaturen liegen heute so zwischen 19 und maximal 25 Grad. 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
3: Tag, Leute.
4: Hallöchen, hier sind Peppi und Timo für euch am Montagnachmittag. Und ich finde ja, ein sehr, sehr underrated Tag, so ein Montag.
3: Aber den hasst doch jeder. Warum ist der underrated?
4: Ja, das sagen ja immer alle. Aber ich denke mir so, erstens hast du Energie getankt über das Wochenende. Dann haben die Läden endlich wieder auf Supermarkt. Kannst du hin, kannst du shoppen gehen, was auch immer. Dann kannst du natürlich auch noch zu den Ärzten, weil übers Wochenende hast du dir irgendwas eingeschnappt. Und dann kannst du am Montag wieder zum Arzt, weißt du? Mhm. Und natürlich sieht man seine allerliebsten Lieblingskollegen wieder.
3: Genau das denkt sich niemand.
4: Was? Jetzt bin ich aber enttäuscht.

0: Als Kinder mit Wachsmalstiften irgendwas hinkritzeln, das haben wir alles schon gemacht. Später hat es dann aber leider nur für einen Kühlschrank gereicht, nicht für ein Louvre.
1: Wenn überhaupt, weil ich meine, das war ja teilweise wirklich hässlich, was wir da so gemacht haben. Eine Zweijährige aus der Südpfalz ist jetzt aber das neue Wunderkind in der Kunstszene. Die malt Bilder so auf Leinwand und die haben einen richtig krassen Wert, also teilweise vierstellig sogar.
0: Das ist so krass, Alter, wirklich mit zwei. Mirko aus dem Das Ding-Team, du hast mal gecheckt, welche Wunderkinder es gerade sonst noch so gibt.
2: Also in der Musik ist es auf jeden Fall Baron Cheng aus Hongkong. Der konnte mit drei zwar noch keine Buchstaben lesen, dafür aber Noten, so hat es geklungen.
1: Mhm. Oh.
2: Das kann Peppi sonst nur mit den Füßen.
0: Wenn überhaupt.
1: Wow.
2: Ja, das ist schon nicht schlecht, ne? Auch krass ist Anvi aus Indien, die hält den Weltrekord als jüngste Autorin. Die hat mit 4 einfach mal ein Buch über menschliche Emotionen geschrieben, klar.
0: Natürlich.
1: Aber im Sport gibt es auch so Wunderkinder ganz. Also es gibt auch diese Videos bei Insta, keine Ahnung, so kleine Kids fahren da auf dem Skateboard durch die Gegend oder die brettern auf Skiern die Skipiste runter. Das gibt's doch auch im Sport.
2: Es gibt Tiny Hawk Kids. Der macht
1: ja, ja.
2: Also besonders krass ist das auch beim Schach. Der 8-jährige Inder Varun ist, der ist so gut, dass er vielleicht sogar bald bei der Schach-WM dabei ist, also bei den Erwachsenen krass. Wohlgemerkt. Und krass ist auch Arshi aus Neu-Delhi. Die hat mit 7 Jahren als jüngste ever eine offizielle Rennfahrlizenz bekommen und ist jetzt auch an der Formel 1 Academy.
0: Ja, Hauptsache, wir schaffen knapp so den Fahrradführerschein und andere halt schon so am Flexen im Rennauto.
1: Du.
0: Kann man mal machen. Ich.
1: Du. Nicht wir, muss Nein. Ich immer auf das Wir gehen.
0: Es ist wir, du. Leute, wir wissen, wie es wirklich gelaufen ist.

0: So, wir starten jetzt im Sommer schon mal in die Skisaison.
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2: Neuer Song von Ski-Agu packen wir euch in die Dusting-Playlist.
0: Heißt ja verschwommen, ne? Geht natürlich mal wieder um Liebe und Trennung. Also wenn so diese ganzen tollen Erinnerungen einfach nicht mehr wirklich da sind.
2: Ja, der singt ja, kann unsere Bilder nur verschwommen sehen. Vielleicht muss er wieder mal seine Skibrille sauber machen.
3: 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Mein Name ist Ski-Agu.
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0: Hello, am 31. August heute. Das heißt theoretisch offiziell ja der letzte Sommertag 2026 im Das Ding Viertel.
1: Das ist so traurig, ja. Ab morgen ist meteorologischer Herbstanfang, Leute. Wetter gerade ja komplett wild. Letzte Woche schon mega herbstlich gewesen, aber Ende der Woche nochmal richtig hot. Ist die Frage, was haben wir denn jetzt? Sommer oder Herbst?
0: 0172 10 10 951. Wir zocken das Spiel Sommer oder Herbst mit euch. Also ihr gewinnt auch was Schönes, eine schicke Das Ding Tasse. Ihr ordnet dafür einfach drei Geräusche der richtigen Jahreszeit zu. Das hier ist das erste Geräusch.
1: Herbst oder Sommergeräusch. Und hier, was ist es? 0172 10 10 951 schickt uns ein Sommer oder ein Herbst an 0172 10 10 951 und bei drei richtigen gewinnt ihr eine Das Ding Tasse.
0: Die Frage ist natürlich auch, was ist da jetzt geschnitten worden? Das muss man natürlich sagen.
1: Natürlich.

0: Herzlich willkommen im Serbst. Also eine Mischung aus Sommer und Herbst.
1: Oder geht auch Hommer? Geht auch,
0: Hommer,
1: ne?
0: Hommer. Herbst und Sommer.
1: Ja. Wetter, also Wetter ist wirklich crazy, genauso wie die Namen. Die einen sitzen schon mit Pumpkin, der Spice Latte auf dem Sofa, die anderen wollen am besten nochmal ins Freibad.
0: Wir zocken dazu ein kleines Game, Sommer oder Herbst, und ihr gewinnt eine Das Ding-Tasse.
1: Celine hört uns in Bermatingen am Bodensee. Bist du denn Team Sommer oder Herbst?
2: Ich mag beides, aber der Herbst ist schon ein bisschen entspannter dann. Also ich mag so die Zwischenjahreszeiten, den Frühling und den Herbst eigentlich ein bisschen lieber sogar.
0: Die Zwischenjahreszeiten. Ja. Also wir haben jetzt ein kleines Game. Du ordnest einfach ganz easy zwei von drei Geräuschen der richtigen Jahreszeit zu. Und wir haben es ja eben gerade schon gehört. Was ist das hier?
1: Wird hier eine Melone oder ein Kürbis geschnitten? Also Sommer oder Herbst?
2: Eine Melone? Ich dachte, das wäre Holz. Ja, dann ist das wahrscheinlich der Kürbis.
0: Aha. Der Kürbis ist richtig, der Kürbis.
1: Sehr gut.
0: Eins von drei ist immer richtig, zwei von drei brauchst du.
1: Richtig gut. Der nächste Sound. Was könnte das sein? Ist es ein Sommerwind oder ein Herbstwind?
2: Ich hätte jetzt gesagt, das Meeresrauschen. ja, das ist dann der Herbstwind.
0: Also ein Sturm?
2: Ja.
0: Nein, leider nicht. Das war ein Ventilator aus dem Sommer. Aber okay. Eins hast du ja noch.
2: Ui.
0: Wo wird hier geplanscht?
1: Es war entweder eine Pfütze oder es war ein Pool.
2: Das war ja nur einmal planschen. Also im Pool, da kann man ja nicht nur einmal. Ich sag Pfütze.
0: Die Pfütze ist natürlich richtig.
1: Du hast gerade nochmal die Kurve bekommen, du.
0: Oh.
1: Ah, wirklich. Anspannung war hier im Studio, sag ich dir. Aber das Gute ist, du bist ja eine kleine Herbstmaus. Du kriegst eine Das Ding-Tasse. Kannst du dir dein Lieblingsherbstgetränk da reinfüllen? Was da wäre?
2: Chai Latte.
1: Ein Chai Latte, klar.
0: Lass dir schmecken.
1: Natürlich.
2: Dankeschön.

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0: zusammen.
1: Ach ja, Montagnachmittag. Was soll man machen? So ein Käffchen? Bringst du mal vorbei? Hat eigentlich nicht vorhin jemand gesagt, dass er uns einen Kaffee vorbeibringt?
0: Ja. Die Chefin eigentlich persönlich.
1: Ja, war wohl nix.
0: Schade eigentlich.

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1: Ich bin Alisa Schmitz. Hallo. Schülerinnen und Schüler in Hessen sollen besser im Umgang mit KI und digitalen Medien werden. Ab nächstem Schuljahr müssen alle Viertklässler einen Medienführerschein machen. Das haben Ministerpräsident Rhein und Kultusminister Schwarz in Wiesbaden angekündigt. Auch in Mathe und Deutsch soll es mehr Förderung geben. HR-Reporter Luca Kissel.
2: Erstklässler bekommen zum Beispiel eine zusätzliche Deutschstunde. In der dritten und vierten Klasse soll dann in Zukunft jeden Tag gelesen werden. Kinder mit Schwierigkeiten in Mathe sollen mehr Förderung in kleinen Gruppen bekommen. Jetzt sofort ändert sich für die Schülerinnen und Schüler allerdings noch nichts, denn viele Maßnahmen starten erst in den kommenden Jahren.
1: Für ChatGPT gelten jetzt in Europa die gleichen strengen Regeln wie für Instagram und TikTok. Damit fällt zum ersten Mal eine KI unter die Datengesetze der EU. Die EU-Kommission sagt, ChatGPT ist wie eine sehr große Suchmaschine. Deshalb muss auch OpenAI, das Unternehmen dahinter, dafür sorgen, dass keine Fake News verbreitet werden oder die Inhalte negative Auswirkungen auf die Gesundheit von Jugendlichen haben. Neben ChatGPT gelten die Regeln jetzt auch für das Online-Forum Reddit und die Spiele Plattform Roblox. 500 Millionen Euro werden der Pflegeversicherung bis Ende des Jahres fehlen. Das sagt der Chef der gesetzlichen Krankenversicherung Blatt. ARD-Reporter Markus Reher.
3: Die Ausgaben seien im Vergleich zum Vorjahreszeitraum um 11% gestiegen, die Beitragseinnahmen aber nur um 3,9%. Für das kommende Jahr erwartet der Spitzenverband der Krankenkassen einen zusätzlichen Gesamtbedarf von 10 Milliarden Euro. Der Grund: immer mehr Menschen nehmen Pflegeleistungen in Anspruch. Hinzu kämen die Kosten bei der Kurzzeit- und Verhinderungspflege und die ständig steigenden Zuschüsse zu den Eigenanteilen in der vollstationären Pflege.
1: Prozessauftakt am Landgericht Gießen. Eine 42-jährige Mutter

0: hat gestanden, dass sie sich die Krebserkrankung ihres Sohnes nur ausgedacht habe. Mit einem gefälschten Arztbefund soll sie 3 Jahre lang Spenden gesammelt haben, insgesamt fast 630.000 Euro. Ihr Verteidiger erklärte heute zum Prozessbeginn, die Angeklagte räume alle Taten ein. Die Menschen in Deutschland geben immer weniger Geld für Schuhe aus. Besonders ein Modell ist immer weniger gefragt, die klassische Sandale. Das zeigt eine Studie für die Schuhbranche. Danach tragen viele Leute auch im Sommer ihre Sneaker. Wer die trage, brauche weniger oder gar keine Sandalen. Weniger gefragt sind laut Studie auch Kinderschuhe, weil die Geburtenrate weiter sinkt. Und das war unser News-Update. Wir schauen noch schnell aufs Wetter hier in Hessen. Gerade wechselt es sich immer mal ab, so zwischen Sonne und Wolken. Im Laufe des Nachmittags wird es aber nasser. Es gibt mehr Regen und kann auch teilweise Gewitter geben, bis zu 25 Grad. 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
2: 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Ja, und das Ding liebt vor allem, wenn der Montag jetzt so langsam mal Richtung Feierabend kommt.
3: Oh, und das packen wir mal zusammen, oder nicht? Timo und Peppi sind für euch am Start. Cool, dass ihr dabei seid hier bei Das Ding.

0: Das Ding ist hier, am Montag und für alle, die am Wochenende Besseres zu tun hatten, als, keine Ahnung, durch Insta und durch TikTok zu scrollen, hier ein kurzes Update für euch, was ihr verpasst habt.
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0: ermittelt jetzt wegen häuslicher Gewalt.
1: Ach, schon crazy, aber. Ja, und die Babsi, die Barbie, die Betty, die Queen, a.k.a. Shirin David, sorgt auch für Schlagzeilen, weil sie ihre eigene Netflix-Doku kacke fand. Sie findet es wieder typisch, dass bei ihr als Frau das Leid in den Mittelpunkt gestellt wird, während Männer natürlich für ihre Leistungen gefeiert werden. Sie wollte den Film sogar von Netflix zurückkaufen, die hätten dann aber abgelehnt.
0: Ja, da sagen wir nichts mit Lieben mehr.
1: Nee.
0: Das liebe einer das Ding-Playlist. Jetzt Shirin David.
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0: Neues hier am Montagnachmittag. Und es gibt auch so Songs, die einem so einen Main-Character-Moment geben, ne?
1: Glaubst du nicht auch, dass, wenn ich dir jetzt aufmach, es wieder von vorne losgeht?
2: Beim neuen Track von Montez und Benno fühle ich es ja richtig, ne? Einfach Kopfhörer rein, so ein bisschen Gedankenspinnerei und einfach loslaufen, spazieren, so. Ich fühle das richtig.
0: Und sich dann vorstellen, wie dich so jeder anstarrt, weißt du, wer ist sie? Was geht bloß in ihrem Kopf ab?
2: Was geht bloß in meinem Kopf? Ja, in Wirklichkeit checke ich einfach nur jede Minute, wie viele Schritte ich gemacht habe, damit ich mein Alibi-Sport durchgezogen habe.

0: alle Astronauts wissen. Es gibt ein Sternzeichen, das wird wirklich von jedem gehatet.
1: Skorpion.
0: Mhm.
1: Naja, komm, Skorpione, die sollen rachsüchtig sein, manipulativ, unberechenbar.
0: Ja, wirklich.
1: Auf Kompromisse haben die wohl auch keinen Bock. Das ist sehr, sehr viel.
0: Es ist sehr, sehr viel. Kann ja auch alles sein, aber laut einer neuen Studie haben die das jetzt gedribbelt, dieses Astro-System-Gelaber, und sind wenigstens in einer Kategorie auf Platz 1. Der Skorpion ist das Sternzeichen, was am längsten lebt. Ja, und woran liegt es? Die haben eine psychische und körperliche hohe Resilienz. Eine ausgeprägte Anpassungsfähigkeit haben sie auch und einen ganz starken Willen. Ja, und entschlossen sind sie auch.
1: Ja, und trotzdem mag sie dann doch keiner.
0: Da würde ich mir auch noch mal Gedanken drüber machen, liebe Skorpione. Was ist da los?
1: Ja, das ist kein Überleben.

0: 350 Kilometer vom Ziel entfernt, ohne Handy und ohne Navi irgendwo ausgesetzt werden und zurückfinden. Das ist die Aufgabe.
1: Das ist die Challenge für eure Dustin Good Morning Show. Ja, und irgendwie den Weg zurück ins Studio finden. Natürlich nicht so einfach, sondern mit so ein paar Hindernissen
0: ja,
1: auch.
0: Ja, das hat so ein bisschen was von Seven vs. Wild oder Duell um die Welt. Mhm. Aber eben bei uns im Viertel, ne? Weil das Ding ist ja jetzt größer.
1: Vier Bundesländer. Da musst du erstmal zurückfinden. Das ist wirklich krass. Hessen, Baden-Württemberg, Saarland und Rheinland-Pfalz.
0: Da wollen wir natürlich alle so ein bisschen zusammenrücken und uns kennenlernen.
1: Ja, kennenlernen extrem.
0: Ist es
1: eher für die Good Morning Show Host? Und sie brauchen dafür eure Tipps. Also super wichtig, damit sie wirklich ans Ziel kommen.
0: Ja, was für Spots sollen Tina, Sophie, Benji und William bei euch in der Ecke mitnehmen? In eurem Dorf, in eurer Stadt. Was gibt's da Besonderes? Ihr sagt uns voll easy auf dasding.de.
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0: Liebt euch.

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6: Ich bin Alisa Schmitz, hallo. Schülerinnen und Schüler in Hessen sollen besser im Umgang mit KI und digitalen Medien werden. Ab nächstem Schuljahr müssen alle Viertklässler einen Medienführerschein machen. Das haben Ministerpräsident Rhein und Kultusminister Schwarz in Wiesbaden angekündigt. Auch in Mathe und Deutsch soll es mehr Förderung geben. HR-Reporter Luca Kissel.
7: Erstklässler bekommen zum Beispiel eine zusätzliche Deutschstunde. In der dritten und vierten Klasse soll dann in Zukunft jeden Tag gelesen werden. Kinder mit Schwierigkeiten in Mathe sollen mehr Förderung in Kleingruppen bekommen. Jetzt sofort ändert sich für die Schülerinnen und Schüler allerdings noch nichts, denn viele Maßnahmen starten erst in den kommenden Jahren.
6: Jetzt ist es offiziell. Der Sommer in Hessen war wohl der heißeste seit Beginn der Aufzeichnungen. Das geht aus vorläufigen Daten des Deutschen Wetterdienstes hervor. Im Mittel lag die Temperatur bei 19,9 Grad und es gab so viele heiße Tage wie noch nie. Allein in Frankfurt wurde an 18 Tagen 35 Grad und mehr gemessen. Bundesweit gesehen war es der wohl zweitheißeste Sommer ever. Heißer war nur der Jahrhundertsommer 2003. Nach den tödlichen Schüssen bei einem Rave am Wochenende in der Schweiz hat die Polizei einen Verdächtigen festgenommen. Es handelt sich um einen 43 Jahre alten Schweizer. ARD-Korrespondentin Patricia Wern.
8: Wo der Mann festgenommen wurde, schreibt die Polizei nicht. Auch die Hintergründe seiner Festnahme sind unklar. Die Ermittlungen zum genauen Hergang der Tat sowie zu den Hintergründen und dem möglichen Motiv liefen noch, heißt es. Details will die Polizei erst am Mittwoch bekannt geben. Eine 22-jährige Frau war in der Nacht zum Sonntag durch Schüsse getötet worden. 5 weitere Menschen wurden verletzt. Darunter auch eine Deutsche, die ihren Wohnsitz in der Schweiz hat.
6: Entwarnung in Osthessen. Die Stadt Fulda und die Gemeinden Petersberg, Eichenzell und Ebersburg haben den Wassernotstand aufgehoben. Der Versorger Rhön-Energie hat mitgeteilt, dass sich die Trinkwasseranlage entspannt habe. Ab morgen darf dort dann auch wieder der Garten gegossen und der Pool befüllt werden. Diese Soap hat viele in ihrer Jugend begleitet. Der Privatsender RTL trennt sich von der Serie Unter uns. Der Sender will die Serie nach 2026 nicht fortsetzen, auch wegen der strategischen Ausrichtung des Vorabendprogramms, heißt es. Unter uns gibt es seit 1994 und gehört mit fast 8000 Folgen zu einer der langjährigen

0: langjährigsten Serien im deutschen Fernsehen. Das war unser News Update. Wir schauen schnell noch aufs Wetter hier in Hessen. Die Sonne hat sich gerade so weitestgehend verabschiedet und im Laufe des Nachmittags wird es auch immer nasser. Es gibt mehr Regen und auch teilweise Gewitter sind möglich. Die Temperaturen liegen heute zwischen 19 und maximal 25 Grad. 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
2: Montagnachmittag im Viertel mit einer krassen Studie. Immer mehr zwischen 18 und 25 Jahren nehmen Koks in Deutschland.
3: Ich finde das schon richtig crazy. Und ich habe mir das mal genauer angeschaut. Ja, die machen das ja
2: Nase
3: vor allem. Nein, sag mal, was unterstellst du mir hier? Nein, nein, nein. Ich habe nur gelesen. Die machen das vor allem wegen der Spaßerfahrung, aber auch für einen Ausgleich mit der ganzen Frustration und dem Stress im Alltag, was halt alles so dazu gehört. Ne?
2: Trendspiel. Ich ziehe was, was du nicht ziehst. Passend dazu jetzt Kilimandscharo. Sommerchamp für euch.

0: Somber mit My Body Isn't Ready. Und das fühle ich ja wirklich sehr bei der Aussage, die jetzt gleich als nächstes kommt, ey.
1: Naja, also Spekulatius können wir wohl festhalten auf die Eins, oder? Auch im Sommer jetzt.
0: Ja, absoluter Crash-Out-Moment, wirklich. Leute, wir haben immer noch Sommer und trotzdem sehen wir sie wieder überall in den Supermärkten.
1: Oh, Lebkuchen gibt's schon wieder, Spekulatius gibt's auch. Dauert wahrscheinlich nicht mehr lange, da sind dann die Zimtsterne wieder zurück. Oder auch die Marzipankartoffeln und... Also wir feiern's.
0: Nicht, natürlich
1: doch.
0: Nicht.
1: Ja, du vielleicht nicht, aber ich könnte jetzt schon Spekulatius essen.
0: Natürlich.
1: Und es gibt genug Leute, glaube ich, die sich schon so ein paar Packungen gesaved haben, bevor sie alle wieder weg sind.
0: Niemals finden wir wirklich 10 Leute, die sich jetzt schon Weihnachtssüßigkeiten gekauft haben. Niemals. 10
1: das ist unsere Leute. Wette.
0: Ja.
1: Heute Nachmittag. 0172 1010 951. Meldet euch rein, wenn ihr

0: Na, ihr einen schönen Nachmittag euch. Schnappt euch mal schnell euren Kollegen oder vielleicht auch die Kollegin auf der Arbeit.
1: Ups, jetzt müssen aber alle mal rankommen. Wir machen eine schnelle Tanzkurs-Session hier im Das Ding Nachmittag mit dem neuen Song von Tame Impala. Der klingt einfach so, weißt du, wie in so einer Tango-Szene aus so einem Film, Tanzfilm.
0: Aber so, also wahrscheinlich, wenn man so ganz steif, so mit geradem Rücken, oder? Ausgestreckte Arme.
1: Boah. Ja, ich kann es mir richtig gut vorstellen.
0: Und dann tanzen die so, weißt du, wenn du so gerade hin und her.
1: Ja, fehlt nur noch so ein bisschen dieser Rock. Hier, allein der Anfang, ne? Vom Song Loser. Klingt doch schon richtig krass danach.
0: So, rechts. Geil eigentlich.
1: Und links. Und dreifach.
0: Ich könnte Disco Fox anbieten, das ist
1: nein,
0: das Einzige, was
1: das wollen
0: ich kann.
1: Wir nicht. Das ist
0: kann man darauf ein Disco? Eins, zwei.
1: Nein, das ist uncool.
0: Eins, zwei.
1: Lass doch beim Tango bleiben.
0: Das ist ein sehr langsamer Disco.

0: Hallo, hier ist das Ding. Und ich glaube, es gibt wirklich ganz, ganz wenig Themen, die Menschen im August so spalten.
1: Weihnachtssüßigkeiten, ja. Lebkuchen, Spekulatius, Zimtsterne, keine Ahnung, was es dann noch gibt. Leute, wir haben eine Wette am Laufen. Wir finden keine 10 Leute, die sich diese Snacks schon gesaved haben.
0: Ja, bisher sieht's eigentlich, also bisher haben wir niemanden gefunden.
1: Nee.
0: Also das enttäuscht mich ein bisschen, weil ich könnte ja auch schon jetzt direkt so eine ganze Packung Spekulatius essen.
1: Nee, ich fühle sehr, ich habe mich auch auf gar keinen Fall reingemeldet, aber vielleicht gibt es ja noch welche, die sagen, hä, Lebkuchen auf die 1, habe ich mir schon gekauft vor 5 Wochen.
0: Ja, und habe schon 2 Packungen gegessen.
1: So.
0: Dann komm, jetzt hier, WhatsApp 0172 1010 951.
1: Meldet euch.

0: Love Club, ja. Tokyo Hotel, fahr mit mir. Und Leute, ja, nur noch 4 Monate und dann ist Weihnachten auch schon wieder rum. Wie ja, schnell das
1: jetzt
0: geht,
1: lieber
0: oder?
1: Schnell zuschlagen. Nicht, dass die alle weg sind, die Lebkuchen und Spekulatius oder auch 10 Sterne. Gibt's ja jetzt wieder in ganz, ganz vielen Supermärkten schon wieder zu kaufen.
0: Im August. Ey, ja. Niemals, wirklich niemals.
1: Warum denn nicht?
0: Ja, es gehört einfach nicht in diese Jahreszeit. Keine Ahnung, wir haben noch Sommer, es sind 23 Grad draußen. Und deshalb haben wir gewettet, es gibt keine 10 Leute, die im Viertel sich schon Weihnachtssüßigkeiten geholt haben.
1: Naja,

0: Das war's,
1: ne? Aber dann hast du ja auch viel länger was davon.
2: Ja, aber
1: es ist... Ja, guck mal, sonst sind das nur, keine Ahnung, 2-3 Wochen. Das ist auch voll schade.
2: Also ich habe jetzt noch den Ventilator auf mich gerichtet, während ich einen Lebkuchen in mich reinpacke oder was. Ja. Nee, das fühle ich gar
1: dann
2: nicht.
1: Dann schmilzt der auch nicht.
2: 0172 10 10 951, Leute. Vielleicht schafft ihr ja noch, mich zu überzeugen oder die Wette zu gewinnen, ja, wenn ihr dazu
1: gehört. 8 brauchen wir noch, ne?
2: 8 brauchen wir noch, Leute.
1: Kriegen wir hin. Jetzt schaffen wir gemeinsam.

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1: Ich bin Alisa Schmitz, hallo. Viele haben es geahnt, jetzt ist es offiziell. Dieser Sommer in Hessen ist wohl der heißeste seit Beginn der Aufzeichnung gewesen. Das meldet der Deutsche Wetterdienst auf Basis vorläufiger Daten. HR-Reporter Wolfgang Hetfleisch.
2: Am 27.06. wurden in Bad Nauheim 41,3 Grad gemessen. So heiß war es in Hessen noch nie. In einer Großstadt wie Frankfurt hält sich die Hitze natürlich besonders hartnäckig. Deshalb wurden dort die hessenweit meisten Tage mit mehr als 35 Grad registriert. An 18 Tagen wurde diese Marke dort überschritten. Extrem trocken war der hessische Sommer auch. Es ist nur gut die Hälfte der erwarteten Regenmenge gefallen.
1: Die Schülerinnen und Schüler in Hessen sollen fitter in digitalen Medien werden. Alle Viertklässler müssen ab nächstem Schuljahr einen Medienführerschein machen. Das haben Ministerpräsident Rhein und Kultusminister Schwarz angekündigt. Es geht darum, die eigenen Daten besser zu schützen und sich sicher im Internet zu bewegen. Dafür sollen 680 neue Lehrstellen geschaffen werden. Die Inflation in Deutschland zieht weiter an. Das Statistische Bundesamt in Wiesbaden meldet auf Basis vorläufiger Schätzungen, dass die Inflationsrate im August in Deutschland bei 2,9% lag, in Hessen bei 3%. Das war der zweite Anstieg in Folge. HR-Reporterin Ursula Mayer.
3: Zentraler Preistreiber war, wie im Monat zuvor, schon Energie. Fürs Heizen und Tanken mussten Verbraucher im Schnitt fast 11% mehr zahlen als vor einem Jahr. Vor allem beim Heizöl, Diesel und Benzin gab es in vielen Bundesländern regelrechte Preissprünge. Hintergrund ist, dass der Iran-Krieg auch die Preise für Rohöl wieder in die Höhe getrieben hat. Dagegen blieben die Preise für Nahrungsmittel nahezu gleich.
1: In der Nordsee hat einer der größten Offshore-Windparks Deutschlands seinen Betrieb aufgenommen. Borkum Riffgrund 3 wird von einem dänischen Konzern betrieben und liegt ca. 70 Kilometer vor der Küste. Die 83 Windräder dort produzieren etwa so viel Strom wie ein größeres Gas- oder Kohlekraftwerk. Abnehmer sind vor allem Großkunden wie Amazon, BASF, Rewe oder Google. Unsere Welt wird immer digitaler und wir streamen immer mehr Videos und Audios. Aber das Radio hält Stand und behauptet seine Position. Das ist ein Ergebnis aus einer neuen Studie des Digitalverbands Bitkom. Danach hören inzwischen 88% der Leute Audios im Stream. Mit 91% liegt das Radiohören über einen klassischen Anschluss aber noch vorn. Das war unser News Update. Wir schauen noch kurz aufs Wetter hier in Hessen. Es bleibt wechselhaft. Der Regen verdrängt die Sonne aber immer mehr. Zwischen 19 und 25 Grad sind's.
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6: Ho, ho, ho, ho, Merry Christmas. Wir sind Peppi und Timo.
7: Und alle so, what the fuck? Aber langsam kommt ihr aus euren Löchern gekrochen, Leute.
6: Ja, 10 Leute suchen wir ja, die schon Weihnachtssüßigkeiten

0: Schwierigkeiten am Start haben. Anna zum Beispiel aus Egenhausen im Schwarzwald hat sich per WhatsApp gemeldet, 0172 1010 951.
1: Also ich werde mir diese Woche auf jeden Fall auch eine Packung Spekulatius kaufen, weil ich mache es eigentlich seit Jahren so, dass ich im Sommer so viel Lebkuchen und Spekulatius esse, dass ich im Winter darauf keine Lust mehr habe, ich mir dann die ganzen Kalorien für selbstgemachte Plätzchen aufheben kann.
0: Alter, das ist natürlich schlau. Das ist eine sehr interessante Taktik, muss man dazu sagen.
2: Aber das gildet ja nicht. Wow. Anna hat es ja nur vor.
0: Sie also sind wir weiterhin bei 4 von 10.
2: Mhm.
0: Okay, also ein bisschen Luft nach oben ist noch. Jetzt melden.

0: So, damit ist die Saison jetzt offiziell eröffnet.
1: Wir passen uns den Supermärkten im Viertel an. Ja, und verbreiten schon mal so ein bisschen Weihnachtsstimmung.
0: Ja, weil überall gibt es ja schon Lebkuchen, Spekulatius, diesen ganzen Weihnachtskram da. Ende August natürlich mal wieder. Und wir haben gewettet, dass es im Viertel keine 10 Menschen gibt, die da jetzt schon zugeschlagen haben.
1: Ja, Jennifer ist natürlich hier mit vorne dabei und hat uns ein Foto geschickt von massig Zeug, den sie gekauft hat. Sag mal, warum holst du denn bitte Weihnachtskram? Es ist Sommer.
2: Nee, ist ja nicht mehr Sommer. Also ist ja kalt. Also tatsächlich, im Büro beschweren sich auch immer alle Lebkuchen, aber die sind dann trotzdem am Abend leer. Wir sind hier 10 Leute. Die Tüten reichen sowieso nur einen Tag.
0: Die also, Peppi hätte auch sofort ihren Schnabel drin, wenn er nicht kriegen würde.
1: Ja, ich will jetzt nicht lügen.
0: Sie jetzt beschwerte sich und danach, ja.
2: Ja.
1: Ich würde es mir nicht aktiv kaufen, Leute. So ist es halt. Würdest du das ganze Jahr über essen?
2: Also Lebkuchen an sich, die Herzen mit der Füllung und diese Waffeln. Ich habe aber aus Versehen die falschen gekauft. Die schmecken nach Spekulatius. Das ist jetzt tatsächlich ein bisschen komisch, aber diese neutralen sind eigentlich, kann man das ganze Jahr essen.
1: Ich weiß, das gehört da nicht hin, Leute.
0: Warum
1: deswegen
0: denn
1: ist
0: nicht?
1: Ja, Weihnachten so besonders, weil man nur zur Weihnachtszeit diese Sachen isst. Versteht ihr?
2: Ja, aber dann sind die schon alt. Das ist dann...
1: Wie alt?
2: Also für alle, die ausweichen, die auch im Sommer immer das essen wollen. Magenbrot, was es sonst auf der Kirmes gibt, das kann man auch im Supermarkt kaufen. Das ist ja auch ein Lebkuchen.
0: Und gebrannte Mandeln.
2: Genau.
1: Oh, ja, warte mal.
0: Ja, jetzt nimmt Happy auf. Warum isst ihr das auch im Sommer? Jennifer, cool. Ja. Danke dir. Lass es dir schmecken.
2: Dankeschön.

0: Mabel mit Don't Call Me Up und gleich bekommt ihr einen neuen Song. Fat Puppy Freaked Out hier bei Das Ding.
1: Ja, wir haben eine Wette am Laufen. Mhm. Ja, das passt ganz gut zu dem hier.
0: Oh, was
1: es geht um
0: sein?
1: Weihnachten.
0: Nein.
1: Natürlich, es geht um diesen ja, ganzen Weihnachtsbums. Also Spekulatius, Lebkuchen, alles, was wir natürlich jetzt wieder kaufen können, finden wir 10 Leute im Das Ding-Viertel.
0: Versteh
1: die sich
0: nicht.
1: Da schon gekauft haben.
0: Es gibt schon einige, die sich reingemeldet haben. Ihr seid wirklich voll am Stüssel jetzt und sagt so, wie, hä, ich hab schon Zartbitter und mit Creme, ohne Creme, was auch immer. Leute, ich check's absolut nicht, ne? Aber wenn ihr sagt, ihr kriegt die 10 voll, dann meldet euch jetzt bitte rein, 0172 1010 951.
1: So wie der Holger aus Landstuhl.
2: Ich hab mir gerade Zartbitter Herzensterne Brezellebkuchen geholt. Ich konnte nicht widerstehen. Es gibt nichts Besseres in der prallen Sonne mit einer Tasse Kaffee und Lebkuchen. Einfach herrlich. Meine Mitschülerin, die Selina, die lacht sich gerade tot. Die konnte mich nicht fassen, als ich es gekauft habe.
0: Ich fühl's. Ich kann's auch nicht fassen.
1: Doch, natürlich.
0: Ach komm, erzählt mir doch nichts.
1: Natürlich, Spekulatius auf die 1. Wenn ihr es genauso seht, jetzt noch schnell schreiben. Wir brauchen euch nämlich, was haben wir jetzt? 5 von 10?
0: 5,
1: das
0: 6?
1: Reicht nicht. Ja, das reicht nicht.
0: Yes.

0: So, jetzt erstmal so eine richtig schöne Runde Lebkuchen im August. Also ich kann es ein bisschen nachvollziehen. Ich würde reinschaufeln.
1: Ich absolut nicht.
0: Und wir wetten, wir finden keine 10 Leute im Viertel, die schon zugeschlagen haben. 6 haben wir jetzt.
1: Und mit Silvia aus Gelnhausen sind es 5. Warum gönnst du dir Lebkuchen?
0: Nee, 7 sind es dann.
1: Was?
0: Wir haben 6 bisher und mit ihr sind es dann 7.
1: Ah ja, Mathe, war ich nicht. Mathe, nicht gut. Nicht gut diese. Silvia, erzähl mal. Also, Mathe kann ich nicht, aber Lebkuchen kannst du dir reinhauen. Warum gönnst du dir den Lebkuchen auch im Sommer?
2: Eis esse ich ja auch im Winter, also kann ich Lebkuchen auch im Sommer essen.
0: Oh. Siehst du?
1: Mit dabei auch.
0: Guck mal da. Heavy. Wie viel hast du denn schon gegessen? Wie viel Lebkuchen?
2: 2 Packungen tatsächlich.
1: Ganz ehrlich, Silvia, du kannst dir natürlich gönnen, weil die gibt es ja nur zu einem bestimmten Zeitpunkt. Und deswegen ja, sind sie auch besonders. Deswegen sollte man
0: die
1: auch
0: nur ein halbes Jahr lang.
2: Ach, ich könnte die das ganze Jahr essen.
1: Mach das reinmelden. Ciao, ciao.
0: Peppi, sag mal hier, wie viel haben wir denn jetzt dann eigentlich? Haben wir denn jetzt schon 10 voll, wenn wir nach deiner Rechnung gehen?
1: Man meldet euch einfach nicht mehr.

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0: Faruko mit Peppas hier um 17:46 bei Das Ding.
1: Wie lost seid ihr eigentlich so ohne Navi?
0: Sehr. Wir testen unsere Hosts aus der Das Ding Good Morning Show auf ihre No-Navi-Skills.
1: Heute in 2 Wochen setzen wir Benji und Tina irgendwo im riesigen Das Ding-Viertel aus, getrennt voneinander. Ja, und an einem fremden Ort. Sie wissen nicht, wo sie sind. Und dann ist die Aufgabe, ohne Navi den Weg zurück ins Studio.
0: Es klingt so Horror. Ne? Wirklich, ich wäre komplett aufgeschmissen. Ich benutze ja das Navi für alles gefühlt. Ne?
1: Aber es gibt Hilfe.
0: Ach ja. Gut.
1: Oder? Also es gibt ja Hilfe.
0: Ja.
1: Kein Navi, aber ihr helft. Also erstens natürlich den Weg zu finden und zweitens Challenges zu lösen. So ganz einfach machen wir den beiden das natürlich nicht.
0: Nein.
1: Ja, sie sollen schon ein bisschen was machen.
0: Die Frage ist ja aber, wo schicken wir die beiden hin? Ne? Das, ja. Ist ja das, das ist ja so das, ein bisschen das Secret.
1: Das entscheidet ihr mit. Auf dasding.de, da erzählt ihr uns, wo im Das Ding Viertel wir die zwei einfach mal lang schicken sollen.
0: Ja, haut mal raus, welches Dorf ist super special oder welche Stadt so richtig underrated?
1: Also ich würde dir einfach mal Griesheim reinwerfen in den Raum.
0: Ja, da kommst du ja her.
1: Bei Darmstadt, da komme ich her. Da gibt es auf dem Marktplatz eine Zwiebelfrau, die ist eigentlich ganz schön. Im Wald gibt es auch Esel, die da irgendwas futtern. Haben wir gesehen, wir haben ein ganz cooles Freibad.
0: Oha.
1: Und im September haben wir auch einen Zwiebelmarkt.
0: Ja, aber die müssen ja zurückfinden.
1: Die bleiben dann halt da zum Feiern.
0: Da werden wir mal sehen. Vielleicht setzen wir sie in Griesheim ab. Aber vielleicht sagt ihr, nee, da gibt's was Besseres. Welchen Ort im Das Ding-Viertel feiert ihr so richtig ab und wieso?
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1: Ich bin Alisa Schmitz, hallo. Dieser Sommer ist der wohl heißeste seit Beginn der Aufzeichnung gewesen. Das meldet der Deutsche Wetterdienst auf Basis vorläufiger Daten. HR-Reporter Wolfgang Hetfleisch.
2: Am 27.06. wurden in Bad Nauheim 41,3 Grad gemessen. So heiß war es in Hessen noch nie. In einer Großstadt wie Frankfurt hält sich die Hitze natürlich besonders hartnäckig. Deshalb wurden dort die hessenweit meisten Tage mit mehr als 35 Grad registriert. An 18 Tagen wurde diese Marke dort überschritten.
1: Für ChatGPT gelten in Europa bald die gleichen strengen Regeln wie für Instagram und TikTok. Damit fällt zum ersten Mal eine KI unter die Datengesetze der EU. Die EU-Kommission sagt, ChatGPT ist wie eine sehr große Suchmaschine. Deshalb muss auch OpenAI, das Unternehmen dahinter, dafür sorgen, dass keine Fake News verbreitet werden oder die Inhalte negative Auswirkungen auf die Gesundheit von Jugendlichen haben. Neben ChatGPT gelten die Regeln jetzt auch für das Online-Forum Reddit und die Spieleplattform Roblox. Noch immer werden 20 Menschen vor der Küste Nordzyperns vermisst. Sie waren auf der Fähre, die gestern gesunken war. Mehr als 260 Menschen waren an Bord, mindestens 8 sind gestorben. Überlebende berichten, es habe eine Explosion gegeben. Dann sei Wasser ins Schiff eingedrungen. Die genaue Ursache soll der Fahrtenschreiber klären. Unter anderem gegen den Kapitän wurde Haftbefehl erlassen. Geständnis vor dem Gießener Landgericht. Eine Mutter hat zugegeben, dass sie sich die Krebserkrankung ihres Sohnes nur ausgedacht habe, um damit Spenden in Höhe von fast 360.000 Euro einzusammeln. HR-Reporter Marc Klug.
3: Vor Gericht hat ihr Verteidiger heute ein kurzes Geständnis vorgelesen. Die Frau gibt darin insgesamt 13 Fälle von Betrug zu. Laut der Staatsanwaltschaft hat sie diverse Medien und Spendenorganisationen, aber auch ihre eigene Familie angelogen. Fast 3 Jahre lang hat ihr Sohn demnach gedacht, er würde sterben. Aufgeflogen ist es über die Kinderärztin. Sie hat vor 2 Jahren das Jugendamt alarmiert.
1: Entwarnung in Osthessen. Die Stadt Fulda und die Gemeinden Petersberg, Eichenzell und Ebersburg haben den Wassernotstand aufgehoben. Der Versorger Rhön-Energie hat mitgeteilt, dass sich die Trinkwasserlage entspannt habe. Ab morgen darf dann dort auch wieder der Garten gegossen und der Pool befüllt werden. Das war unser News-Update. Kommen wir noch zum Wetter hier in Hessen. Es bleibt weiter wechselhaft. Der Regen verdrängt die Sonne aber immer häufiger und es kommen dichtere Wolken hinzu. Auch Gewitter sind möglich. Die Temperaturen liegen zwischen 19 und 25 Grad. Am Abend und vor allem in der Nacht nimmt der Wind ab und es wird frischer. Die Tiefstwerte liegen zwischen 11 und 14 Grad. Der Regen bleibt aber bis in die Nacht.
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5: Hi, hallo, ich bin Aaron für euch hier im Das Ding Abend. Ey, ich freue mich hier die ganze Woche mit euch zusammen nach dem Feierabend ein bisschen abzuhängen. Ganz entspannt jetzt bei dem Wetter sowieso. Leute, wir starten gleich mit ein bisschen Kultur. Ja, no shit. Aber die Landeskultur im Supermarkt kennenzulernen, aka Supermarkttourismus, ist jetzt wirklich so ein neues Ding bei vielen Touris, für mich unverständlich. Aber ich habe uns trotzdem eine exklusive Supermarktführung im Viertel organisiert. Nehmen wir gleich zusammen alle dran teil. Nach 3 Songs Nina, Chuba und Marco machen den Spart. Spürbar.

0: Drake im Aggro-Mode mit Janice. Shut the fuck up. Hier für euch im Das Ding Abend. Ey, jetzt ganz ehrlich, wo lernen wir unsere deutsche Kultur besser kennen als jetzt? Auf einer schön überfüllten Autobahn. Dank Feierabend und Baustellen, oder? Genau, es gibt noch was Besseres. Supermarkt. Unsere deutschen Supermärkte sind gerade wirklich eine neue Lieblings-Touri-Beschäftigung. Also da so reingehen und das Land kennenlernen.
1: Estonian Snacks, let's have a look.
2: This brand is everywhere across Eastern Europe.
0: Ja, okay, what the fuck. Brownies sind ein typischer Snack in Estland. Ja, hätte ich niemals gewusst. Also anscheinend ist so, Supermärkte besuchen so das Ding, um das Land

Ey, super Weltstar Olivia Rodrigo. Einfach mal live erleben für einen... Moment, sehe ich das richtig? Für eine 20! 20 Euro geht nächstes Frühjahr. Ungelogen. Wir checken das jetzt hier mal bei das Ding. Olivia, die

0: hat ja jetzt am Samstag ihr erstes eigenes Festival auf die Beine gestellt. Nur Frauen im Line-Up. Zack! Ja, ein paar Legenden waren auch dabei. Alanis Morissette, Stevie Nicks standen mit ihr auf der Bühne. Und dann performt sie auch noch das allererste Mal Serena Joy, ihre neue Single. Hat eigentlich nur noch mal gezeigt, was die halt so drauf hat. Nächstes Frühjahr. Dann hier bei uns in Germany, ganz in der Nähe vom Viertel. Zwei Konzerte in München. Und ab morgen Abend gibt's halt diese Tickets für diesen Zwanni zu kaufen. Wie zur Hölle ist das möglich, Coralie aus dem Das Ding Team?
1: Ja, $20, das umgerechnet und dann kommen da noch Gebühren drauf. Es ist nicht ganz so einfach. Wir können unser Glück versuchen und ein sogenanntes Silverstar-Ticket erwerben. Maximal 2 Tickets pro Buchung gibt's. Kann Steh-, Sitzplatz und gegebenenfalls auch mit eingeschränkter Sicht sein. Das erfahren wir dann erst am Konzerttag. Aber es wird garantiert, dass wir zusammen sind, wenn wir zusammen gebucht haben.
0: Ja, und mehr braucht doch ein guter Roadtrip nach München nicht. Oder Hauptsache keine hunderte Euros blechen. Ich find's richtig geil. Bis dahin gönnen wir uns auf Dauerschleife Olivia Rodrigo, Serena Joy. Hier für euch bei Das Ding.

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0: sagen?
1: Ey, bei so einem Vornamen, ne, wie Harry, denken wir doch eh an ganz viele verschiedene Stars, oder? Harry Styles, Harry Potter, Prince Harry, bla bla bla. Aber beim Vornamen Miley gibt's doch nur die eine. Die eine Miley Cyrus, die vielleicht gar nicht mehr so lange sich Miley Cyrus nennt. Wird gerade gemunkelt, ihre Website heißt nur noch Miley Official, ohne Cyrus hinten. Kein Nachname mehr, nur ein neues Bild von ihr. So eine Nahaufnahme in komplett Rot von ihrem Gesicht mit geschlossenen Augen. So nach dem Motto, ey, the real me is coming. Was da kommt, wissen wir aber noch nicht. Wann da was kommt, auch nicht. Aber ich hoffe auf ein neues Album. Wir warten und gönnen uns Miley Cyrus jetzt.

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0: So, zu Hause angekommen. Wir sind Platti von Schaffi Schaffi. Aber ey, fürs neue MacBook oder den neuen E-Scooter halt jetzt dann doch nochmal für einen Nebenjob in der Kneipe umziehen.
1: Der beste Lifehack für Geld ist halt immer noch reich geboren zu werden, ne?
0: Ja, sagt die 25-jährige BWL-Studentin Nelly, die ist trotz Gastro-Nebenjob chronisch pleite.
2: Ich bin so leid. Ich arbeite die ganze Zeit und es bleibt einfach nichts übrig.
3: Meine Karrierechance in der Wirtschaft? Desperate. My love life? Oh. Austauschbar.
0: Ja, also ist klar für Nelly, es muss ein radikaler Strategiewechsel her, sagt man so im Wirtschaftsdeutsch. Nelly trifft eine alte Bekannte wieder, Julia, die verdient ihr Geld als Escort Girl.
4: Ich krieg 300 die Stunde.
5: Julia hat heute einfach 1000 Euro mit Sekttränken verdient.
6: Wir wollen schöne, sympathische, fröhliche Frauen, die den Kunden eine gute Zeit machen.
7: Vielleicht sollte ich das auch machen.
0: Ja, say no more. Nelly meldet sich bei einer Escort-Agentur an.
6: Immer deine eigenen Kondome, nie deinen echten Namen, nie deine private Telefonnummer und kein Treffen mit dem Kunden auf privater Ebene.
0: Wie Nelly zum Escort-Girl Aurora wird, seht ihr in der neuen Serie Selling Sex. Das Besondere an der Serie ist auch, die Macherin hat einfach selbst jahrelang im Escort-Business gearbeitet. Gönnt euch Selling Sex kostenlos in der ARD-Mediathek.

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Guten Tag, ey, hier bei Das Ding. Heißt ja leider auch immer, ja, Wochentrott für uns geht los. Arbeit fertig, nach Hause, Essen, Couch fertig, schlafen. Nächster Tag, ja, genauso, oder? Ups, wieder eingepennt, wenn wir was anders machen wollen. Dominik Feig, der hat keinen Bock mehr auf immer denselben Bums. Ja, der denkt gerade das Konzept Album-Release komplett neu. Also kein jahrelang am Album rumdoktern, schreiben, gemütlich, Studio. Dann kein Rumproduzieren mit dem Lieblingsproduzenten. Keine lange Promophase, damit alle wissen, dass irgendwas kommt. Nee. Dominik, der schreibt gerade die Songs für sein neues Album einfach auf Tour. So im Tourbus, im Hotelzimmer. Und bringt dann einfach Song für Song das raus, was dann halt fertig ist. Klingt irgendwie geil, oder? Klingt irgendwie rough. Und genau so klingt auch sein erster Track. Schön nach Roadtrip im Tourbus. Wallflower von Dominik Feig hier für euch bei Das Ding.

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6: Hallo, Aaron hier für euch im Dustig Abendviertel. What's goes? Habt ihr schon die Crew zusammengetrommelt, um euch an eurem Montagabendspot zu treffen? Der ist bei Sängerin Kyla Scheix wohl ihr Tanzstudio, ja, in dem sie sich auf ihre Tour im Oktober schon vorbereitet. Und die Fans wissen ja, die hatte ja ihren Fuß gebrochen Anfang des Monats. Ja, in der Insta-Story farmt sie gerade noch ein bisschen Zuspruch von der Community, damit sie irgendwie doch noch ihren einen Fuß da bewegt bekommt. Ich sag mal, gute Besserung, Kyla. Wir machen uns zusammen warm für die Tour. Ihr hoffentlich mit gesundem Fuß. Kyla Scheix, Pretty.

Ey, neue Woche heißt ja auch für viele von uns, der nächste Stammtisch steht an oder das nächste Training mit unseren Besties. Ja, so lässt sich die Woche aushalten. Aber nur, wenn auch alle von denen am Start sind und nicht Ausrede, grad viel los, sorry. So wie bei Girls Group, Cat's Eye, Harry Styles und Billie Eilish, das viel los, wir gehen mal rein. Sophia von Cat's Eye, die nimmt sich nämlich gerade Zeit für sich. Ja, viel los, das wird jetzt aber noch mal länger werden. Also ist sie auch nicht auf der Tour im Herbst dabei. Blöd auch, dass ein anderes Mitglied, Manon, schon sehr lange fehlt. Also nur 6 von 4 Girls in der Girl Group am Start. Wow, wäre ich abgefuckt als Fan mit Ticket. Harry Styles, der gibt gerade auch ziemlich viele Konzerte. Zum Glück ist der nur allein. Madison Square Garden, da war er jetzt auch. Ja, genau, der Ort, wo seine Ex Taylor Swift geheiratet hat, macht er auch selbst schönen kleinen Witz drüber beim Konzert. And they also do weddings. Ja, ich sag mal so, wer von euch war schon mal in einer Hochzeitslocation auf einem Popkonzert?

Harry Styles wahrscheinlich auch noch nie. Apropos Hochzeit, hier Billy. Die macht auch Hochzeiten. Zumindest die von ihrem Bruder Phineas. Der hat jetzt im engen Kreis seine Model- und Schauspielerfreundin geheiratet. Und die Trauung hat wohl einfach seine Schwester vollzogen. Ja, kann halt nicht nur gut singen, sondern auch gut trauen. Sie traut sich jetzt hier.

0: Ja, ich schlafe am liebsten auf dem Rücken, weil das ist so, mein Rücken ist dann ausgedehnt und so. Weil Arzt hat gesagt, mach lieber so, weil sonst mit 60 sitzt du im Rollstuhl.
1: Ja, Hadi aus Saarbrücken, Team Rückenschläfer. Aber welche Schlafposition jetzt hier für die mit Frühschicht morgen ist denn gleich die richtige? Hat das den Kollegin Emily für euch gecheckt?
2: Wir haben mal Schlafexperten aus Stuttgart und Heidelberg dazu befragt. Und die haben gesagt, für gesunde Menschen zählt einzig und allein die Bequemlichkeit. Also egal, ob links oder rechts, Rücken oder Bauch. Und im Schlaf, da bewegen wir uns ja eh viel. Das heißt, wie wir einschlafen, ist für die meisten wenig relevant.
1: Ja, und bei euch so?
3: Früher hätte ich jetzt gesagt auf dem Bauch, aber mittlerweile bin ich tatsächlich auch ein Rückenschläfer geworden.
4: Ich schlafe am liebsten auf der Seite schon immer, aber ich versuche aktuell eher auf dem Rücken zu schlafen, weil ich halt immer Nackenverspannungen habe.
5: Ich bin ein Seitenschläfer, ich liebe mein Seitenschläferkissen und dann liege ich darauf aber so halb auf dem Bauch irgendwie so, weil es ist irgendwie angenehm.
6: Meine Lieblingsposition zum Schlafen ist die Fetusposition. Weil, das ist sehr gemütlich zum Schlafen.
7: Schlafe ich seitlich ein und wache

Hallo, schönen Abend wünsche ich euch. Das Ding hier, ich bin Aaron für euch im Das Ding Abend. Ey, nur noch 2 Wochen, dann steht eine Das Ding Moderatorin oder ein Das Ding Moderator vor eurer Tür und dann so: Hallo, bitte hilf mir, bitte, bitte, bitte. Ja, wir brauchen eure Hilfe. Also, die werden dann eure Hilfe brauchen. Und auch die von eurer Familie und euren Freunden und eurer ganzen Hood. Warum? Erkläre ich euch gleich nach 3 Songs.

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0: 350 Kilometer quer durchs Viertel. Wir setzen Benji, Sophie, William und Tina aus der Good Morning Show aus. Ja, und dann sollen sie sich mal schön durchschlagen, inklusive Challenges, die sie noch nebenbei lösen müssen. Also quasi, ja, so ein Mix aus The Race und Duell um die Welt. Nur, dass es bei uns auf eure Hilfe ankommt. Ihr könnt die vier nicht nur unterstützen, während die unterwegs sind, sondern wir wollen jetzt von euch wissen, wo sollen die hinkommen? Durch welche eurer Dörfer, Stadtteile, besondere Locations sollen wir sie schicken? Schreibt uns eine WhatsApp an die 0172 1010951. Was geht denn in eurer Hut? Was müssen die unbedingt sehen? Schreibt uns doch einfach.
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Ey, Montag ist für viele von uns ja auch Mundwinkel runterziehtag. Ich klinge direkt wie Merkel. Naja, so wie die eine Person in der Schule oder auf der Arbeit oder hinten links in der Ecke in der Lieblingskneipe, die einfach immer aussieht, als wäre sie traurig. Paula Hartmann hat ja irgendwie auch dieses Image, oder? Und direkt mal ihr neues Album, das traurigste Mädchen der Welt genannt. Aber irgendwie klingt die erste Single nach einer neuen Paula. Ja, okay, also Vibe immer noch ein bisschen traurig, aber Text, zwei Punkte machen einen Smiley aus einer hässlichen Narbe. Ja, sieht für mich eher nach so einer optimistischen Message. Freitag erst rausgekommen, jetzt schon bei Dustin. Paula Hartmann, zwei Punkte.

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2: Ey, ich wünsche euch einen schönen Abend. Ich bin Aaron für euch hier im Das Ding Abend. Jetzt gerade wahrscheinlich viele von uns, die auf dem Land leben. Oder auch hier bei uns im Saarland in jeder Stadt. So Blick auf die Uhr. Fuck, Supermärkte zu. Ja, 8 Uhr, Toilettenpapier ist leer. Ich drücke euch die Daumen, dass wenigstens die Temposchublade gefüllt ist bis morgen. Im Urlaub sind Supermarktbesuche jetzt einfach eine neue Touri-Attraktion geworden. Ja, no shit. Also wegen Toilettenpapier. Aber im Ernst, um die Landeskultur kennenzulernen, machen das viele in den Supermarkt gehen. Wir auch jetzt. Um unser Viertel besser kennenzulernen. Ich habe uns eine Touri-Supermarkt-Guide-Tour-Dings gebucht. Nach 3 Songs. Hey.

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0: So, komm jetzt mal ehrlich sein. Was ist jetzt das Beste an unserem Viertel?
1: Tut mir nochmal leid, wegen gestern.
2: Ich weiß nicht, was gerade los ist mit mir, ja? Weißt du, je mehr da draußen alles untergeht, habe ich das Gefühl, dass
3: an mir etwas untergeht.
0: Wow, habe ich mal gerade schön ignoriert, dass Absilon und Berg da eine Pause eingebaut haben. Ja, sorry fürs Dazwischenquatschen, Leute. Jetzt aber, was ist Beste am Viertel, abgesehen davon, dass wir einfach die Besten sind? Wie wär's? Vorschlag, Nähe zu Frankreich. Oh, oui, oui, ab über die Grenze und dann erstmal in den Supermarkt, oder? Urlaubsfeeling, weil Baguette und ziemlich geile Produkte, die wir hier in Deutschland nicht haben. Bin da immer mal wieder shoppen. Und mittlerweile gibt's auch echt dazu viel Content auf Social Media. Also in anderen Ländern halt in den Supermarkt gehen.
4: Estonian Snacks, let's have a look.
5: This brand is everywhere across Eastern Europe.
0: Ja, wer hätte es gedacht? Brownies, bester Snack in Estland, gibt's bei uns irgendwie nicht, die es da gibt. Also anscheinend ist es das Ding, um das Land besser kennenzulernen. Wie es klingt, wenn wir unser Viertel im Supermarkt kennenlernen, ja, hier so.
6: Erster Stopp, natürlich ein richtig guter Laib Brot oder halt einer von der SB-Bäckerei-Theke. Deutsches Brot für kleines Geld.
7: Super.
6: Was wäre ein Supermarkt-Trip ohne die Wursttheke? Minimum 3 Meter veganer Albtraum und dann diese eine Stimme.
8: Manch noch ein Stück Leona.
6: Auf dem Weg zum Kassenband dann der wahr gewordene Traum an einem Montagabend.
9: Wir hätten heute den trockenen Rieslingwein vom Südhang zum Probieren in der Auslage.
6: So, jetzt aber die Kasse. Der Killer für jedes bisschen Urlaubsgefühl, was bisher aufgekommen ist. Jetzt heißt es Fokus und schneller einpacken, als eine Red Flag vor Commitment wegrennt.
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God Love Stormzy, bester Mann mit Vossi Pop hier für euch bei Dustig. Ich wünsche euch einen schönen Abend. Tanzmoves, die wir alle heute Abend noch hinkriegen. Einmal den Cowboy-Lasso-Werfen-Tanz, oder? Kann jeder.

Ja, meine Kollegin Coralie hier im Raum nebendran ist schon am Nachmachen. Dann für die OGs ein Teil vom Macarena-Tanz. Hier mit den Händen hier so nach vorne, hier. Ja, und ansonsten einfach ein paar Hüften und Schultern kreisen lassen. Zack, fertig ist das Musikvideo von Good Neighbors. Ja, klingt gar nicht so, aber ist richtig geil geworden. Gönnt euch, wir gönnen uns jetzt den Song.

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0: Banger, der Yawn mit Dion. So einfach ist es manchmal. Aber ey, keine Angst, für alle, die sich gerade denken, ja ey, es wird gerade dunkel. Wie wäre es denn mal mit so ein bisschen mehr entspannter Stimmung? Wir denken natürlich auch an euch. Ich freue mich immer besonders auf den hier, wenn ich den euch am Abend hier vorspielen darf. Hier für euch bei Das Ding Dave und Sängerin Tams mit Rain Dance. Und kurz nach 8:30. Schönen Abend.
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0: alle Fans vor der Shirin David Netflix Doku so. Ja, lieben wir. Und Shirin selbst jetzt so.
1: Nein, Gott, bitte nein, nein!
0: Ja, zumindest hat sie jetzt fett mit ihrer Netflix-Doku abgerechnet. Die hätte sich nur auf ihre schlechten Momente und auf das Leid fokussiert und ganz viel wichtiges Material, was wohl positiver war, weggelassen. Shirin wollte sogar die Doku zurückkaufen, bevor sie veröffentlicht wurde. Durfte sie dann aber nicht, sagt sie. Und jetzt, nachdem sie das alles offengelegt hat, könnt ihr euch ja vorstellen, wie die Kommentarspalte aussieht, ne? Hate ohne Ende, ganz nach dem Motto, selbst schuld. Aber ey, so einfach ist es halt manchmal nicht. Kann halt auch mal daneben gehen. Ich bin Terim Shirin, jetzt für euch, mit lieben Wir.
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0: Serotonin. So Leute, wir gönnen uns jetzt mal einen entspannten Abend auf der Couch, bevor es wieder morgen zum Ackern auf die Arbeit geht.
1: Das ist ein Lifehack für Geld. Es hat immer noch recht, geboren zu werden, ne?
0: Hat sie irgendwie einen Punkt, oder? Hauptrolle BWL-Studentin Nelly, 25 Jahre alt, ist Gastrojobberin und chronisch pleite.
2: Bin so leid, ich arbeite die ganze Zeit und es bleibt einfach nichts übrig.
3: Meine Karrierechance in der Wirtschaft, desperate. My love life, austauschbar.
0: Ja, also ist klar für Nelly, es muss ein radikaler Strategiewechsel her, wie man auf BWL-Deutsch sagt. Nelly trifft eine alte Bekannte wieder, Julia, und die verdient ihr Geld als Escort-Girl.
4: Ich krieg 300 die Stunde.
5: Julia hat heute einfach 1000 Euro mit Sekttränken verdient.
6: Wir wollen schöne, sympathische, fröhliche Frauen, die den Kunden eine gute Zeit machen.
7: Vielleicht sollte ich das auch machen.
0: Ja, say no more. Nelly meldet sich an bei einer Escort-Agentur.
6: Immer deine eigenen Kondome, nie deinen echten Namen, nie deine private Telefonnummer und kein Treffen mit dem Kunden auf privater Ebene.
0: Wie Nelly zum Escort-Girl Aurora wird, seht ihr in der neuen Serie Selling Sex. Und das Besondere ist sogar, die Macherin der Serie hat jahrelang im Escort-Business gearbeitet. Gönnt euch Selling Sex kostenlos in der ARD

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mit Aaron für euch im Das Ding Abend hier. Hallo, schönen Abend wünsche ich euch alle Frühaufsteher morgen. Also die morgen früh raus müssen, wahrscheinlich jetzt schon schön gemütlich im Schlafanzug. Jetzt noch ein Snack, bisschen ab auf die Couch und dann später ins Bett. Aber wie hinlegen eigentlich? Rücken, Seitenschläfer oder was gibt's denn noch? Rückenschläfer? Bauch. Bei mir auf jeden Fall Bauchschläfer. Wir klären gleich mit euch eure Schlafposition und wissen gleich auch mehr, was Wissenschaftler eigentlich dazu sagen. Wie liegen wir denn am besten? Was ist am gesündesten? Gibt es überhaupt sowas wie eine gesunde Position? Gleich nach drei Songs.

0: schlafe ich seitlich ein und wache dann mit meinem Kopf am Fußende auf, weil ich mich sehr viel drehe nachts.
1: Kenne ich auch, nur nicht so extrem. Was ist denn eure Schlafposition? Ich meine, am besten schläft man einmal in jeder Position und dann merkt man, was die richtige ist. Welche Schlafposition aber die gesündeste ist, hat das Ding Kollegin Emily für euch mal gecheckt.
2: Wir haben mal Schlafexperten aus Stuttgart und Heidelberg dazu befragt und die haben gesagt, für gesunde Menschen zählt einzig und allein die Bequemlichkeit. Also egal, ob links oder rechts, Rücken oder Bauch. Und im Schlaf, da bewegen wir uns ja eh viel. Das heißt, wie wir einschlafen, ist für die meisten wenig relevant.
1: Zack, Freifahrtschein. Ein Gedanke weniger, der uns stressen kann. Zumindest, wenn wir ein paar Rückenmuskeln besitzen. Ihr habt uns eure Lieblingsschlafposition verraten.
3: Ich bin Seitenschläfer. Ich liebe mein Seitenschläferkissen. Und dann liege ich darauf aber so halb auf dem Bauch. Irgendwie so, weil es ist irgendwie angenehm.
4: Ich schlafe am liebsten auf der Seite, schon immer. Aber ich versuche aktuell eher auf dem Rücken zu schlafen, weil ich halt immer Nackenverspannung.
3: Meine Lieblingsposition zum Schlafen ist die Fetusposition.
1: Ich bin Team Bauchschläfer. Beste.

0: Okay, was geht in eurem Kopf ab, wenn ihr den Songnamen A-E-I-O-U hört? Let's go, Kika Flashback.
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0: Oder wie wär's mit dem hier? Ja komm, Endlevel-Abriss einfach. Hat sich DJ Oliver Heldens leider nicht gedacht. Also er hat sich nicht getraut, die deutsche Hardstyle-Version weiter zu verarbeiten. Dafür hat er einen Clubbanger aus der englischen A-E-I-O-U-Version gemacht. Nostalgie-Vibes so oder so für uns jetzt. A-E-I-O-U.

0: wir kommen euch bald schon besuchen. In eure Hood, vor eurer Haustür, ins Viertel, vielleicht sogar durch eure Haustür, wenn ihr uns reinlässt, wenn ihr uns einlädt, wenn ihr bei einer Challenge hilft. Zum Beispiel, um welche Challenge es hier geht, was ich mir hier eigentlich wieder ein ablaber, verrate ich euch gleich in sauber nach 3 Songs. Den Start, den macht der aktuell wohl gehypteste deutsche Song, weil International Vibes. Mako und die Chainsmokers mit In- und Auswendig.
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0: minus 7 Minuten. Dann ist hier wieder Real und Deep Talk angesagt. Bei meinem Kollegen Simon vom Hip-Hop-Podcast Deutschrap Ideal.
1: Mein Name ist Simon und bei Deutschrap Ideal sind dieses Mal VS Mosquito und Jaco zu Gast. Die beiden lassen die Zeit von ihren allerersten Texten bis zur Unterschrift bei 385 Ideal Revue passieren. Sie sprechen außerdem über Studio-Sessions mit Chelo und Abdi, Holland-Trips mit Nimo und ihre kommenden Debütalben.
0: Gönnt euch. Damit verabschiede ich mich jetzt auch mal und übergebe gleich an Simon in knappen 6 Minuten nur noch. Ich wünsche euch einen schönen Abend. Wir hören uns morgen wieder. Übrigens hier Rin, der war auch bei Simon. Geile Folge.

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2: Was geht, Leute? Mein Name ist Simon, ihr seid bei Deutschrap Ideal, das Hip-Hop-Format der ARD. Wir geben euch regelmäßig exklusive Interviews, spannende Stories und in den nächsten 2 Stunden die besten Tracks gemixt von keinem geringeren als DJ Kitsune. Er hat diese Woche wieder einen exklusiven Mix aus UK, US und Deutschrap für euch am Start und es geht direkt los mit dem ersten Song, DJ Kitsune. Let's go!
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5: Let's go. Willkommen zurück. Mein Name ist Simon, ihr Deutschrap Ideal. Und eins steht fest, an Hip-Hop kommt man nicht mehr vorbei. 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

0: mittendrin. Und ihr seid jetzt gleich wieder mittendrin im Mix von DJ Kizuna. Viel Spaß.
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5: Let's go. Welcome back bei Deutschrap Ideal. Mein Name ist Simon. Ihr hört uns zwar gerade im Radio, aber es gibt uns auch bei YouTube. Dort findet ihr alle Interviews mit den größten Stars der Szene, unser History-Format Rap Stories, bei dem unser geschätzter Kollege, der Mann mit der Maske, Mr. Rap, die letzten Jahrzehnte Deutschrap auseinandernimmt. Und ihr findet dort auch die Urban Culture Highlight-Dokus der ARD. Deutschrap Ideal, wer uns nicht findet, hat nie gesucht. Und wir machen jetzt weiter mit der DJ-Legende DJ Kizune. Let's go.
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0: Hip-Hop-Tracks. Wir sind wieder zurück bei Deutschrap Ideal und viele von euch kennen doch bestimmt diesen Sound. Wenn man das hört, ist klar, da kommt gleich eine krasse Produktion aus den Boxen. In der Doku Jumper vom Beatmaker zum Chartbreaker bekommt ihr einen einmaligen Einblick in die Arbeit von Leonard Östmann aka Jumper. Er hat es vom Hobby zum Millionenbusiness geschafft und produziert heute für die größten Acts der Szene, teilweise auch international. Und die Doku findet ihr natürlich in der ARD Mediathek. Mit Interviews von Bowser, Bad Moms J, Takt 32 und vielen mehr. Und apropos Mucke, wir machen jetzt mit nicer Mucke weiter, gemixt von DJ Kizu.
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1: 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Wunderschönen guten Abend, mein Name ist Simon. Ich habe das große Privileg, mit sehr vielen Leuten zu sprechen und Dinge zu erleben, die ich früher nur aus Playlisten oder aus Videos kannte. Und wenn ihr Bock habt, mir ein bisschen mehr über die Schulter zu schauen, dann checkt uns doch mal gerne bei Instagram ab. Dort bekommt ihr nicht nur die aktuellsten News aus der Szene, sondern auch jede Menge Behind-the-Scenes-Content. Ich kann euch auch unser Broadcast-Channel ans Herz legen. Hier erfahrt ihr auch als erstes, wer bei uns als nächstes im Interview ist oder was wir in der Redaktion so treiben. Und jetzt erfahrt ihr, welchen Song DJ Kizuna als nächstes für euch im Mix hat. Viel Spaß.
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5: Welcome back. Wir nähern uns dem Ende hier bei Deutschrap Ideal. Schön, dass ihr dabei wart. Checkt auf jeden Fall uns bei YouTube aus, bei Instagram, TikTok, auf allen Podcast-Plattformen eurer Wahl, in der ARD-Mediathek und so weiter und so fort. Ihr wisst ja, wer uns nicht findet, hat nie gesucht. Wir hören uns spätestens nächste Woche wieder hier im Radio. Macht's gut, bleibt gesund. Ich entlasse euch jetzt in die Nacht mit dem letzten Mix von DJ Kitsune. Mein Name ist Zeit.
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1: Um 0 Uhr mit Christine Beidt. Russland hat zum ersten Mal seit 4 Jahren an einem Treffen der G20-Finanzminister teilgenommen. Ermöglicht wurde das durch die USA. Sie haben den russischen Finanzminister Siluanov zu den Beratungen in Asheville im US-Bundesstaat North Carolina eingeladen. Von dort berichtet Philipp Eckstein.
2: Die europäischen G20-Staaten reagierten darauf verärgert und verweigerten ein gemeinsames Gruppenfoto. Das sogenannte Familienfoto wurde dann ohne Russlands Finanzminister aufgenommen. Bundesfinanzminister Klingbeil betonte, er habe darauf gedrängt. Bei den gemeinsamen Sitzungen vor Ort habe er Russlands Finanzminister direkt ins Gesicht gesagt, dass die russische Regierung den Krieg gegen die Ukraine beenden müsse. Dass die US-Seite Russlands Finanzminister eingeladen hat, bezeichnete Klingbeil als irritierend. Er hätte sich mehr Klarheit gewünscht, dass man ihn nicht wie einen normalen Gast empfange.
1: Spaniens Ministerpräsident Sanchez macht Russland und Israel für die Lage in der Exklave Ceuta mitverantwortlich. Er sagte, mit der Verbreitung von Falschinformationen hätten sie die Krise dort verschärft. Beide Regierungen nutzten das Thema Migration als Waffe, so Sanchez. Dahinter steckten rechtsextreme Netzwerke, die Europa schaden wollten. Rettungskräfte suchen nach dem Fährunglück vor der Küste Nordzyperns weiter nach 20 Vermissten. Laut Behörden gibt es mindestens 8 Tote. 240 Passagiere und Besatzungsmitglieder seien gerettet worden. Gegen den Kapitän und die Crew gibt es schwere Vorwürfe, so sollen Fluchtwege teilweise versperrt gewesen sein. Der Kapitän und weitere Besatzungsmitglieder sind in Untersuchungshaft. Der argentinische Profifußballer Lionel Messi wird nicht mehr für die Nationalmannschaft seines Heimatlandes spielen. Die Entscheidung tue weh, aber es sei der richtige Zeitpunkt, teilte der 39-Jährige mit. Südamerika-Korrespondentin Anne Herberg berichtet.
3: Er habe es immer geliebt, in der Selektion zu spielen, immer gekämpft, nun aber sei er leer. Er habe nichts mehr zu geben und außerdem kämen nach ihm großartige Nachwuchsspieler, die es verdient hätten, dort zu sein. Insgesamt stand Messi für die Albiceleste stolze 207 Mal auf dem Rasen, dabei erzielte er 125 Tore. Zu seinen größten Erfolgen zählt der WM-Titel 2022.
1: Tennis.

0: Tennisprofi Tamara Korpatsch ist bei den US Open in der ersten Runde ausgeschieden. Die Hamburgerin verlor in New York gegen die Österreicherin Lilly Tagger in 2 Sätzen. Das Wetter für Deutschland. In der Nacht an den Küsten und im Osten weitere Schauer, anfangs örtlich Gewitter, sonst wechselnd bewölkt oder sternenklar. Die Tiefstwerte 15 bis 9 Grad. Tagsüber im Norden weitere Schauer, vereinzelt Gewitter, an den Alpen nur geringes Schauer- und Gewitterrisiko, sonst Sonne, Wolken und meist trocken, dazu maximal 19 bis 26 Grad. Die Zeit 0:03 Uhr.
1: Hier ist die junge Nacht der ARD und wir schauen auf die Autobahnen und Straßen bei uns in Deutschland. Die A1 Hamburg Richtung Lübeck ist zwischen dem Kreuz Bagdeheide und Bad Oldesloe wegen Fahrbahnerneuerungen bis 5 Uhr in der Früh gesperrt. Auf der A1 Lübeck Richtung Hamburg zwischen Morfleth und der Norderelbbrücke 1 Kilometer Stau. A3 Linz Richtung Passau zwischen Pocking und Passau Süd 2 Kilometer Stau. Die A4 Erfurt Richtung Dresden ist zwischen Glauchau Ost und Hohenstein-Ernsttal wegen Bauarbeiten bis 5 Uhr in der Früh gesperrt. Die A10 nördlicher Berliner Ring Dreieck Havelland Richtung Dreieck Barnim ist zwischen Mühlenbeck und Dreieck Pankow nach einem Unfall aktuell dicht. Die A17 Dresden-Prag ist zwischen Dresden-Gorbitz und Dresden-Südvorstadt in beiden Richtungen wegen Tunnelwartungsarbeiten auch bis 5 Uhr gesperrt. Bis 4 Uhr gesperrt ist die A24 Berlin Richtung Hamburg zwischen Herzsprung und Wittstock-Dosse wegen Bergungsarbeiten. Die A40 Duisburg Richtung Venlo ist zwischen Strahlen und dem Kreuz ist offensichtlich niederländisch, wegen Bauarbeiten bis 6 Uhr in der Früh gesperrt. Und die B96, der Tiergartentunnel, ist zwischen Heidestraße und Reichpietschufer in beiden Richtungen noch bis ca. 5.30 Uhr gesperrt. So, einmal kurz nochmal niederländisch gelernt, machen wir weiter.
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1: Ja, hallo zusammen, Nico Schmidt ist hier. Ich bin's wirklich, keine Sorge, auch wenn Nina Chuba vielleicht was anderes behauptet.

Vorsicht, Falschfahrer, bitte auf der B299, Altenmarkt-Landshut, zwischen Vogen und Landshut. Nee, ist gar kein Falschfahrer, da wird Pyrotechnik auf die Fahrbahn geworfen, um Gottes Willen. Also bitte da besonders vorsichtig sein. B299, Altenmarkt-Landshut, zwischen Vogen und Landshut wird Pyrotechnik auf die Fahrbahn geworfen. Habe ich auch noch nicht gelesen.

0: Runaway, You and I von Galantis. Ich sag's gerne nochmal, weil auch mich das gerade sehr überrascht hat. Wenn hier das Studio blinkt, dann ist das meistens ein Zeichen für einen Falschfahrer. Aber in dem Fall was anderes. Also nochmal bitte vorsichtig auf der B299 Altenmarkt-Landshut zwischen Vogen und Landshut. Da werfen Leute offensichtlich Pyrotechnik auf die Fahrbahn. Es ist unverständlich. Kommen wir zu was Schönerem, was Angenehmerem. Willkommen zu ihm hier, denn er hat euch überzeugt.
1: Freddy Equil fand ich super, also der hat das schon gut gemacht.
2: Ja, wir haben echt viel gelacht auf jeden Fall.
3: Wir haben Tränen gelacht.
4: Und es wirkte nicht wie so eine Rolle, sondern einfach aus dem Leben echt.
0: Ja, Comedy-Newcomer Freddy Equil. Wenn ihr doch noch nichts von ihm gehört haben solltet, hey, auch kein Problem, wir sind ja hier in der jungen Nacht der ARD.
5: Mein ganzer Name ist Equil Frederik Equisun Ayi. Ja, so schauen die meisten. Kein Stress, so habe ich auch geschaut, als ich das erste Mal gehört habe. Normal, ne? Der Name ist nicht einfach, ja, eindeutig nicht deutsch. Ich bin Österreicher. Tatsächlich, also nicht nur Österreicher offensichtlich. Ich bin eine Mischgeburt, also ich weiß, Mischgeburt ist auch nicht der richtige Begriff, aber korrigiert mich gerne. Ich weiß nicht mehr, was man heutzutage sagt. Es gibt so viele Wörter für mich, aber auch so viele neue gelernt in letzter Zeit. Es gibt so Lightskin, Mulatto, Mischling, Fuckboy. Kommt mir direkt meine österreichische Mama in den Kopf, die dann so sagt, geh her, Frederik, das kannst du nicht sagen. Na, geh bitte, Mischling, du bist doch kein Hund. Das benutzt man nur für Hunde. Der richtige Begriff ist Afrodeutscher. Ich will denke, Afrodeutscher? Nee, da schmeiß ich lieber Mischgeburt in den Topf. Also.
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0: 0 Uhr 22 und ich glaube, es hat an meiner Tür geklopft. Oder es klopft immer noch. Hört ihr das auch? Ja. Irgendjemand ist doch da. Hallo. Wer ist denn das?
1: Age.
0: Ach, Age. Ja, hier, du bist es mit deinem Ohrwurm, ne? Hier, wie heißt der noch gleich? Ja, hier, ring my bell. You can't.

0: Gigi Perez und der Sailor Song in der jungen Nacht der ARD. Entwarnung von der B299 Altenmarkt Landshut. Zwischen Vogen und Landshut wirft niemand mehr oder werfen keine Leute mehr Pyrotechnik auf die Fahrbahn. Zum Glück hört das da auf. Die A1 Hamburg Richtung Lübeck ist zwischen Kreuzberg der Heide und Bad Oldesloe wegen Fahrbahnerneuerungen bis 5 Uhr in der Früh gesperrt. Die A1 Lübeck Richtung Hamburg zwischen Morfleet und Norderelbbrücke 1 Kilometer Stau. Die A4 Erfurt Richtung Dresden ist zwischen Glauchau Ost und Hohenstein-Ernsttal wegen Bauarbeiten bis 5 Uhr gesperrt. Die A17 Dresden-Prag ist zwischen Dresden-Gorbitz und Dresden-Südvorstadt in beiden Richtungen wegen Tunnelwartungsarbeiten bis ca. 5 Uhr dicht. Die A24 Berlin Richtung Hamburg ist zwischen Herzsprung und Wittstock-Dosse wegen Bergungsarbeiten bis 4 Uhr gesperrt. Die A40 Duisburg Richtung Venlo ist zwischen Strahlen und dem Kreuz Zaderheiken wegen Bauarbeiten bis 6 Uhr dicht. Und die B96, der Tiergartentunnel, ist zwischen Heidestraße und Reichpietschufer in beiden Richtungen noch bis ca. 5.30 Uhr gesperrt. Euch allen, da wo es geht, eine gute, hoffentlich sichere und freie Fahrt.
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0: Jawohl, ihr seid am Start, ich bin am Start, Nico Schmidt ist hier und ich habe

0: Self-Aware von Tampa City. Ich habe eine Meldung für euch von der A9 Halle Leipzig Richtung Nürnberg. Die ist gerade zwischen Münchberg Nord und Münchberg Süd nach einem Unfall gesperrt. Da bitte also, wenn ihr euch drauf zubewegt, vorsichtig fahren. So, habe ich schon die Uhrzeit genannt? Ich glaube nicht. 0.41 Uhr haben wir es. Ihr hört die junge Nacht. Und ich würde euch einfach mal jetzt offen und ehrlich fragen, können wir übers Koksen sprechen? Ja, ich weiß, um diese Uhrzeit deutschlandweit im Radio. Aber lasst es vielleicht mal probieren. Denn ihr habt uns beim Feiern in Rheine in NRW Folgendes erzählt.
1: Das ist ein geiles, gefährliches Zeug.
2: Ich finde schon, dass es auch leichter geworden ist, an Koks zu kommen.
0: Ja, das sagt jemand, der abhängig war und einen Entzug gemacht hat. Er möchte, dass wir verstehen, Kokain ist nicht mehr nur die Partydroge für reiche Leute.
3: Vom Müllmann über die Ärztin, dem Rechtsanwalt, bis hin zur Kassiererin im Supermarkt, dem Arbeitslosen, alle konsumieren Kokain.
0: Ja, und tatsächlich, bei den 18- bis 25-Jährigen hat sich der Kokainkonsum in den letzten 10 Jahren verdreifacht. Das merkt auch Felix Strohbach in der Jugendsuchtberatung in Köln.
4: Also vor 5, 6, 7 Jahren oder so waren das eher nochmal so Randerscheinungen, Kokainkonsumenten. Das ist mittlerweile eine ganz normale Partydroge oder auch in vielen Fällen eine ganz normale Alltagsdroge.
0: Also, was ist Kokain für euch? Etwas, wovon ihr auf jeden Fall die Finger lässt oder juckt's euch, wenn ihr in eurem Umfeld merkt, dass da konsumiert wird? 0221 56789 111. Schreibt mir, also wenn ihr wirklich wollt, auch unter falschem Namen, alles okay. Ich bin sehr gespannt auf eure Antworten. Kokain, wie steht ihr dazu hier in der jungen Nacht?

0: Blessings. Calvin Harris, Clementine Douglas, ihr hört die junge Nacht der ARD. Und Nico Santos, dem geht gerade so richtig die Pumpe. Der hat ja vor ein paar Tagen sein viertes Studioalbum angekündigt. POV heißt es. Das wird ein sehr persönliches Album. Ich meine, na klar, also wie auch sonst bei allen Künstlern. Gut, Sarkasmus ein bisschen zur Seite, aber ich meine, der will uns mitnehmen auf eine Reise. Die wird autobiografisch und auch ganz intim, hat er gesagt. Why Don't You Stay, den ich euch gleich spiele, ist auf der Platte drauf. The Optimist kennt ihr auch schon aus der jungen Nacht. Ray of Light, All Time High und Buddy. Also alle Songs, die wir hier schon seit Wochen spielen. Wenn ihr also große Fans von ihm seid, werdet ihr euch drauf freuen können. Und ich finde ja so ein bisschen, das ist wie, als würde uns ein Kumpel, also unser Kumpel Nico Santos, mit diesem Album, weil es so intim ist, zu einer fetten Umarmung einladen. So ein bisschen kuscheln auch, ne? Und dazu habe ich auch ein persönliches POV.
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1: Um 1 Uhr mit Christine Beidt. Bundeskanzler Merz hat erneut vor den Folgen eines AfD-Siegs bei der Landtagswahl in Sachsen-Anhalt am Sonntag gewarnt. Das Bundesland dürfe kein Experimentierfeld für Wutbürger werden, sagte er bei einem Wahlkampfauftritt in Quedlinburg. Aus der Nachrichtenredaktion Wiebke Huss.
2: In seiner Rede machte Merz klar, vor allem wirtschaftlich steht viel auf dem Spiel. Denn sollte die AfD die absolute Mehrheit erhalten, würden Investoren sich dreimal überlegen, ob sie noch in das Bundesland investieren, so der CDU-Chef. Zugleich betonte er, dass die Brandmauer nicht für die Wähler der AfD gelte. Er wolle die Menschen zurückgewinnen, die verloren gegangen seien. Trotz der aktuell starken Umfragewerte der AfD ist Merz optimistisch. Er habe die Zuversicht, dass es am Sonntag ein gutes Ergebnis geben werde für die CDU und ihren Spitzenkandidaten Sven Schulze.
1: Die USA haben die Einladung Russlands zum G20-Finanzministertreffen in North Carolina verteidigt. Ein Sprecher des Weißen Hauses sagte, man arbeite mit Russland an einer Vereinbarung, das Blutvergießen in der Ukraine zu beenden. Dafür spreche man mit den Leuten, mit denen gesprochen werden müsse. Die USA haben zurzeit den Vorsitz der G20. Die Einladung des russischen Finanzministers hat bei den Vertretern aus Europa Empörung ausgelöst. Bundesfinanzminister Klingbeil sprach von einem irritierenden Signal. US-Präsident Trump darf den geplanten millionenschweren Ballsaal am Weißen Haus nun doch vorerst weiterbauen lassen. Das hat der oberste Gerichtshof entschieden. Eine knappe Mehrheit stimmte dafür, dass die Arbeiten während des laufenden Rechtsstreits über das Projekt fortgesetzt werden können. Bundesgerichte hatten den Bau zuvor gestoppt, weil sie zu dem Schluss gekommen waren, dass dafür die Zustimmung des Kongresses erforderlich sei. Tennisprofi Jannik Hanfmann ist bei den US Open in Runde 1 gescheitert. Er verlor in New York in 4 Sätzen gegen den Chilenen Alejandro Tabilo. Zuvor war auch die Hamburgerin Tamara Korpatsch ausgeschieden nach 2 Sätzen gegen die Österreicherin Lilly Tagger. Korpatsch sagte, sie sei etwas krank geworden.
3: Ich habe einfach versucht zu kämpfen. Ich habe irgendwie versucht, meinen inneren Schweinehund zu bekämpfen. Und ich habe es eigentlich auch dann ganz gut geschafft, aber das war echt eine Quälerei, das Match für mich körperlich. Die Spielerin, die Gegnerin ist natürlich auch sehr starke Gegnerin.
1: Heute starten unter anderem Daniel Altmaier und Eva Lüß ins Turnier. Das Wetter für Deutschland. In der Nacht an den Küsten und im Osten weitere Schauer, anfangs örtlich Gewitter. Sonst wechselnd bewölkt oder sternenklar, die Tiefstwerte 15 bis 9 Grad. Tagsüber im Norden weitere Schauer, vereinzelt Gewitter, an den Alpen nur geringes Schauer- und Gewitterrisiko, sonst Sonne, Wolken und meist trocken. Dazu maximal 19 bis 26 Grad. Die Zeit 1.03 Uhr.
4: Und jetzt schauen wir auf die Straßen und Autobahnen hier bei uns in der Jungen Nacht der ARD. Die A1 Hamburg Richtung Lübeck ist zwischen Kreuz Bargteheide und Bad Oldesloe wegen Fahrbahnerneuerungen bis 5 Uhr in der Früh gesperrt. Die A1 Lübeck Richtung Hamburg zwischen Morfleth und der Norderelbbrücke 1 Kilometer Stau. Die A4 Erfurt Richtung Dresden ist zwischen Glauchau Ost und Hohenstein-Ernsthal wegen Bauarbeiten bis 5 Uhr in der Früh gesperrt. Die A9 Nürnberg Richtung Halle-Leipzig ist aktuell zwischen Münchberg Süd und Münchberg Nord wegen eines Hubschraubereinsatzes gesperrt. Die A17 Dresden-Prag ist zwischen Dresden-Gorbitz und Dresden-Südvorstadt in beiden Richtungen wegen Tunnelwartungsarbeiten bis ca. 5 Uhr dicht. Die A24 Berlin Richtung Hamburg ist zwischen Herzsprung und Wittstock-Dosse wegen Bergungsarbeiten bis 4 Uhr gesperrt. Bis 6 Uhr dicht ist die A40 Duisburg Richtung Venlo zwischen Strahlen und dem Kreuz Sader-Heiken wegen Bauarbeiten. Und die B96 der Tiergartentunnel ist zwischen Heidestraße und Reichpietschufer in beiden Richtungen noch bis ca. 5.30 Uhr dicht. Euch da draußen, wo es geht, eine gute Fahrt.
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4: Mit mir Nico Schmidt, hallo zusammen. Ja, ihr habt euch schon reingemeldet. Ich habe schon ein paar Antworten bekommen. Ich habe mir jetzt mal einfach mal Andy rausgepickt. Er hat mir geschrieben, ich nehme kein Koks. Ich mag lieber Cannabis. Alkohol mag ich auch nicht. Das reicht so. Vollkommen in Ordnung. Gut, mittlerweile durch die Cannabis-Legalisierung befinden wir uns hier natürlich auf einem anderen Thema. Oder haben wir ein anderes Thema, lasst es mich so formulieren. Kathleen hingegen, die ist da noch straighter, die sagt Kokain und gar keine Drogen, sowieso nicht. lassen wir alles die Finger von. Und wenn ich wüsste, ich hätte eine Freundin, die das versucht zu konsumieren oder die würde es mal ausprobieren wollen, dann schiebe ich da einen Riegel vor. Also, das ist die Frage, die ich vorhin mal gestellt habe. Kokain, wie steht ihr dazu? Ne? Ist das was, wo ihr sagt, ja, kenne ich im Umfeld, habe ich vielleicht auch selber mal probiert, oder seid ihr da eben ganz straight und sagt, nee, bloß nicht, gar nicht. Wir reden gleich nochmal darüber mit der Kollegin, wie Kokain bei uns in der Community in der Jungen Nacht angekommen ist. Da haben wir nämlich eine Internetumfrage, eine Social-Media-Umfrage zu gemacht. Gibt's gleich hier bei mir.
5: Oh boy.

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0: Sean Paul und Dua Lipa, No Lie. Immer mehr junge Menschen koksen. Das zeigt eine neue Erhebung von 1Live, unter anderem für die Junge Nacht der ARD. Mit an der Recherche beteiligt war Junge Nacht-Reporterin Lilo Fee Fettig. Lilo Fee, wie viel mehr ist es denn?
1: Heute gucken tatsächlich dreimal mehr Leute zwischen 18 und 25 als noch 2015. Auf einer Party im Münsterland haben wir die Leute dann auch sowas erzählt.
2: Das ist ein geiles, gefährliches Zeug.
3: Ich finde schon, dass es auch leichter geworden ist, an Koks zu kommen.
4: Das war einer der ersten Drogen, die ich konsumiert habe. Und da war es halt so, oh wow, irgendwie alles mega auf einmal und alles neu. Und die letzten Male fand ich es nicht mehr so geil.
0: Davon hatten wir vorhin schon mal ein bisschen was gehört. Es ist auch einfach viel verfügbar als früher, nehme ich jetzt auch selber so ein bisschen wahr. Und es sehen jetzt aber nun mal nicht so alle Koks wie die Menschen auf der Party. Also du hast natürlich auch mal Social Media durchforstet, das Netz. Was sagen denn da so die Leute zum Beispiel auf Insta über Koks?
1: Ja, also für viele war und ist Koks einfach nie ein Thema gewesen. Aber bei anderen hat sich da schon so eine Art Gruppendruck entwickelt.
5: In meinem Freundeskreis ist das neue Rauchen. Ich hasse es.
6: Also ich habe selbst kein Interesse dran, aber diese Selbstverständlichkeit von anderen belastet mich schon sehr.
1: Das sind ein paar Antworten von Instagram. Kolleginnen haben die aber nochmal nachgesprochen, damit die Antworten, wie versprochen, auch anonym bleiben. Andere haben uns geschrieben, sie haben Kokain mal probiert, aber dann schlecht befunden. Und es gibt also schon viele Meinungen.
0: Gut. Haben wir gerade auch schon hier in der Jungen Nacht festgestellt, als ich euch auch gefragt habe, es hat nicht jeder Bock, selbst zu konsumieren. Wie sieht's denn im eigenen Umfeld aus? Wird das denn bei anderen dann allerdings mehr toleriert?
1: Ja, so gut wie gar nicht. Und das hat uns schon ziemlich überrascht, weil etwa 800 von 10.000 Leuten, die haben angegeben, dass sie zwar schon mal gekokst haben, aber nur 7% sagen, dass sie Koksen im engsten Kreis tolerieren würden. Das zeigt unsere nicht repräsentative Community-Umfrage auf Insta.
0: Ja, und trotzdem, wenn für euch oder jemanden, den ihr kennt, Sucht ein Thema ist, dann checkt im Netz die Angebote von der Caritas, Diakonie oder die des Gesundheitsministeriums. Haben wir auch

0: Jason Derulo, The Other Side, um 1.30 Uhr. Ihr hört die junge Nacht der ARD und wir schauen jetzt auf die Autobahnen und Straßen bei uns in Deutschland. Die A1 Hamburg Richtung Lübeck ist zwischen Kreuz Bargteheide und Bad Oldesloe wegen Fahrbahnerneuerungen bis 5 Uhr in der Früh gesperrt. Auch bis 5 Uhr dicht ist die A4 Erfurt Richtung Dresden zwischen Glauauch Ost und Hohenstein-Ernsthal wegen Bauarbeiten. Die A9 Nürnberg Richtung Halle Leipzig ist zwischen Münchberg Süd und Münchberg Nord wegen eines Hubschraubereinsatzes aktuell gesperrt. Die A17 Dresden Prag ist zwischen Dresden Gorbitz und Dresden Südvorstadt in beiden Richtungen wegen Tunnel Wartungsarbeiten bis ca. 5 Uhr dicht. Die A40 Duisburg Richtung Venlo ist zwischen Strahlen und dem Kreuz Saar-der-Heiken wegen Bauarbeiten noch gesperrt und zwar bis 6. Und die B96, der Tiergartentunnel, ist zwischen Heidestraße und Reichpietschufer in beiden Richtungen bis ca. 5.30 Uhr gesperrt. Da, wo es für euch geht, hoffentlich eine gute, freie und sichere Fahrt.
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0: Ja, Leute, damit hätte ich tatsächlich nicht gerechnet, dass ihr um 1.30 Uhr so munter unterwegs seid. Und hier ordentlich mein Radar, meine WhatsApp-Nachrichten zum Platzen bringt, unserer App. 0221 56789 111, das ist die Nummer. Ich möchte nämlich heute Nacht von euch wissen, wie so eure Erfahrungen mit Kokain, Koks sind. Wir haben da eine aktuelle, es ist keine repräsentative Studie oder Umfrage, aber wir haben eine Abfrage gemacht von 1 Live für unter anderem die junge Nacht und wir stellen gerade fest, immer mehr junge Menschen konsumieren Kokain. Aber wenn ich so euch wahrnehme, ich habe zum Beispiel gerade noch anonym eine sehr lange Nachricht mit reinbekommen. Da schreibt halt jemand über den Verfall eines Menschen. Verfall, das klingt halt sehr hart, aber es ist offensichtlich so, dass da ein Mensch gerade an Koks zugrunde geht. Also Leute, wenn ihr die Chance habt, mit den Menschen zu sprechen, versucht sie zu unterstützen, versucht ihnen zu helfen an der Stelle. Und ihr merkt, das nimmt mich gerade auch ein bisschen mit. Deswegen, Moving to the Sun, Hugel, Ultranate und Imal Angel. Wir hören jetzt einfach nochmal ein bisschen Musik.

0: Also, ich kann ja absolut verstehen, wenn bei den Olivia Rodrigo Diehard-Fans FOMO am Wochenende mal so richtig reingekickt hat. Also Olivia Rodrigo hat ihr eigenes Festival veranstaltet, das Daisy Chain Fields in Kalifornien. Aufgetreten sind da nur Frauen, zum Beispiel Chappell Roan, Doechii, Fleetwood Mac-Legende, Stevie Nicks und natürlich auch Olivia Rodrigo selbst. Und das Ganze ohne Gage, weil alles war für einen guten Zweck. 10 Millionen Dollar sind da gesammelt worden für eine Organisation für Frauenrechte. Und Annika Wasenmüller aus unserem jungen Nachtteam, also da fehlen mir ja die Worte, wie toll ist das bitte?
1: Finde ich auch. Und es wird tatsächlich noch besser, denn praktischerweise ist Olivia Rodrigo zufällig mit Ex-Frau von Bill Gates, Melinda French Gates, ich sag mal, befreundet.
2: I'm totally floored. She's pledged to double every dollar that we made here today. Bringing the grand total funding donated.
0: Hab ich das richtig gehört?
1: Melinda French Gates, die verdoppelt nämlich nochmal den Bums. Das heißt, Olivia Rodrigo spendet insgesamt 20 Millionen US-Dollar.
0: Mein lieber Scholleck. Also bei Olivia Rodrigo wirkt es einfach so, als würde die das jetzt also wirklich nicht so für ihr Image machen, ne, um jetzt hier einfach gut rüberzukommen, sondern die setzt sich halt wirklich für Frauenrechte ein.
1: Ja, safe. Irgendwie steht sie halt einfach zu ihren Worten.
2: I really believe that giving women the tools to decide their own futures and live healthy lives free of violence and discrimination is the most effective tool we have at changing the world for the better.
1: Finde ich, er hat so schön gesagt. Olivia Rodrigo meint nämlich, dass die Welt ein besserer Ort wird, wenn Frauen über ihren eigenen Körper entscheiden dürfen und halt sicher sind. Und deswegen war das Daisy Chain Fields ziemlich sicher jetzt auch keine einmalige Aktion. Gestern Abend hat sich Olivia Rodrigo nämlich so von ihren Fans verabschiedet.
2: Thank you so much. Good night and I will see you next year.
0: Tja, dann bin ich mal gespannt, was sie dann wirklich sich fürs nächste Jahr ausdenkt. Jetzt ist sie hier in der jungen Nacht mit Stupid Song. New York City.

Jesse J und B.O.B. mit Price Tag. Leute, der Boy, er hat fast keine Tickets mehr für euch. Also nicht ich, ich wüsste auch nicht, welche ich hier verscherbeln sollte, verschenken sollte, was auch immer. Ich rede von Bund, unserem DJ aus Stuttgart. Der ist ja gerade auf großer In-The-Round-Tour, spielt am 3. September. Also übermorgen ist das schon in Berlin, da gibt es nur noch wenige Resttickets. Danach geht's dann über den Teich. Einmal rüber nach Kanada, Montreal, Toronto und auch an die Westküste Amerikas, nach Boston. Und irgendwann auch nochmal nach Australien. Also der fliegt, der macht Meilen, der sammelt da oben in der Luft. Und für die Shows in Sydney und Brisbane, da ist auch fast gar nichts mehr da. Aber Melbourne, Freunde, Melbourne. Wenn ihr euch denkt, das mit den Kangaroos, das könnte was sein. Ich habe gar keine Ahnung, ob Australier so sprechen, ob das der Dialekt ist. Ist auch wurscht. Also mit Kangaroos chillen und dann zu Bund abdancen oder andersrum. 7.11. Wie gesagt, Melbourne. Da hat der Junge noch ein paar Tickets übrig. Deswegen, also ich gehe jetzt einfach mal davon aus, wir hören uns und vor allem sehen wir uns da, oder? Und wenn nicht, dann halt immer in der jungen Nacht, weil da spielen wir in euch auch. Bund, Marpay, Trippin'.

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1: Um 2 Uhr mit Christine Beit. Bundesfinanzminister Klingbeil hat die Teilnahme Russlands am G20-Finanzministertreffen in den USA kritisiert. Die USA hatten den russischen Minister Siluanov eingeladen. Klingbeil sprach von einem irritierenden Signal und sagte, er habe auch deutliche Worte an Siluanov gerichtet.
2: Ich habe ihm direkt ins Gesicht gesagt, dass die russische Regierung diesen Krieg beenden muss, was die Konsequenzen dieses Krieges sind, dass wir deutlich an der Seite der Ukraine stehen. Das war mir auch wichtig und würde auch sagen, ich habe da heute Morgen sehr deutliche Worte in der Runde gefunden.
1: Die USA haben die Einladung Russlands verteidigt. Ein Sprecher des Weißen Hauses sagte, man arbeite mit Russland an einer Vereinbarung, das Blutvergießen in der Ukraine zu beenden. Dafür spreche man mit den Leuten, mit denen gesprochen werden müsse. Bundeskanzler Merz hat erneut vor einem AfD-Sieg bei der Landtagswahl in Sachsen-Anhalt am Sonntag gewarnt. Das Bundesland dürfe kein Experimentierfeld für Wutbürger werden, sagte Merz bei einem Wahlkampfauftritt in Quedlinburg. Er verwies unter anderem auf mögliche Folgen für die Wirtschaft. Sollte die AfD die absolute Mehrheit erhalten, würden internationale Investoren sich dreimal überlegen, ob sie noch Geld in das Bundesland steckten, so der CDU-Chef. Die EU importiert vorerst kein Fleisch mehr aus Brasilien. Grund ist, dass nicht klar ist, ob das Land sich an EU-Vorgaben in Bezug auf den Einsatz von Antibiotika hält. Bisher seien keine ausreichenden Garantien vorgelegt worden, teilte die EU-Kommission mit. Vom Importstopp betroffen ist neben Rinder- und Geflügelfleisch auch Honig. Die US-Wettbewerbsbehörde FTC und 22 Bundesstaaten haben den Online-Händler Amazon verklagt. Der Vorwurf, der Konzern soll durch Preismanipulationen Werbekunden getäuscht und so insgesamt mehr als 20 Milliarden US-Dollar zu viel berechnet haben. Das steht in Gerichtsunterlagen. Amazon weist die Vorwürfe zurück. Die deutschen Tennisprofis Jannik Hanfmann und Tamara Korpatsch haben ihre Auftaktmatches bei den US Open in New York verloren. Damit sind beide bereits in Runde 1 ausgeschieden. Aus der Sportredaktion Tim Brockmeier.
3: Tamara Korpatsch, gesundheitlich leicht angeschlagen, fand spät, zu spät in ihr Match gegen die Österreicherin Lilly Tagger. Am Ende ein 0:6 und 6:7 aus Sicht der topgesetzten Deutschen bei den Frauen. Nach ihr dann war Jannik Hanfmann gegen den Chilenen Alejandro Tabilo mehr oder weniger chancenlos. Der Karlsruher unterlag in 4 Sätzen und verpasste es damit, bei seiner 4. US Open-Teilnahme endlich mal in die 2. Runde einzuziehen.
1: Das Wetter für Deutschland. In der Nacht an den Küsten und im Osten weitere Schauer, sonst wechselnd bewölkt. Die Tiefstwerte 15 bis 9 Grad. Tagsüber im Norden weitere Schauer, vereinzelt Gewitter, sonst Sonne, Wolken und meist trocken, dazu maximal 19 bis 26 Grad. Die Zeit 2.03 Uhr.
4: Und ihr hört die junge Nacht der ARD. Hallo zusammen. Die A1 Hamburg Richtung Lübeck ist zwischen Kreuz Bargteheide und Bad Oldesloe wegen Fahrbahnerneuerungen bis 5 Uhr gesperrt. Die A4 Erfurt Richtung Dresden ist zwischen Glauchau Ost und Hohenstein-Ernsttal wegen Bauarbeiten bis 5 Uhr dicht. Die A17 Dresden-Prag ist zwischen Dresden-Gorbitz und Dresden-Südvorstadt in beiden Richtungen wegen Tunnelwartungsarbeiten bis ca. 5 Uhr dicht. Die A40 Duisburg Richtung Venlo ist zwischen Strahlen und Kreuz Saad. Jetzt passiert's wieder. Ach, der niederländische Ort. Kreuz Saader-Heiken wegen Bauarbeiten bis 6 Uhr dicht und die B96, der Tiergartentunnel.